sowie der Chef des israelischen Geheimdienstes Mossad. Seit dem Sturz des syrischen Diktators Bashar al-Assad vor gut anderthalb Jahren hat Israel seine militärischen Aktivitäten in Syrien verstärkt und beispielsweise laut eigenen Angaben mit Luftangriffen Waffenlager von Extremisten zerstört. Vor einer knappen Woche sorgte ein israelischer Luftangriff auf einen Militärflugplatz in Syrien für zusätzliche Spannungen. Damaskus sprach von einer Verletzung der syrischen Souveränität. Seit 1948 befinden sich Syrien und Israel offiziell im Kriegszustand. Zwei weitere Meldungen aus dem Ausland in Kürze. Im US-Bundesstaat Nevada müssen sich zehntausende Menschen in Sicherheit bringen wegen eines Buschfeuers. Das Feuer breitet sich in der Nähe der Stadt Reno aus. 42.000 Menschen sind aufgefordert, sich in Sicherheit zu bringen. Und weitere 45.000 Menschen sollen sich auf eine Evakuierung vorbereiten, so die Behörden. Bisher sind durch den Brand 3 Zivilpersonen und 3 Einsatzkräfte verletzt worden. Seit bald einer Woche liegt der norwegische König Harald im Spital. Übers Wochenende hat sich sein Gesundheitszustand verschlechtert. Das teilt das norwegische Königshaus mit. Der 89-Jährige leidet an einer bakteriellen Infektion des Blutkreislaufs. Er werde deshalb mit Antibiotika behandelt. Die Situation sei stabil. Ins Spital eingeliefert worden war Harald wegen Komplikationen im Zusammenhang mit einer Form der Blutarmut. Das Wetter noch. Im Norden wird es trotz Wolken recht sonnig, im Süden nur teilweise sonnig. Gegen Abend ziehen mehr Wolken auf. Die Höchstwerte liegen um 26 Grad. Das waren Nachrichten von Radio SRF, verantwortlich Patrick Walter. SRF Verkehrsinfo von 2.03 Uhr. Die A2 Luzern-Basel ist zwischen Pratteln und dem Schweizer Halle-Tunnel weiterhin in beiden Richtungen gesperrt, wegen eines Unfalls.

SRF Verkehrsinfo von 2.33 Uhr nach wie vor gilt. Auf der A2 Luzern-Basel ist die Strecke zwischen Pratteln und dem Schweizerhalle-Tunnel in beiden Richtungen gesperrt wegen eines Unfalls. Es ist eine örtliche Umleitung eingerichtet.

Die Nachrichten von SRF um 3 mit Patrick Walter. Der britische Premierminister Andy Burnham reist zum 35. ukrainischen Unabhängigkeitstag heute nach Kiew. Es ist seine erste Auslandsreise seit seinem Amtsantritt vor einem Monat. Er unterstreiche damit die unerschütterliche Unterstützung Großbritanniens für die Ukraine. Außerdem kündigt Burnham an, dass eine britische Rüstungsfirma geheime Informationen weitergeben darf. Dies soll helfen, in der Ukraine eine eigene Produktion von Langstreckenraketen aufzubauen. Zudem ist heute eine Videokonferenz der sogenannten Koalition der Willigen geplant, der engsten Verbündeten Kiews. Neben Burnham und dem ukrainischen Präsidenten Wladimir Zelensky werden unter anderem auch der französische Präsident Emmanuel Macron und der deutsche Bundeskanzler Friedrich Merz teilnehmen. Zwischen Israel und Syrien hat ein hochrangiges Treffen stattgefunden, offenbar um Spannungen zwischen den beiden Ländern abzubauen. Das meldet die staatliche syrische Nachrichtenagentur SANA unter Berufung auf eine Quelle im Außendepartement. Auch israelische Medien berichten über die Gespräche in Jordanien. Vor Ort gewesen sei unter anderem der syrische Außenminister sowie der Chef des israelischen Geheimdienstes Mossad. Seit dem Sturz des syrischen Diktators Bashar al-Assad vor gut anderthalb Jahren hat Israel seine militärischen Aktivitäten in Syrien verstärkt und beispielsweise laut eigenen Angaben mit Luftangriffen Waffenlager von Extremisten zerstört. Vor einer knappen Woche sorgte ein israelischer Luftangriff auf einen Militärflugplatz in Syrien für zusätzliche Spannungen. Damaskus sprach von einer Verletzung der syrischen Souveränität. Zu weiteren Meldungen aus dem Ausland in Kürze. Im US-Bundesstaat Nevada müssen sich zehntausende Menschen in Sicherheit bringen wegen eines Buschfeuers. Das Feuer breitet sich in der Nähe der Stadt Reno aus. 42.000 Menschen sind aufgefordert, sich in Sicherheit zu bringen und weitere 45.000 Menschen sollen sich auf eine Evakuierung vorbereiten, so die Behörden. Bisher sind durch den Brand 3 Zivilpersonen und 3 Einsatzkräfte verletzt worden. Seit bald einer Woche liegt der norwegische König Harald im Spital. Übers Wochenende hat sich sein Gesundheitszustand verschlechtert. Das teilt das norwegische Königshaus mit. Der 89-Jährige leide an einer bakteriellen Infektion des Blutkreislaufes. Er werde deshalb mit Antibiotika behandelt. Die Situation sei stabil. Ins Spital eingeliefert worden war Harald wegen Komplikationen im Zusammenhang mit einer Form der Blutarmut. Das Wetter. Im Norden wird es trotz Wolken recht sonnig, im Süden nur teilweise sonnig. Gegen Abend ziehen dann mehr Wolken auf. Die Höchstwerte liegen um 26 Grad. Das waren Nachrichten von Radio SRF, verantwortlich Patrick Walter. SRF Verkehrsinfo von 3.03 Uhr. Auf der Strecke A2 Luzern-Basel ist die Strecke zwischen Pratteln und dem Schweizhalle-Tunnel nach wie vor in beiden Richtungen gesperrt wegen eines Unfalls. Es ist eine örtliche Umleitung eingerichtet.

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SRF Verkehrsinfo von 3.33 Uhr. Auf der A2 Luzern-Basel ist die Strecke zwischen Pratteln und dem Schweizerhalle-Tunnel in beiden Richtungen weiterhin gesperrt. Wegen eines Unfalls eine örtliche Umleitung ist eingerichtet.

Die Nachrichten von SRF um 4 mit Patrick Walter. Der britische Premierminister Andy Burnham reist zum 35. ukrainischen Unabhängigkeitstag heute nach Kiew. Es ist seine erste Auslandsreise seit seinem Amtsantritt vor einem Monat. Er unterstreiche damit die unerschütterliche Unterstützung Großbritanniens für die Ukraine. Außerdem kündigt Burnham an, dass eine britische Rüstungsfirma geheime Informationen weitergeben darf. Dies soll helfen, in der Ukraine eine eigene Produktion von Langstreckenraketen aufzubauen. Zudem ist heute eine Videokonferenz der sogenannten Koalition der Willigen geplant, der engsten Verbündeten Kiews. Neben Burnham und dem ukrainischen Präsidenten Volodymyr Zelensky werden unter anderem auch der französische Präsident Emmanuel Macron und der deutsche Bundeskanzler Friedrich Merz teilnehmen. Die Luftangriffe zwischen der Ukraine und Russland gehen derweil weiter. In der Millionenstadt Krasnodar im Süden Russlands sind laut den russischen Behörden zwei Kinder bei einem ukrainischen Drohnenangriff getötet worden. Trümmerteile einer Drohne seien auf eine Kindertagesstätte gestürzt. Dabei seien 9 weitere Personen verletzt worden, 7 davon Kinder. Beim ukrainischen Angriff in Krasnodar wurde auch ein Lagerhaus eines Online-Händlers getroffen. Ein russischer Angriff auf die ukrainische Stadt Kharkiv hat derweil 3 Tote gefordert. Das melden die lokalen ukrainischen Behörden. Zwischen Israel und Syrien hat ein hochrangiges Treffen stattgefunden, offenbar um Spannungen zwischen den beiden Ländern abzubauen. Das meldet die staatliche syrische Nachrichtenagentur Sana unter Berufung auf eine Quelle im Außendepartement. Auch israelische Medien berichten über die Gespräche in Jordanien. Vor Ort gewesen sei unter anderem der syrische Außenminister sowie der Chef des israelischen Geheimdienstes Mossad. Seit dem Sturz des syrischen Diktators Bashar al-Assad vor gut 1,5 Jahren hat Israel seine militärischen Aktivitäten in Syrien verstärkt und beispielsweise laut eigenen Angaben mit Luftangriffen Waffenlager von Extremisten zerstört. Vor einer knappen Woche sorgte ein israelischer Luftangriff auf einen Militärflugplatz in Syrien für zusätzliche Spannungen. Damaskus sprach von einer Verletzung der syrischen Souveränität. Und das Wetter? Im Norden wird es trotz Wolken recht sonnig, im Süden nur teilweise sonnig und gegen Abend ziehen immer mehr Wolken auf. Die Höchstwerte liegen um 26 Grad. Das waren Nachrichten von Radio SRF. Am Mikrofon und verantwortlich war Patrick Walter. SRF Verkehrsinfo von 4.02 Uhr. Auf der A2 Luzern-Basel ist die Strecke zwischen Pratteln und dem Schweizerhalle-Tunnel in beiden Richtungen gesperrt wegen eines Unfalls. Eine örtliche Umleitung ist eingerichtet.

SRF Verkehrsinfo von 4.33 Uhr. Auf der A2 Luzern-Basel zwischen Pratteln und dem Schweizhalle-Tunnel ist die Strecke in beiden Richtungen gesperrt wegen eines Unfalls. Eine örtliche Umleitung ist dort eingerichtet.

0: Die Nachrichten von SRF um 5 mit Patrick Walter. Guten Morgen. Der Betreiber der Unglücksbar von Cromontana sitzt in Untersuchungshaft, weil er seine Ehefrau angegriffen haben soll. Und die Ukraine feiert heute 35 Jahre Unabhängigkeit von Moskau, während kein Ende des russischen Angriffskrieges absehbar ist. Das Wetter. Heute gibt es Sonne und Wolkenfelder und am Abend einige Regengüsse. Die Höchstwerte liegen um 26 Grad. Seit der Brandkatastrophe in einer Bar in Cromontana wird gegen das Betreiberpaar ermittelt. Nun befindet sich Jacques Moretti aus einem anderen Grund in Untersuchungshaft. Er soll seine Frau gewalttätig angegriffen haben. Sandro Peter.
1: Die Tat habe sich vor knapp zwei Wochen ereignet. Darüber berichtet hat zuerst der Genfer Fernsehsender Le Mans Bleu. RTS, das Radio und Fernsehen der französischsprachigen Schweiz, bestätigt die Meldung. Die Frau soll deswegen im Spital behandelt worden sein. Ob sie immer noch in Pflege ist, ist nicht bekannt. Die Anwaltskanzlei des Ehepaars bestätigt in einer Mitteilung Ereignisse im Haus der Morettis, ohne Details zu nennen. Diese betreffen ausschließlich das Privatleben des Paars und würden unabhängig von der Brandkatastrophe untersucht. Die Vorkommnisse dürften zudem nicht mit der Tragödie verwechselt werden, hätten sich aber im Kontext einer besonders intensiven Zerreißprobe ereignet, welche die Morettis ausgesetzt seien. Was die Anwältinnen und Anwälte damit genau meinen, sagen sie nicht. Das Ehepaar hat die Bar Le Constellation betrieben, in der in der vergangenen Silvesternacht ein Feuer ausgebrochen ist. 41 Menschen kamen dabei ums Leben. Gegen sie beide wird darum ermittelt.
0: Die Ukraine feiert heute den 35. Jahrestag der Unabhängigkeit von der Sowjetunion. Unter anderem der britische Premierminister Andy Burnham reist dafür nach Kiew. Es ist seine erste Auslandsreise seit seinem Amtsantritt vor einem Monat. Er unterstreiche damit die unerschütterliche Unterstützung Großbritanniens für die Ukraine. Wie der Unabhängigkeitstag in Kiew angesichts des russischen Angriffskrieges gefeiert wird, berichtet Florian Kellermann von der ARD.
2: Großflächige Veranstaltungen, etwa eine Parade wie noch vor 5 Jahren, sind nicht geplant, aus Angst vor Luftangriffen. Das bedeutendste Ereignis in der Hauptstadt Kiew wird ein Galakonzert in der Oper sein. Überall im Land gibt es, wo dies einigermaßen sicher möglich ist, kleinere Veranstaltungen, Ausstellungen, Handwerkermärkte, Marathonläufe für alle. Auch wo Präsident Volodymyr Zelensky seine Rede halten wird, ist unklar. Auch am Unabhängigkeitstag müssen indes viele Ukrainerinnen und Ukrainer arbeiten. Alle gesetzlichen, arbeitsfreien Feiertage wurden für die Zeit des Kriegs gestrichen.
0: Florian Kellermann aus Kiew. Heute ist auch eine Videokonferenz der sogenannten Koalition der Willigen geplant, der engsten Verbündeten Kiews. Neben Burnham und dem ukrainischen Präsidenten Wladimir Zelensky werden unter anderem auch der französische Präsident Emmanuel Macron und der deutsche Bundeskanzler Friedrich Merz teilnehmen. Die Luftangriffe zwischen der Ukraine und Russland gehen derweil weiter. In der Millionenstadt Krasnodar im Süden Russlands sind laut den russischen Behörden 2 Kinder bei einem ukrainischen Drohnenangriff getötet worden. Trümmerteile einer Drohne seien auf eine Kindertagesstätte gestürzt. Dabei seien 9 weitere Personen verletzt worden, 7 davon Kinder. Ein russischer Angriff auf die ukrainische Stadt Kharkiv hat derweil 3 Tote gefordert. Das melden die lokalen ukrainischen Behörden. 2 Meldungen kurz zusammengefasst. Im US-Bundesstaat Nevada müssen sich zehntausende Menschen in Sicherheit bringen wegen eines Buschfeuers. Das Feuer breitet sich in der Nähe der Stadt Reno aus. 42.000 Menschen sind aufgefordert, sich in Sicherheit zu bringen. Und weitere 45.000 Menschen sollen sich auf eine Evakuierung vorbereiten, so die Behörden. Bisher sind durch den Brand 3 Zivilpersonen und 3 Einsatzkräfte verletzt worden. Zwischen Israel und Syrien hat ein hochrangiges Treffen stattgefunden, offenbar um Spannungen zwischen den beiden Ländern abzubauen, das melden verschiedene Medien. Vor Ort gewesen sei unter anderem der syrische Außenminister sowie der Chef des israelischen Geheimdienstes Mossad. Seit dem Sturz des syrischen Diktators Bashar al-Assad vor gut 1,5 Jahren hat Israel seine militärischen Aktivitäten in Syrien verstärkt. Syrien kritisiert dies scharf. Die Partei des kasachischen Präsidenten Kasym Jomart Tokayev dürfte die Parlamentswahl, wie erwartet, deutlich gewonnen haben. Laut Nachwahlbefragungen hat die Partei 70-72% der Stimmen erhalten, wie staatliche Medien berichten. 4 weitere Parteien ziehen ins Parlament ein. Sie gelten als größtenteils loyal zu Präsident Tokayev. Auslöser der Wahl war eine Verfassungsänderung in dem zentralasiatischen Land. Anstatt 2 Parlamentskammern gibt es in Kasachstan noch eine Parlamentskammer. Außerdem ist eine neue Pro-Regierungspartei gegründet worden. Mehrere Oppositionsparteien waren von den Wahlen ausgeschlossen und auch die Medien gelten als nicht frei. Kasachstan besitzt viele natürliche Ressourcen. Das Land steht Russland und China nahe, pflegt aber auch enge Beziehungen zur EU. Das Wetter. Heute scheint trotz einigen Wolkenfeldern oft die Sonne. Zunächst wird es vor allem in Juranähe lokal nass. Am Abend kommen zuerst in den Alpen und später auch im Flachland einige Platzregen und Gewitter auf. Die Höchstwerte liegen bei 26 Grad. Das waren Nachrichten von Radio SRF. Verantwortlich war Patrick Walter.
3: 6.05 SRF Verkehrsinfo. Es liegen zurzeit keine Meldungen über größere Störungen vor. Gute Fahrt.
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3: Let's go! Hey ho, in eine gute neue Woche.
6: Guten Morgen miteinander.
3: Guten Morgen. Hallo zusammen.
6: Hast du nur noch für deine Restenergie vom Wochenende?
3: Ah ja, voll, ich bin parat.
6: Ja, das ist gut. Das ist
3: richtig gut.
6: Ja, ich auch.
3: Du auch, gell?
6: Ja, freue mich jedes Mal mega wieder, den Verraten zu machen.
3: Ich habe voll Knopf empfunden nach dieser Woche, wo wir jetzt da sind. Aber ja, wir finden alle Knöpfe natürlich.
6: Das ist gut.
3: Damit wir wach werden, zusammen im 5-Club. Auftakt macht übrigens die Nummer hier, wo wir scheinen die Runde fragen. Mensch, erkennt man da ab dem ersten Auftakt gerade schon?
6: Also wenn der, den man zeigt, ist Mensch, definitiv.
3: Achtung.
6: Ja, ja.
3: Mensch, wirklich?
6: Ja, sicher. Also du könntest ja unseren 5-Club schon auch, oder?
3: 079 308 33 33. Beweis jetzt.
6: Ist nichts Schwieriges.
3: Ich finde das schon mega schwierig.

0: Wir sind Yes mit King. Ein Schlag, ein Auftakt. Wir haben gefragt, was für ein Song ist das? Und hat schon bereits jemand herausgefunden.
1: Ja,
0: eigentlich. Noch nicht von dem Spielen.
1: Es sind mega wach, wie zum Beispiel der Nikolai oder auch der Perry aus dem Entlebuch.
0: Der Bruno aus Luzern hat sich noch gemeldet. Der treue 5-Club-Hörer, liebe Grüße.
1: Wo immer auf Zürich arbeiten und er hat uns eine Verkehrsmeldung gerade mitgegeben.
0: Aufpassen gerade in der Zentralschweiz. SRF Verkehrsinfo auf der A14 Luzern-Zürich auf der Höhe Rotkreuz. Vorsicht wegen eines Unfalls im Baustellenbereich.

0: Musik aus Hamburg, Tiffany Aries und Vertigo am 13.05. Was ist heute für ein Tag am 24. August?
1: Der Joschi Haag aus Wuppenau, Kanton Thurgau, ist ja unsere Kalenderblatt-Redaktion ja, und er schreibt heute, heute ist Tag des Dosenöffnens. Finde ich so, naja.
0: Das ist eine Schweizer Erfindung.
1: Ich wollte sagen, das ist eine Schweizer Erfindung. Also, somit rückt es sofort ein bisschen in Fokus für unsere Sendung.
0: Genau.
1: Und dann schreibt er eigentlich noch das, was mich überzeugt, dass wir über das eigentlich könnte das Songwriting machen könnten. Er schreibt, falls er noch gut konservierte Klassiker haben.
0: Da hat er uns
1: antreten.
0: Also, wir schauen mal. Danke vielmals für diesen Hinweis. Büchsenwerfen könnten wir sonst schneller machen oder so.
1: Ja, stimmt.
0: Auf jeden Fall, die Auftakt-Challenge hat geklappt. Ja. Ganz viele von euch freuen sich, mit Toto in die neue Woche zu starten.

0: Teddy Swims, Mr. Know-It-All am 6 vor halb 6. Heute Nacht zuerst mal kalt gehabt, seit langem wieder mal. Ich will das Fenster zumachen.
1: Ja, das ist vor zwei Nächten, glaube ich, als ich das erste Mal kalt gehabt habe. Ich konnte den Unterschenkel abbrechen jetzt.
0: Geil. Weil
1: das Bein draussen gehabt habe. Das war also nicht gut gewesen. Aber es ist natürlich schon grossartig.
0: Ah, toll.
1: Wenn es Nacht wieder so frische Luft reinkommt. Und wir sind mit dem Regen umgegangen, wenn es geregnet,
0: am Freitag. Freitag, leck, hat es mich verschifft. Das war ja, wirklich auch. Grossartig.
1: Also ich bin mit dem Regen umgegangen. Ich habe mich gefühlt wie so die erste Fahrstunde. Beim Autofahren. Ich habe nicht mehr gewusst, wie geht man mit dem überhaupt um. Ich war völlig falsch angelegt gewesen.
0: Ja, und dann der Witz gemacht, oh, das ist wieder ein Scheisswert. Aber nein, es ist so gut. Es dürfte gerne noch ein bisschen mehr kommen. Heute einfach ein bisschen bewölkt.
1: Mhm.
0: Ja, so gesagt, es ist gerade im Detail. Ab und zu können Sie mal einen Spritzregen geben.
1: Bis zu 26 Grad.
0: Guten Morgen.
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0: Enrique Iglesias und El Bano. Guten Morgen um 17:30 Uhr. Kurznachrichten durch Olivia Limacher.
1: Der Betreiber der Bar Le Constellation in Comontana, Jacques Moretti, sitzt in Untersuchungshaft. Gemäß Medienberichten soll er seine Frau gewalttätig angegriffen haben. Sie soll deswegen im Spital behandelt worden sein. Die Anwaltskanzlei des Ehepaars bestätigt in einer Mitteilung Ereignisse im Haus der Morettis, ohne Details zu nennen. Die Ukraine feiert heute ihren Unabhängigkeitstag. Vor 35 Jahren löste sich das Land von der Sowjetunion. EU-Ratspräsident Antonio Costa und der britische Premierminister Andy Burnham reisen dafür nach Kiew. Geplant ist zudem eine Videokonferenz der engsten Verbündeten der Ukraine. Unter anderem dabei sind Frankreich und Deutschland. Die Partei des kasachischen Präsidenten Kasim Schomartokajew hat die Parlamentswahl gewonnen. Sie erhielt rund 70-72% der Stimmen, wie staatliche Medien berichten. Im Parlament sind 5 weitere Parteien vertreten, die alle als loyal zum Präsidenten gelten. Es waren keine Oppositionsparteien oder unabhängige Kandidaten zur Wahl zugelassen.
0: Jürg Zock von SF Meteo, guten Morgen.
2: Guten Morgen.
0: Entweder bist du näher zum Mikrofon, oder das Mikrofon zu dir ziehen.
2: Ah, jetzt ja, ist so gut. Passt. Okay.
0: So über den Tisch liegen. Es ist recht frisch und kühl, gell, heute Morgen.
2: Ja, vielen Dank. Die Temperatur geht mal so zwischen 10 und 14 Grad. Am Nachmittag geht es aber wieder aufwärts auf 26 Grad. Dazu scheint heute häufig die Sonne. Es hat aber auch immer wieder mal ein paar dicke Wolken unterwegs. Jetzt, gerade in der Morgenstunde, ist es zum Teil bewölkt. Gerade in den westlichen Landesteilen gibt es vereinzelt sogar ein paar Tropfen Regen. Und dann eben mal für ein paar Stunden häufig sonniges Wetter. Gegen den Abend tut es dann eher wieder zu und dann kommt es lokal regnen oder gewittern.
0: 1 Minute ab 17:30 SRF Verkehrsinfo. Offiziell liegen uns keine Meldungen vor. Der Bruno aus Luzern hat aber gemeldet, er könnte sie A14 Luzern Richtung Zürich. Doch, höhere Rotkreuz, dort könnte noch ein Unfall passieren. Also ein Unfall muss man aufpassen wegen dem Unfall, der dort ist. Genau.
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0: Bist du rausgekommen oder bist du Looping im Kopf? Aber,
5: Ja, es ist halt wie noch nicht offiziell bestätigt. Ja. Und darum vielleicht auch Looping im Kopf. Ist alles gut, wir wissen es alle. Es ist wichtig. Aufpassen
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0: Auf jeden Fall gerne immer mitmachen, auch als Schnellmelder auf die Nummer 0800 888 123. Dann müsst ihr das dort von der Via Suisse gerade offiziell. Ja. Ja, Montagmorgen, neue Woche, 5 Club. Wir hoffen, ihr habt ein super Wochenende gehabt und sind schön entspannt. Nehmen wir die neue Woche Step by Step mit dem Damiano und dem

0: Moving on up, die M-People am 20 vor 6 ist dann gerade der 5 Club. Zusammen mit SRF 3 und euch in die neue Woche. Ich wünsche euch einen guten Start und bedanken uns beim Yoshi. Er macht so ein bisschen die Kalenderblatt-Redaktion bei uns schon seit Jahren, kann man fast sagen.
1: Ja,
0: und heute eine super Idee gehabt. Heute ist Tag des Dosenöffners. Ist eigentlich jetzt eine Schweizer Erfindung oder nicht?
1: Nein, war ein Engländer. Ah,
0: okay.
1: Nicht verwechselt mit dem Schweizer Armeesachmesser, wo ich auch Dosenöffner dran hatte. Aber da bin ich fast verzweifelt. Wobei, in der Not ist das gegangen. Ne?
0: Ja, definitiv. Hast nicht dürfen fest Hunger haben.
1: Stimmt.
0: Hat es Verletzungen.
1: Du musst ein geduldiger Typ sein.
0: Genau, etwa so.
1: Du hast am liebsten Dosen mit der Dose
0: gegessen. und eben gut konservierte Songs
1: ja.
0: Nehmen wir jetzt
1: gerade. Super Idee.
0: Das Konservendose. Drei Vorschläge in unserem Songvoting. Wir machen 80er, 90er und 0er Jahre.
1: Genau.
0: 80er. New Order, Blue Monday.
1: Finden wir... Gut konserviert, gut gealtert.
0: Wenn ihr den wollt, 079 308 33 33 oder dann der Robert Miles, Children, auf dem 2 aus den 90ern.
1: Ziemlich genau vor 40 Jahren auf Platz 3 in der Schweizer Parade.
0: Oder gehen wir in die Nullo, Sophie Alice Baxter. Klingt immer noch frisch.
1: Alle Songs von gestern hätten können rauskommen.
0: Murder on a Dance Floor, Lala auf dem 3. Welche haben wir gern? 079 308
1: 33 33.

0: Jack Johnson, You and Your Heart. Wir hoffen, die fühlen euch frisch und nicht irgendwie 10 Jahre älter.
1: Ja, sorry für das. Ich habe gesagt, 96 sind 40 Jahre her. Wie ich da drauf komme, weiss ich nicht. Es sind selbstverständlich in Anführungszeichen nur 30 Jahre.
0: Ich glaube, weil ich in den 80ern war, bin von New Order, bist du irgendwie dann 40 Jahre zurückgegangen. Ja. Aber,
1: Es hat nicht nur Adrian und Dennis 10 Jahre älter gemacht und uns nämlich auch. Also wir werden dann auch 10 Jahre älter.
0: Genau. Also mal der Reihe nach. Wir haben gut konservierte Songs vorgeschlagen, aus dem Songvoting, weil heute der Tag des...
1: Dosenöffners. Und da hat der Joschi gefunden, nehmt doch gut konservierte Songs.
0: Ja, und das sind die drei Vorschläge. Ja. Wo merken wir immer dran, wenn es ein gutes Songvoting ist?
1: Wenn die ersten drei Stimmen, die bei uns reinkommen, schön gerecht auf alle drei Songs verteilt werden.
0: Das macht es aber schön spannend. Auf dem 1 vorgeschlagen. New Order, Blue Monday.
1: Ja, der New Order hat tatsächlich ein Blue Monday eingezogen, kommt auf Platz 2.
0: Aber viele Fans eben von euch. Auf dem zweiten Platz vorgeschlagen, der hier. Vom Robert Miles Children.
1: Grossartige Nummer.
0: Und der Sophie Respekt auf dem 3, Murder oder Dancefloor. Auch die Nummer ist immer noch so frisch.
1: Super, leider nicht gelangt ist dritt worden, aber eben, wir haben es schon ein bisschen angetönt. Und vielleicht auch schon ein bisschen. Dass es der Robert Miles mit Children könnte sein.
0: Genau heute vor 30 Jahren auf Platz 3 von der Schweizer Singlecharts.

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0: Hecht, Mon Amour, nächsten Sommer dann oder so, Anfangssommer?
1: 12. Juni 2027 im Stadion Letzigrund.
0: Schon krass, wenn du denkst, ja, Stadion ja. Haben sie schon gefüllt. Ja. Jetzt füllen die das Letzigrund. Wirklich ja. Wahnsinn.
1: Wenn Hecht nicht, wer denn?
0: Von wegen Letzigrund. Wir haben heute Morgen nach der Nacht noch Billett für Weltklasse Zürich. Top Lichtathletik. Immer einen wunderschönen Anlass. Das Script und Break Even. Guten Morgen.
1: Guten Morgen.

0: Juanes. Auf SRF 3 am Montag. Guten Start in die neue Woche.
1: Die Nachrichten von SRF um 6 mit Olivia Limacher. 9 Jahre nach dem Bergsturz am Piz Cengalo. Heute beginnt im Engadin ein Prozess gegen 5 Personen. Und der Betreiber der Bar Le Constellation in Cromontana, Jacques Moretti, befindet sich derzeit in Untersuchungshaft. Das Wetter heute, Sonne mit Wolkenfeldern, am Abend gibt es einige Regengüsse. Die Höchstwerte liegen bei 26 Grad. Vor 9 Jahren lösten sich am Piz Cengalo im Bündner Südtal Bergell rund 3 Millionen Kubikmeter Fels. Im Tal wurden Häuser und Straßen zerstört. Am Berg starben 8 Wanderer. Heute beginnt in Pontresina vor dem Regionalgericht der Prozess gegen 5 Personen. Die Bündner Staatsanwaltschaft wirft ihnen mehrfache fahrlässige Tötung vor. Darunter ist auch die damalige Gemeindepräsidentin und heutige Nationalrätin Anna Giacometti. Kathrin Hiss hat Regionalredaktorin Julia Kapaul gefragt, worum es in dem Prozess geht.
2: Im Zentrum steht die Frage, ob die Wanderwege am Piz Cengalo hätten gesperrt werden müssen. Neben Anna Giacometti, die damals Gemeindepräsidentin von Bregaglia war, sind ein weiterer Mitarbeiter der Gemeinde, 2 Vertreter des kantonalen Amts für Wald und Natur gefahren sowie ein externer Geologe angeklagt. Also jene Personen, welche dafür verantwortlich waren, das Risiko eines Bergsturzes einzuschätzen und Empfehlungen abzugeben, respektive diese umzusetzen.
3: Ja, und die Bündner Staatsanwaltschaft wirft diesen Personen mehrfach fahrlässige Tötung vor. Mit welcher Begründung?
2: In der Anklageschrift heißt es, die Angeklagten hätten die Gefahrenlage falsch eingeschätzt und hätten nicht erkannt, dass sich die Situation am Berg maßgebend verändert habe. Gut 2 Wochen vor dem Bergsturz hätten die Fachleute mit Messungen festgestellt, dass sich der Berg schneller bewege. Es habe auch einzelne Felsstürze gegeben. Und laut der Staatsanwaltschaft gab es also mehrere Hinweise, die darauf hindeuteten, dass ein Bergsturz in den nächsten Tagen zumindest nicht hätte ausgeschlossen werden dürfen. Gerade eine Sperrung der Wanderwege hätte sich aufgedrängt, heißt es in der Anklageschrift. Welches Strafmaß die Staatsanwaltschaft fordert, das wird sich am Prozess zeigen. Bei fahrlässiger Tötung drohen bis zu 3 Jahre Haft oder eine Geldstrafe.
1: Ins Wallis. Der Betreiber der Bar Le Constellation in Cromontana, Jacques Moretti, sitzt in Untersuchungshaft. Grund ist, dass Jacques Moretti gegenüber seiner Frau gewalttätig geworden sein soll. Sie soll deswegen im Spital behandelt worden sein. Zuerst hatten Westschweizer Medien darüber berichtet. Die Anwaltskanzlei des Ehepaars bestätigt in einer Mitteilung Ereignisse im Haus der Morettis, ohne Details zu nennen. Diese betreffen ausschließlich deren Privatleben und würden unabhängig von der Brandkatastrophe untersucht. Moretti und seine Frau haben die Bar Le Constellation betrieben, in der vergangenen Silvesternacht ein Feuer ausbrach. 41 Menschen kamen dabei ums Leben. Gegen das Paar wird darum ermittelt. Zu 2 kurzen Meldungen. Die Ukraine feiert heute ihren Unabhängigkeitstag. Vor 35 Jahren löste sich das Land von der Sowjetunion. EU-Ratspräsident Antonio Costa und der britische Premierminister Andy Burnham reisen dafür nach Kiew. Geplant ist zudem eine Videokonferenz der engsten Verbündeten der Ukraine. Unter anderem dabei sind Frankreich und Deutschland. Die Luftangriffe zwischen der Ukraine und Russland gehen derweil weiter. In der Millionenstadt Krasnodar im Süden Russlands sind laut den russischen Behörden 2 Kinder bei einem ukrainischen Drohnenangriff getötet worden. Trümmerteile einer Drohne seien auf eine Kindertagesstätte gestürzt. Die Partei des kasachischen Präsidenten Kasym-Schomart Tokajew hat die Parlamentswahl gewonnen. Sie erhielt rund 70-72% der Stimmen, wie staatliche Medien berichten. Im Parlament sind 4 weitere Parteien vertreten, die alle als loyal zum Präsidenten gelten. Es waren keine Oppositionsparteien oder unabhängige Kandidaten zur Wahl zugelassen. Auslöser der Wahl war eine Verfassungsänderung in dem zentralasiatischen Land. Anstatt 2 Parlamentskammern gibt es in Kasachstan noch eine Parlamentskammer. Kasachstan besitzt viele natürliche Ressourcen. Das Land steht Russland und China nahe, pflegt aber auch enge Beziehungen zur EU. Zu den Börsendaten von SIX. Der Nikkei-Index in Tokio fällt um 0,6%. Der Euro wird zu 93,49 gehandelt, der Dollar zu 80,03. Das waren Nachrichten von Radio SRF. Verantwortlich Adrian Huber.
0: Jörg Zock von SRF Meteo. Heute kann es ab und zu ein bisschen nass werden.
4: Ja, es sind lokale Regenzellen unterwegs aktuell, zum Beispiel gerade im Kanton Fribourg oder im Berner Oberland, wo es punktuell mal nass ist. Der Regen, der kommt so von einer schwachen Störungspartichte in Wolkenfelder, wo jetzt vor allem in der Morgenstunde übers Land ziehen. Nachher wird es dann wieder für ein paar Stunden ziemlich sonnig, bei etwa 26 Grad. Später am Nachmittagabend kommen wieder mehr Wolken dazu und auch die kommen dann wieder lokale Platzregen und Gewitter bringen. Zuerst eher in den Bergen, dann so am späteren Abend und in der kommenden Nacht hier im Flachland.
0: 5 ab 6 SRF Verkehrsinfo mit der Karin Brehm. Guten Morgen. Aufpassen gilt gerade im Aargau.
5: Guten Morgen. Im Aargau, das auf der A3 Richtung Zürich zwischen Rheinfelden Ost und Eiken. Da liegt das Holz auf der Fahrbahn, passt also auf. Und dann staut es im Raum Basel, das auf der A3 Richtung Wiesen ab St. Johann.
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0: Guten Start in die neue Woche. Schön, seid ihr mit uns. Habt ihr die Bilder von dieser humanoiden Roboter-WM gesehen in Peking?
7: Ja, gerne gesehen. Also. Irgendwann bin ich in dieser Schlaufen auf Instagram und dann auch noch so Videos angezeigt bekommen.
0: Ja, es sieht wirklich komisch aus. Man ist nicht ganz sicher, ist es das KI oder ist es das einfach wirklich stimmt. Roboter? Man weiß es ja nicht. Auf jeden Fall habe ich gedacht, es wäre schon praktisch so ein Roboter, der am Morgen wird helfen aus dem Bett.
7: Ja, ist das der Roboter oder bist
0: Nein,
7: du
0: das? Ah, aber. Ja, das ist einfach. Du müsst die einen haben.
7: Sagen, die Geräusche können ich.
0: Ja. Aber ähnlich wie so eine Roboter-Weltmeisterschaft, wo man so auf der Leichtathletikbahn sieht, sieht es nicht in der Weltklasse Zürich aus, aber dann eben mit Menschen. Und das ist immer noch tausendmal schöner.
7: Ja.
0: Und Weltklasse Zürich-Billett haben wir noch.
7: Nach der 8.
0: Kommen wir gerne für euch.
7: Ja, machen wir so.
0: Die ersten haben sich schon ein Billett erschleichen.
7: Ja, der Thomas hat gesagt, gebt euch die jetzt schon raus. Wieso der Umweg? Er wäre bereit für die Tickets. Thomas, netter Versuch.
0: Noch ein bisschen Geduld haben, ja. Thomas.

0: Nothing But Thieves und Real Love Song 13 ab 6. Guten Morgen. Also die humanoide Roboter-WM in Peking mit dem 100-Meter-Lauf. Hast du das gesehen?
1: Ja.
0: Der chinesische Blechathlet, der schneller gelaufen ist als der Usain Bolt. Lustig ist es schon los.
1: Aber er muss noch lernen bremsen. Hinten in die Matte nie tun.
0: Das Faszinierende ist ja schon, man findet es irgendwie cool, wenn so ein Roboter läuft wie ein Mensch. Denkt dann aber gleichzeitig, warum läuft da einer so, der tut wie, als wäre ein Mensch?
1: Ja, es ist ein Mensch.
0: Also kommen in der ganzen, bei 50. ist dann schon ein spezielles Feeling irgendwie.
1: Ich habe mir ein bisschen Angst gemacht. Also Angst, ja. Also jetzt diese Szene, wo die 40 Roboter zu laufen kommen. Es ist eine Mischung aus Fortschritt, Bewunderung und auch, eben, wie gesagt, einem leichten Unbehagen.
0: Ja, das war jetzt einmal in Peking, genau. Und wir freuen uns auf diesen Donnerstag.
1: Ja!
0: Den Menschen jetzt so richtig im Publikum und vor allem auch mit Spitzenathleten. Natürlich alle unsere Schweizer Stars und die Weltenliten auch im ausverkauften Letzigrundstadion. Und die Bilder haben wir gesagt, nach der Nacht gibt es Chancen drauf, dass man doch noch einen Platz bekommt.
1: Aber der Roger Tellenbach, er ist Berner, er ist ein recht geduldiger Mensch.
2: Die warten wir doch bis er macht, wegen diesen Tickets. Die 110 Meter Hürde nehmen wir mit Berner Schnelligkeit. Bin gespannt, was man machen muss.
1: Ja, wir auch. Nein, wir haben uns etwas überlegt.
0: Aber es gibt, glaube ich, eines der schnellsten Radiospiele. Da sind wir schon mal sicher, wie es genau wird tönen und funktionieren. Das haben wir noch ein bisschen Zeit zum herausfinden. Aber wichtig, jetzt schon mal anmelden dafür.
1: Warum wollen wir dabei sein und... Ja, auf 079 308 33 33.
0: Warum müsst ihr unbedingt noch so einen Platz haben im letzten Grund für Weltklasse?
1: Dann machen wir euch ein Plätzchen frei fürs Rennen um die Tickets.
0: 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Guten Start für den Lauf der neuen Woche mit der Tasche Postin.

0: Dai Dai in die neue Woche und Dai Dai, alle sind wach. Guten Morgen.
1: Ja, und Bye Bye Bye sehe ich gerade bei dir. Du hast tatsächlich die langen Hosen an. Heute sag, ist es soweit.
0: Heute zum ersten Mal. Ich habe ein bisschen kalt heute Nacht. Das ist auch irgendwie gefühlt seit Ewigkeiten nicht mehr vorgekommen. Und dann habe ich lange Hosen angezogen. Aber es fühlt sich komisch an. Ja. Wirklich.
1: Hast du Kleider in der Garage aus? Musst du eigentlich schnell über den Hof hineinlaufen, dass du die lange Hosen könnte ich gar nicht bei dir.
0: Es ist wirklich komisch.
1: Ja.
0: Gefühlt irgendwie, ja. Ich glaube, 3 Monate jetzt, dann kenne ich lange Hosen mehr an.
1: Mindestens.
0: Ah, ja. So lange vor, wo der Song rausgekommen ist.

0: Get busy, würde ich sagen. Wir sind bereit für den Mendung. Danach hat Jean-Paul und jetzt eine Kurznachrichten mit Olivia Limacher. Halbe Sekunde.
1: Heute beginnt in Pontresina im Engadin ein Prozess gegen fünf Personen. Dies im Zusammenhang mit dem Bergsturz vor 9 Jahren im Bergell am Piz Cengalo. Die Bündner Staatsanwaltschaft wirft den Angeklagten mehrfache fahrlässige Tötung vor. Im Dorf Bondo wurden Straßen und Häuser zerstört, am Berg starben 8 Wanderer. Unter den Angeklagten ist auch die damalige Gemeindepräsidentin von Bondo und heutige Nationalrätin Anna Giacometti. Der Betreiber der Bar Le Constellation in Cromontana, Jacques Moretti, sitzt in Untersuchungshaft. Gemäss Medienberichten soll er seine Frau gewalttätig angegriffen haben. Sie soll deswegen im Spital behandelt worden sein. Die Anwaltskanzlei des Ehepaars bestätigt in einer Mitteilung Ereignisse im Haus der Morettis, ohne jedoch Details zu nennen. Die Ukraine feiert heute ihren Unabhängigkeitstag. Vor 35 Jahren löste sich das Land von der Sowjetunion. EU-Ratspräsident Antonio Costa und der britische Premierminister Andy Burnham reisen dafür nach Kiew. Geplant ist zudem eine Videokonferenz der engsten Verbündeten der Ukraine. Unter anderem dabei sind Frankreich und Deutschland.
0: Ein Sonntag, 2 Medaillen für Schweizer Sportler, Lionel Müller.
2: Ja, es ist nicht so schlecht gelaufen gestern. Der Steve Gerder, der Weltmeister geworden ist im Springritten, aber auch Schweizer Kunstturner, hat eine Medaille gewonnen. Das Schweizer Team holt Bronze an der EM in Zagreb. Es war ein Zweikampf um die Medaille mit Italien. Am Schluss hat der neue Seifert am Reck können liefern und die Medaille gesichert. Gold ist an Großbritannien, Silber ans russische Team unter neutraler Flagge. Und wir kumpen noch zum Schutten. Der Brel Embro hat einen neuen Club abwechselt von Rennes zu Atlanta United in die USA. Dort hat er einen Vertrag bis 2030 unterschrieben. Der Schweizer Nationalspieler probiert also nach 4 Jahren in Frankreich nochmal etwas Neues aus.
0: Jürg Zock, wo regnet es gerade aktuell?
3: In Teilen vom Kanton Neuburg, Kanton Fribourg, hat es Regenzellen unterwegs und die nehmen Kurs auf den Kanton Bern. Also dort regnet es dann ziemlich bald einmal stilleweise. Nachher sollten die Regenzellen langsam verkeilen. Aber wir haben jetzt in der Morgenstunde zum Teil noch dicke Wolkenfelder. Nachher wird es doch Tag mal länger sonnig, etwa 26 Grad warm. Gegen den Abend tut es dann wieder mehr zu und dann kann es dann wieder stilleweise regnen oder gewittern.
0: Bei ein paar bis 7 SRF Verkehrsinfo mit der Karin Brehm und du kannst die Warnen im Aargau.
4: Das Holz ist zusammengelesen auf der A3 Richtung Zürich zwischen Rheinfelden Ost und Eiken. Dann ist im Raum Bern ein Unfall passiert, gerade nach Schönbühl Richtung Bern. Die Unfallfahrzeuge stehen bereits auf dem Pannenstreifen. Stauen tut es gleich nach Kirchberg vor der 3. Stauen tut es in der Region Solothurn Richtung Bern zwischen Herkingen und Wangadaren. Zürich vor dem Gubristunnel Richtung St. Gallen ab Spreitenbach und ab Urdorf Nord und von Winterthur her ab Befretigen bis Wollisede.
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0: Du weißt ja, was Philipp heisst, Marco.
6: Was ist der Pferdeflüsterer?
0: Der Pferdefreund.
6: Ah, Pferde.
0: Nicht gerade übertrieben.
6: Gut, ja.
0: Aber der Pferdefreund freut sich natürlich über den Steve Gerda. Und sein Ross, wo eben, wir haben es gehört, Weltmeister jetzt auch noch ist. Das ist historisch, Lionel Mattmüller. Sagt man aber schnell mal noch im Sport wegen historisch.
2: Ja, das sagt man fast ein bisschen zu oft im Sport. Ich glaube aber, jetzt dürfen wir es mal brauchen.
0: Darum sattern wir die Geschichte noch mal neu auf, gerade als nächstes. Okay.

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1: Schönen Montagmorgen mit SRF 3. Im Sport muss man immer ein bisschen aufpassen mit dem Begriff historisch.
2: Ja, das ist historisch gewesen. Das ist historisch gewesen.
1: Aber Lionel Matt Müller von SRF Sport, da dürfen wir uns den Begriff schon mal wieder brauchen, wenn wir zurückschauen auf gestern. Weil zum ersten Mal überhaupt hat die Schweiz im Springreiten einen Weltmeister.
3: Steve Gerber, der hat sich Gold geholt im Einzelspringen mit seinem Ross Dynamix de Belém an der Weltmeisterschaft in Aachen.
1: Und wie er das macht, ist ja wirklich mega beeindruckend gewesen.
3: Es gibt 5 Runden an der Weltmeisterschaft und der Steve Gerber hat darum 5-mal den Parcours müssen absolvieren. Er hat dabei keinen einzigen Fehler gemacht. Also es ist nie so eine Stange runtergefallen, wenn er drüber gekommen ist mit seinem Ross.
1: Und wenn man jetzt darauf schaut, was Steve Gerber schon alles geschafft hat in seiner Karriere, dann ist das wirklich auch beeindruckend, oder?
3: Ja, ziemlich fest. Er ist jetzt der Dritte auf der Welt, wo Olympiasieger, Europameister und Weltmeister ist. Und man hat dann auch ziemlich angehört, was ihm das bedeutet.
4: Ja, es ist ein unglaubliches Gefühl. Ich habe gar keine Wörter, um es zu befassen. Ich bin noch gar nicht ab der Wolke gekommen, aber ich will auch nicht unbedingt. Und es ist, ja, ich weiß gar nicht so wirklich, was sagen, aber das ist ein Gefühl, das ich, glaube ich, noch in meinem Leben noch nie gespürt habe.
3: Beeindruckend ist auch seine Konstanz. Er ist seit etwa 20 Jahren einer der besten Ritter der Welt und jetzt mit 44 hat er seine Karriere gekrönt mit dem Triple aus Olympiasieg, Europa und eben auch Weltmeister.
1: Wahnsinn, gut reiten ist ja das eine, aber da brauchst du natürlich für so einen Erfolg auch einen Top-Ross. Und der Dunkmi hat er aufs Richtige gesetzt.
3: Ja, definitiv. 2018 ist die Stute Dynamix in seinen Stall gekommen. Er hat sie dann jahrelang aufgebaut. Ab 2023 sind dann die Erfolge international. Und das ist schon akribische Arbeit. Das ist etwas, was Steve Gerber auch auszeichnet. Er hat das Gespür, was braucht sein Ross. Und er wählt dann gezielt den Wettbewerb aus, wo er will gehen mit seinem Ross, wo er das Gefühl hat, das bringt der Stute etwas. Also er weiss, wenn der Moment passt. Und er schafft dann gezielt auf so alles an, wie jetzt die Weltmeisterschaft. Das ist ziemlich Arbeit. Und er nennt uns die beiden Hauptgründe, die uns für das motivieren.
4: Erstens die Liebe von der Ross, aber zweitens auch der Erfolg an diesen grossen Championat und jetzt an die allen. Ich hätte nicht gedacht, dass das mal möglich ist, aber es ist jetzt so weit und jetzt weiß ich gar nicht, was nachher kommt, aber in jedem Fall, es bedeutet mir ja ganz, ganz, ganz viel.
1: Das hört man. Olympiasieger, Weltmeister, Europameister und Sieger vom Weltcup-Final. Das hat es so noch nie gegeben. Steve Gerber, also definitiv ganz oben angekommen.

0: Night for St. Tiffany's Deep Blue Something. 14 vor 7. Guten Morgen.
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0: Heute ein bisschen Mix aus allem, Jürg Zock. Wir können auch noch überrascht werden mit Regen. Wo denn gerade so?
2: Ja, aktuell hat es gerade so ein bisschen eine Regenband. Das zieht so vom Kanton Neuburg, Freiburg weiter Richtung Kanton Bern. Also dort wird man jetzt in Kürze zumindest stellenweise mal ein bisschen nass. Es ist nicht viel, es geht nicht lang und der Regen der verkeilt jetzt eher dann langsam. Aber generell am Vormittag zuerst jetzt mal noch ein paar dicke Wolkenfelder. Dann wird es für ein paar Stunden häufig sonnig, bevor es dann im Laufe des Nachmittags in den Alpen wieder mehr Wolken gibt mit lokalen Platzregen und Gewitter und dann am späteren Abend und in der Nacht auf morgen kann es auch wieder stilleweise nass werden. Und morgen so ein bisschen ein Gemisch aus allem. Zuerst noch dicke Wolken, lokal Regen. Dann wird es wieder zeitweise bis ziemlich sonnig. Dann kommen am Nachmittag wieder Quellwolken dazu. Und auch die bringen wieder lokale Regengüsse eher in den Bergen und seltener im Flachland. Und die Temperaturen, die sind heute und morgen sommerlich, aber nicht heiß. Es gibt so 24 bis 27 Grad.
0: Und sonst, wenn du weiter schaust in die Woche, gibt es noch Überraschungen? Ist ein bisschen wärmer, glaube ich, noch?
2: Ja, es wird sogar noch mal heiß, denn wahrscheinlich schon der Mittwoch häufig sonnig bei 28 Grad, Donnerstag recht sonniges Wetter und 30 Grad heiß, dann sozusagen die Überraschung oder so außergewöhnlich für den Sommer. In den Alpen gibt es dann mal vorübergehend einen richtigen Föhnsturm auf den Freitag und dann am Freitag kommt dann im Laufe des Tages ein Kaltfront, sie bringt dicke Wolken, Regengüsse und Gewitter und dann wieder ein bisschen Temperaturrückgang.

0: Camila Cabello und Laio am 6 vor 7. Guten Morgen, die neue Woche, der Montagswochenende vorbei. Das heisst in dem Fall auch, das Open Air Gampel ist schon wieder Geschichte.
1: Ja, die 40. Ausgabe hat aber einiges zu bieten gehabt. Unter anderem ja, auch gute Musik, gutes Volk. Und ich glaube, dem Volk spielt es gar nicht so eine Rolle, was dort auf der Bühne steht.
2: Nicht so wichtig. Mit den richtigen Leuten hat man bei jedem Line-Up fest.
3: Bin ich nur wegen dem Alkohol und den Kollegen da eigentlich.
4: Das Line-Up ist mir wirklich ein bisschen gleich, oder? Letztes Jahr war es mir auch gleich, das Jahr ist es mir wieder gleich. Nächstes Mal wird es mir wahrscheinlich auch gleich sein.
0: Nein, aber ab und zu natürlich hat man wieder gemerkt, oh wow, wegen Line-Up, da steht zum Beispiel der Kaiser. Und sicher auch am Samstag ist es abgegangen mit dem Hecht. Und der Mann, der die ganze Musikwelt eigentlich darüber redet, der Song, der auch mit dabei ist. Der US-Amerikaner, er ist gerade 21 geworden, letztes Jahr durchgestartet. Und stellt euch vor, der kommt natürlich in die Schweiz. Und dann seht ihr die Kulisse, steht auf der Bühne. Da gehen alle gerade mal schnell durch.
5: It's very beautiful surroundings with the mountains. It's like some of the most beautiful mountains I've ever seen. I'm just so grateful to be playing a show here.
1: Ja, sehr dankbar, dass er hier können auftreten. Sie sind die schönsten Berge, die er je gesehen hat.
0: Der Mann fleissig unterwegs, ziemlich busy, wenn er sagt, die Woche steht er noch in Frankreich, England, Irland auf der Bühne und nachher geht er wieder auf Deutschland, Kanada und USA. Wie bleibt man da gesund bei dem ganzen Tourstress?
5: To stay sane. I'm insane. How can I be sane if I'm insane? I exercise, I go to the gym, I went to the gym today. I like to go on a lot of walks, a lot of walks. I like to meet new people and I like to meet my fans. They're the best people in the world.
1: Ja, wie kann man gesund bleiben, wenn man insane, also ein bisschen durchgeknallt ist? Er ging ins Gym, ging viel laufen, treffe seine Fans, die besten Menschen auf der ganzen Welt. Voilà, so macht man das.
0: Und er lebt für seine Musik und erzieht auch viel Energie. Da ist ein bisschen der News, der Sambo. Er war gerade am Gampel, jetzt auf SRF 3.

0: The Samba und My Body Isn't Ready. Guten Morgen, mit SF3 am Montag.
1: Die Nachrichten von SRF um 7 mit Olivia Limacher. 9 Jahre nach dem Bergsturz am Piz Cengalo. Heute beginnt im Engadin ein Prozess gegen 5 Personen. Und der Betreiber der Bar Le Constellation in Cromontana, Jacques Moretti, sitzt in Untersuchungshaft. Das Wetter heute, Sonne mit Wolkenfeldern. Am Abend gibt es einige Regengüsse. Die Höchstwerte liegen bei 26 Grad. Vor 9 Jahren lösten sich am Piz Cengalo im Bündner Südtal Bergell rund 3 Millionen Kubikmeter Fels. Im Tal wurden Häuser und Straßen zerstört. Am Berg starben 8 Berggängerinnen und Berggänger. Heute beginnt in Pontresina vor dem Regionalgericht der Prozess gegen 5 Personen. Die Bündner Staatsanwaltschaft wirft ihnen mehrfache fahrlässige Tötung vor. Darunter ist auch die damalige Gemeindepräsidentin und heutige Nationalrätin Anna Giacometti. Katrin Hiss hat Regionalredaktorin Julia Kapaul gefragt, worum es in dem Prozess geht.
2: Im Zentrum steht die Frage, ob die Wanderwege am Piz Cengalo hätten gesperrt werden müssen. Neben Anna Giacometti, die damals Gemeindepräsidentin von Bregaglia war, sind ein weiterer Mitarbeiter der Gemeinde, 2 Vertreter des kantonalen Amts für Wald und Natur gefahren, sowie ein externer Geologe angeklagt. Also jene Personen, welche dafür verantwortlich waren, das Risiko eines Bergsturzes einzuschätzen und Empfehlungen abzugeben, respektive diese umzusetzen.
3: Ja, und die Bündner Staatsanwaltschaft wirft diesen Personen mehrfach fahrlässige Tötung vor. Mit welcher Begründung?
2: In der Anklageschrift heißt es, die Angeklagten hätten die Gefahrenlage falsch eingeschätzt und hätten nicht erkannt, dass sich die Situation am Berg maßgebend verändert habe. Gut 2 Wochen vor dem Bergsturz hätten die Fachleute mit Messungen festgestellt, dass sich der Berg schneller bewege. Es habe auch einzelne Felsstürze gegeben. Und laut der Staatsanwaltschaft gab es also mehrere Hinweise, die darauf hindeuteten, dass ein Bergsturz in den nächsten Tagen zumindest nicht hätte ausgeschlossen werden dürfen. Gerade eine Sperrung der Wanderwege hätte sich aufgedrängt, heißt es in der Anklageschrift. Welches Strafmaß die Staatsanwaltschaft fordert, das wird sich am Prozess zeigen. Bei fahrlässiger Tötung drohen bis zu 3 Jahre Haft oder eine Geldstrafe.
1: Ins Wallis. Der Betreiber der Bar Le Constellation in Cromontana, Jacques Moretti, sitzt in Untersuchungshaft. Grund ist, dass Jacques Moretti gegenüber seiner Frau gewalttätig geworden sein soll. Sie soll deswegen im Spital behandelt worden sein. Zuerst hatten Westschweizer Medien darüber berichtet. Die Anwaltskanzlei des Ehepaars bestätigt in einer Mitteilung, Ereignisse im Hause der Morettis ohne Details zu nennen. Diese betreffen ausschließlich deren Privatleben und würden unabhängig von der Brandkatastrophe untersucht. Moretti und seine Frau haben die Bar Le Constellation betrieben, in der in der vergangenen Silvesternacht ein Feuer ausbrach. 41 Menschen kamen dabei ums Leben. Gegen das Paar wird darum ermittelt. Zu 2 kurzen Meldungen. Die Ukraine feiert heute ihren Unabhängigkeitstag. Vor 35 Jahren löste sich das Land von der Sowjetunion. EU-Ratspräsident Antonio Costa und der britische Premierminister Andy Burnham reisen dafür nach Kiew. Geplant ist zudem eine Videokonferenz der engsten Verbündeten der Ukraine. Unter anderem dabei sind Frankreich und Deutschland. Im US-Bundesstaat Nevada müssen sich zehntausende Menschen in Sicherheit bringen wegen eines Buschfeuers. Das Feuer breitet sich in der Nähe der Stadt Reno aus. 42.000 Menschen sind aufgefordert, sich in Sicherheit zu bringen und weitere 45.000 Menschen sollen sich auf eine Evakuierung vorbereiten, so die Behörden. Bisher sind durch den Brand 3 Zivilpersonen und 3 Einsatzkräfte verletzt worden. Die Partei des kasachischen Präsidenten Kasym Schomart Tokajew hat die Parlamentswahl gewonnen. Sie erhielt rund 70-72% der Stimmen, wie staatliche Medien berichten. Im Parlament sind 4 weitere Parteien vertreten, die alle als loyal zum Präsidenten gelten. Es waren keine Oppositionsparteien oder unabhängige Kandidaten zur Wahl zugelassen. Auslöser der Wahl war eine Verfassungsänderung in dem zentralasiatischen Land. Anstatt 2 Parlamentskammern gibt es in Kasachstan noch 1 Parlamentskammer. Kasachstan besitzt viele natürliche Ressourcen. Das Land steht Russland und China nahe, pflegt aber auch enge Beziehungen zur EU. Zu den Börsendaten von SIX. Der Nikkei-Index in Tokio fällt um 0,5%. Der Euro wird zu 93,50 gehandelt, der Dollar zu 80,02. Das waren Nachrichten von Radio SRF. Verantwortlich Adrian Huber.
4: Jörg Zock, wie warm wird es heute eigentlich?
5: Am Nachmittag haben wir 24 bis 27, im Rhonetal 28 Grad. Jetzt am Morgen ist aber noch recht frisch. Dazu hat es am Morgen zum Teil auch dicke Wolkenfelder, lokal sogar mit ein bisschen Regen. Aktuell gerade in Teilen vom Kanton Bern, wo es mal kurz nass wird. Noch ist aber dann mal für eine Weile ziemlich sonnig, bevor es dann im Laufe des Nachmittags vor allem in den Alpen wieder mehr Wolken gibt. Und dann kommen dann wieder lokale Platzregen und Gewitter auf.
4: 5 ab 7 SRF Verkehrsinfo mit der Karin Brehm und aufpassen muss man gerade aktuell in Graubünden.
6: Das auf der A13 San Bernardino Chur zwischen Chur Süd und Chur Nord in beiden Richtungen. Da sind Tiere auf der Fahrbahn, fahren vorsichtig. Anstammünder im Raum Zürich, das vor dem Gubristunnel Richtung St. Gallen, ab Spreitenbach und ab Urdorf Nord. Von Winterthur her ab Freitike bis Zürich Ost. In der Region Solothurn-Bern Richtung Bern zwischen Gunzgen und Wangen-Aare und weiter Richtung Bern ab Kirchberg bis Schönbühl.
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4: Falls euer Assistent ChatGPT heisst, zwischen ihnen, der mal ein bisschen Gebrauch macht, um Sachen zu fragen und so. Heute könnte es ein bisschen anders sein.
8: Ja, aber heute macht ChatGPT Werbung. Und jetzt ist natürlich schon die grosse Frage, wird da Werbung und Inhalt nicht vermischt?
4: Würde ja fast auf der Hand liegen, aber ist, glaube ich, nicht so. Schauen wir mal an, speziell mit unserem Mauser SRF Digital Redaktion im Guido Berger und Musik in dieser halben Stunde. R.E.M. Losing My Religion und Elizabeth Taylor von der Taylor Swift. Guten Morgen.
8: Morgen.

0: 13 ab 7. Guten Morgen mit SRF 3. In die neue Woche. Ferien planen, ein neues Handy kaufen, eine Tabelle zusammenstellen beim Arbeiten. ChatGPT ist in unserem Alltag schon zu einem festen Werkzeug geworden und bis jetzt werbefrei.
1: Aber ab heute gibt es Werbung drauf, so wie man es schon von allen anderen Gratisdiensten kennt. Websuche oder Social Media und jetzt halt auch im meistgenutzten Chatbot.
0: Da haben wir darüber geredet mit dem Guido Berger aus der Digitalredaktion. Zuerst einmal praktisch, wie genau wird die Werbung eigentlich angezeigt, also ab so zwischen den Antworten?
2: Nein, genau, nicht einfach so vermischt, sondern es soll wirklich klar abtrennt sein vom Dialog, die Werbung. Also in der ChatGPT-App zum Beispiel fliegt dann so im unteren Drittel vom Bildschirm fliegt so ein spezielles Fensterli rein und dort drin ist die Werbung und die ist auch klar als Werbung markiert. Aber natürlich hat sie einen direkten Bezug zu dem Gespräch, das ich da gerade am Führen bin mit dem Chatbot. Also als Beispiel, ich diskutiere, was ich so zum Nacht kochen soll, oder? Und der ChatGPT schlägt dann ein Rezept vor. Und dann würde jetzt unten in der App so ein Fenster aufgehen und mir zum Beispiel ein passendes Sonderangebot von einem Grossverteiler zeigen, wo dann auch die Zutat, die im Rezept drin war, erwähnt wird.
0: Oh, da rüstest du gerade stehen, Marco.
1: Und der Grossverteiler, der dann die Werbung geschaltet hat, der weiss dann gerade, dass ich ein Rezept gesucht habe.
2: Nein, das ist das, was der Hersteller von ChatGPT, der OpenAI verspricht, dass das nicht machen, dass sie das klar zwischen den Chats und der Werbung trennen und dass eben keine Information aus meinen Chats raus zu diesen Werbetreibenden fließt. Sondern es funktioniert so, dass wenn jemand so eine Anzeige schalten will, eben der Grossverteiler zum Beispiel, dann gibt die an, in welchem Kontext die Anzeige etwas Sinn machen würde, also bei was für Inhalt, bei was für Personen das gut passen würde. Und dann kommt die Anzeige in so einen grossen Pool. Und das System von OpenAI schaut dann bei jedem von diesen Gesprächen, die geführt werden, oder welche Anzeigen passen jetzt echt am besten zu diesem Gespräch, welche Anzeigen passen auch zu dieser Person, beziehungsweise das, was so ChatGPT über die Person weiss, und dann wählt sie so eine Anzeige aus dem Pool aus.
1: Also meine Runzeln sind nicht kleiner geworden. Nochmal eine Frage. Da können wir also OpenAI vertrauen, dass sie auf ChatGPT Werbung und Inhalt nicht vermischen.
2: Ja, das haben sie versprochen, oder? Und da wird man jetzt halt müssen schauen, ob sie sich an das Versprechen halten. Aber was auch klar ist, wenn sie das nicht machen, dann riskieren sie entsprechende Prozesse mit Wettbewerbshütern in der EU zum Beispiel, so wie das auch Google schon passiert ist.
0: Also auf jeden Fall, wer heute beim Arbeiten unterwegs auf dem Handy oder beim Kochen gratis ChatGPT braucht, nicht reklamieren, dass Reklame drauf ist. Es ist einfach so.

0: Kings of Leon und Reverend. Marco läuft etwa schon dreimal hinter mir durch und macht immer das Näschen so ein bisschen. Und hast mich so schräg angeschaut. Und ich habe das Gleiche gedacht. Ich denke, oh, heute hast du aber die Beo vergessen.
1: Mit 24 Stunden, du bist 25 Stunden alt, meinst du? Nein, alles gut, bestens.
0: Es säuert ein bisschen.
1: Ja, irgendetwas schmeckt ein bisschen komisch.
0: Aber es sind nicht mehr, es ist der Mistkübel. Seit dem Freitag hat man dort irgendwie
1: ja, noch Essen. Halt so.
0: Der Rest von einem Sandwich oder so reingefallen, ist halt so logischerweise.
1: Ja.
0: Schnell nochmal schnell rausstellen. Also wir sind
1: schon.
0: Und dann schnell... Gut. Wunderbar.
1: Frisch in neuen Tag.
0: Ja, wünsche euch viel Frische heute.

0: Neben der Bar Le Constellation in Cromontana, Jacques Moretti, sitzt in Untersuchungshaft. Gemäß Medienberichten soll er seine Frau gewalttätig angegriffen haben. Sie soll deswegen im Spital behandelt worden sein. Die Anwaltskanzlei des Ehepaars bestätigt in einer Mitteilung Ereignisse im Haus der Morettis, ohne jedoch Details zu nennen. Im US-Bundesstaat Nevada müssen sich zehntausende Menschen in Sicherheit bringen wegen eines Buschfeuers. Das Feuer breitet sich in der Nähe der Stadt Reno aus. 42.000 Menschen sind aufgefordert, sich in Sicherheit zu bringen und weitere 45.000 Menschen sollen sich auf eine Evakuierung vorbereiten, so die Behörden. Bisher sind durch den Brand 3 Zivilpersonen und 3 Einsatzkräfte verletzt worden.
1: Er ist einer der grössten Kritiker vom FIFA-Präsidenten Gianni Infantino, der Alexander Ceferin. Selber will er den Posten aber nicht haben, Lionel Mattmüller.
2: Ja, der UEFA-Chef aus Slowenien verzichtet auf eine Kandidatur nächsten März. Seine Glaubwürdigkeit als Gegner von Infantino sei weitaus grösser, wenn er selber nicht Präsident werden wird, hat Alexander Ceferin in einem Podcast gesagt. Im Moment ist Gianni Infantino der einzige Kandidat für die FIFA-Präsidentschaftswahl. Der einzige auf der Welt, der Olympiasieger, Weltmeister, Europameister und Weltcup-Finalsieger ist im Springreiten. Das ist der Schweizer Steve Gerda. Der WM-Titel hat ihm noch gefällt. Bis gestern zu oben. Ohne nur einen Fehler hat er Sachen Gold gewonnen. Und Bronze ist am Schweizer Kunstturners-Team, holt der dritte Platz an der EM in Zagreb. Gold ist an Großbritannien, Silber ans russische Team und der neutrale Flagge.
1: Jörg Zog, wo regnet es gerade?
3: Im Kanton Bern ist stellenweise nass, so in der Stadt Bern kann es noch ein bisschen Regen geben in nächster Zeit. Nachher verkehrt die Regenfront mehr und mehr, aber vielleicht so die Ausläufer kommen auch noch im Kanton Luzern, vor allem so richtig Entlebuch voran. Sonst dann am Vormittag trocken, die Wolkenfelder verschwinden, es wird vorübergehend mal ziemlich sonnig, 24 bis 28 Grad warm, dann gibt es im Laufe vom Nachmittag, vor allem in den Alpen, wieder mehr Wolken und lokale Platzregen. Am Abend und in der kommenden Nacht kann es noch aus wieder stellenweise regnen oder gewittern.
1: 2:38 SRF-Verkehrsinfo mit der Karin Brehm und du kannst entwarnen im Graubünden.
4: Wir sind nicht mehr auf der A13 San Bernardino-Chur zwischen Chur Süd und Chur Nord unterwegs. Dann staut es am Zürichsee Richtung Zürich nach Lachen bis Schindelegi. Im Raum Zürich stehen vor dem Gubristunnel Richtung St. Gallen ab Spreitenbach und der Burdorf Nord. Weiter auf dem Nordring Richtung St. Gallen ab Seebach. Von Winterthur her ab Fretiken bis Zürich Ost. In der Region Solothurn-Bern Richtung Bern zwischen Gunzgen und Wangen der Aare. Weiter Richtung Bern ab Kriegstätten bis Schönbühl und darum auch von Lissair ab München-Buchsee.
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1: Am Ende, was schon nur gute News ist, wenn man gehört, es regnet wieder an gewissen Stellen.
6: Oh, herrlich.
1: Das kann man ja noch ein bisschen verbessern, noch ein bisschen den Regen pimpen, wenn man je nachdem so Töpfe oder so
6: ja,
1: Sachen aufstellt, wie Gläser oder so.
6: Leere Flaschen stellen kann man es noch gerne aus und das gibt dann wunderbare Musik.
1: Genau. Paramount Hard Times. Guten Morgen.

0: Berlin im Radio. Kind of Magic und perfekter Start für Lea.
1: Lea Kaufmann aus Zürich schreibt auf 079 308 3333. Eine wunderbare Playlist heute Morgen.
2: Dankeschön vielmals. 19 voraus.
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2: Lang ist darüber geredet worden und jetzt passiert es. Der Verkäufer von Billigkleider Shein aus China geht an die Börse. Das heisst, die Aktien von diesem Kleidergigant werden zum ersten Mal öffentlich gehandelt. Ab dem 1. September an der Börse neben zu Hongkong. Manuel Rentsch von der SRF Wirtschaftsredaktion, guten Morgen.
4: Guten Morgen.
2: Die Nacht ist ein sogenannter Börsenprospekt rausgekommen. Was ist das Fazit?
4: Ja, man sieht einfach bei den Unterlagen die Dimension von dieser Firma. Shein ist riesig, die haben weltweit 273 Millionen Kundinnen und Kunden. Und letztes Jahr haben die zum ersten Mal mehr als 1 Milliarde Bestellungen abgewickelt für Kleiderschuhe, Accessoires und alles Mögliche. Der Börsenprospekt, der die Nacht ist rausgekommen, der ist mehr als 400 Seiten lang.
2: Shein ist ein Onlinehändler, also ähnlich wie Zalando, und das Geschäft rendiert.
4: Ja, die machen richtig Geld, das sieht man in den Unterlagen. Letztes Jahr haben die einen Gewinn gemacht von gut 2 Milliarden Dollar. Der Umsatz ist auch gestiegen um rund 8% auf fast 42 Milliarden Dollar.
2: Ähnlich jetzt wie Temu ist Shein ein umstrittener Händler wegen der Billigware, also Kleider, die man nicht lange wirklich tragen kann. Und auch die Arbeitsbedingungen der Lieferanten sind zum Teil sehr prekär. Die Kritik, die scheint die Firma aber nicht wirklich zu bremsen.
4: Ja, bis jetzt sieht man noch nichts in den Zahlen, die wachsen und wachsen. Und eine Kritik ist ja auch gesehen, dass die Billiganbieter aus China, die machen die Läden im Westen kaputt. Die Päckchenflut aus Asien ist immer wieder ein Thema. Die USA haben ja reagiert und die verlangen den Zoll auf ganz kleine Päckchen mit einem geringen Wert. Vorher ist das in den USA noch nicht der Fall gewesen. Aber auch hier sieht man, dass Shein jetzt dann einfach das Geschäftsmodell müssen anpassen, grössere Lager in den USA, Preise ein bisschen aufzutun, und so geht das immer weiter. In der Schweiz redet man ja auch von einer zusätzlichen Abgabe auf die Päckchen aus Asien, aber beschlossen ist da noch nicht.
2: Ich habe es gesagt, die Päckchen sieht man bei uns in der Schweiz, ist Shein präsent. Wie gross ist die Plattform eigentlich?
4: Ja, das ist jetzt Nummer 13 von der grössten Online-Plattformen und kommt auf einen Umsatz hier in der Schweiz von rund 290 Millionen Franken, wächst auch hier sehr stark. Ist aber gleich kleiner als andere Online-Anbieter wie Digitec, Zalando und Temu. Aber Shein wächst, wie gesagt, sehr schnell auch hier in der Schweiz.
2: Die Nacht wird jetzt angekündigt worden, dass die Firma zu Hongkong an die Börse geht. Was ist zu erwarten? Gibt es da so einen richtigen Run?
4: Ja, es ist sicher eine grosse Sache, aber nicht mehr ganz so euphorisch wie auch schon. Die Firma kommt voraussichtlich auf einen Börsenwert von um die 26 Milliarden Dollar. Das ist deutlich weniger als die fast 100 Milliarden, die man davon geredet hat vor noch ein paar Jahre. Aber immerhin, es wird auf einen Schlag eine der grössten börsenkotierten Kleiderhändler der Welt, rund fünfmal wertvoller als Zalando.
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0: Camper City und Self-Aware. Da sind wir an dem Montag, 24. August. Wir hoffen, die sind gut gestartet. Und wir haben noch so viel Lob bei uns am Morgen bei SRF 3. 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
1: Zwei Tickets auf 079-308-3333.
0: Warum müsst ihr dort mit dabei sein?
1: Genau. Und wir hätten euch auch noch ein Spiel anzubieten, wenn ihr mitspielen wollt, das ABC SRF 3 um 10 vor 8. Dort ich glaube, gerade direkt anrufen am besten. Da machen wir kaum Weg auf WhatsApp, sondern jetzt auf 0848.
0: 300 333.
1: Genau.
0: Das finden wir genau 3 Minuten statt.
1: Sind wir verspannt.

0: Billie Eilish und Birds of a Feather 9 von 8.
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0: Unsere Kandidatin heute Morgen ist Logopädin, heisst Miriam Zwahler, kommt von Gurmels und ist unterwegs, um auf Bern zu arbeiten. Guten Morgen, Miriam.
3: Guten Morgen, Philipp.
0: Und Marco hat gerade eine wichtige Frage.
4: Ja, hast du deine Geschenke schon?
3: Was für
4: Geschenke? Ja, vier Monate ist schon Weihnachten, gell?
3: Ach so, oh nein, so weit bin ich noch nicht. Ja,
0: das du lachst jetzt, aber der Marco hat sie schon.
4: Ja, ich bin schon fertig.
0: Ja, ja, das ist der Weihnachtsstreich. Ja, siehst du, wir haben dich einfach schon ablenken ein von der Nervosität, dass du das erste Mal jetzt da bist. Genau, wunderbar.
3: Ja, genau, merci.
0: Cool, aber du bist tief und entspannt, hast ein schönes Wochenende gehabt.
3: Genau. Ich war im Bündnerland, im schönen Zierzen. Das erste Mal an einer Hochzeit im Bündnerland. Genau.
0: Ja, toll. Ja. Schön. Also dann nimmst du jetzt den guten Schwung mit für die 45 Sekunden ABCSRF3. Es geht nicht um Weihnachten, sondern Marco, was ist Buchstabe?
4: Der Buchstabe, der kommt in deinem Vornamen vor. Also in Miriam ist der Buchstabe dem zwar ziemlich in der Mitte. Wir spielen mit J wie Judy Hui, es ist wieder Montag.
3: Okay, gut.
0: Jetzt musst du wissen, bei dem J, das könnte amigs auch ein Sch sein oder ein Tsch. Gell, Marco, wenn ich es so ein bisschen führen lese. Also
4: ja,
0: nicht verschrecken, es könnte
4: mit sein. Mit J geschrieben, dann genau. Spricht man es ein bisschen anders
0: aus. Genau. Okay, gut. Alles auf das J, 45 Sekunden, wie gesagt. Wenn du etwas nicht weißt, Miriam schnell weitersagen zum Zeitsparen. Und deine Zeit startet jetzt. Gegenteil von alt.
3: Jung.
0: Ein Schweizer Gesang.
3: Jodel.
0: Schweizer Bass.
3: Jon.
0: Ein Schweizer Kanton.
3: Jura.
0: Ein Schweizer Kartenspiel.
3: Jas.
0: Anderes Wort für Fensterladen.
3: Jalousie.
0: Ein teures Schiff.
3: Jacht.
0: Ein Raubkatz.
3: Weiter.
0: Ein Planet.
3: Jaguar.
0: Ein Planet.
3: Jupiter.
0: Ein Kampfsport.
3: Judo.
0: Ein Kleidungsstück.
3: Schüpp.
0: Ein Wintermonat.
3: Januar.
0: Und ein Sommermonat.
3: Juni.
0: Ein Frauenname.
3: Judith.
0: Eine spezielle Spielkarte.
3: Jaskarte.
0: Der fliegt in die Luft.
3: Weiter.
4: Der weiter fliegt in die Luft. Den Chat haben wir noch gesucht.
3: Ah, ja.
4: Ja, aber
0: aber du bist durchgeflogen.
4: Super durchgeflogen bist du. Spezielle Spielkarte hätten wir einen Joker gesucht. Die Jaskarte ist jetzt in dem Sinne nicht speziell.
3: Aber haben
4: wir
3: sie schon gehabt.
4: Also natürlich ist es ein speziell schönes Spiel, aber wir haben wirklich eine Spezialkarte gesucht. Das kann er nicht geben. Ja. Aber brauchst du auch nicht. Du hast 14 Punkte. Super Leistung.
0: Ganz herzliche Gratulation. Super. Auch für die Mut, dass du gesagt hast, jetzt willst du endlich mal zwei vorne mitspielen und eben auch gewinnen. Und das hast du geschafft. Du bekommst ein Öko-Auto- und Veloreinigungsset von dieser Autoglas im Wert von 100 Franken und natürlich ein goldiges Gewinnerinnen-Zertifikat.
3: Danke vielmals. Ich habe einen ganz schönen Tag.
0: Ich wünsche dir
4: einen Spaß.
0: Ciao, Miriam.
4: Ciao, Miriam.
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0: Stefanie Heinzmann und Heinz Mann. Und My Man is a Mean Man. Ich weiß, ich habe es gewusst, dass ich da mal reingehe. Guten Morgen. Da kommen viele Rückmeldungen von euch wegen unserem ABC. Es sind ein Spiel mit Buchstaben J. Und da war die Frage, ein edles Schiff oder was ist es? Oder ein gutes ja. Boot oder so. Yacht. Und ganz viele von euch lachen. Von wegen Yacht ist doch mit Y. Ja, aber Marco?
1: Sage ich euch etwas. Es sind beide Schreibweisen richtig. Also mit J oder mit Y, beides ist richtig. Die Form Yacht ist die vom Duden empfohlene deutsche Schreibweise. Also die mit J.
0: Gut. Könnt ihr auch sparen, abschicken, wenn das geht.

0: Rocco Escrito und Maria. Guten Morgen am Montag mit SRF 3.
1: Die Nachrichten von SRF um 8 mit Olivia Limacher, die Themen. Prozess im Engadin wegen mehrfacher fahrlässiger Tötung. 5 Personen stehen vor Gericht im Zusammenhang mit dem Bergsturz am Pizzengolo vor 9 Jahren. Besserer Handyempfang. Die beiden Mobilfunkanbieter Salt und Sunrise wollen enger zusammenarbeiten. Das Wetter heute, Sonne mit Wolkenfeldern. Am Abend gibt es einige Regengüsse. Die Höchstwerte liegen bei 26 Grad. Vor 9 Jahren lösten sich am Pizzengalo im Bündner Südtal bei Gell rund 3 Millionen Kubikmeter Fels. Im Tal wurden Häuser und Straßen zerstört, am Berg starben 8 Berggängerinnen und Berggänger. Heute beginnt in Pontresina vor dem Regionalgericht der Prozess gegen 5 Personen. Die Bündner Staatsanwaltschaft wirft ihnen mehrfache fahrlässige Tötung vor. Darunter ist auch die damalige Gemeindepräsidentin und heutige Nationalrätin Anna Giacometti. Katrin Hiss hat Regionalredaktorin Julia Kapaul gefragt, worum es in dem Prozess geht.
2: Im Zentrum steht die Frage, ob die Wanderwege am Pizzengalo hätten gesperrt werden müssen. Neben Anna Giacometti, die damals Gemeindepräsidentin von Bregaglia war, sind ein weiterer Mitarbeiter der Gemeinde, 2 Vertreter des kantonalen Amts für Wald und Natur gefahren sowie ein externer Geologe angeklagt. Also jene Personen, welche dafür verantwortlich waren, das Risiko eines Bergsturzes einzuschätzen und Empfehlungen abzugeben, respektive diese umzusetzen.
3: Ja, und die Bündner Staatsanwaltschaft wirft diesen Personen mehrfach fahrlässige Tötung vor. Mit welcher Begründung?
2: In der Anklageschrift heißt es, die Angeklagten hätten die Gefahrenlage falsch eingeschätzt und hätten nicht erkannt, dass sich die Situation am Berg maßgebend verändert habe. Gut 2 Wochen vor dem Bergsturz hätten die Fachleute mit Messungen festgestellt, dass sich der Berg schneller bewege. Es habe auch einzelne Felsstürze gegeben. Und laut der Staatsanwaltschaft gab es also mehrere Hinweise, die darauf hindeuteten, dass ein Bergsturz in den nächsten Tagen zumindest nicht hätte ausgeschlossen werden dürfen. Gerade eine Sperrung der Wanderwege hätte sich aufgedrängt, heißt es in der Anklageschrift. Welches Strafmaß die Staatsanwaltschaft fordert, das wird sich am Prozess zeigen. Bei fahrlässiger Tötung drohen bis zu 3 Jahre Haft oder eine Geldstrafe.
1: Zu 2 kurzen Meldungen. Die Ukraine feiert heute ihren Unabhängigkeitstag. Vor 35 Jahren löste sich das Land von der Sowjetunion. EU-Ratspräsident Antonio Costa und der britische Premierminister Andy Burnham reisen dafür nach Kiew. Im US-Bundesstaat Nevada müssen sich zehntausende Menschen in Sicherheit bringen wegen eines Buschfeuers. Das Feuer breitet sich in der Nähe der Stadt Reno aus. 42.000 Menschen sind aufgefordert, sich in Sicherheit zu bringen. Die Mobilfunkanbieter Salt und Sunrise wollen gemeinsam für eine bessere Abdeckung beim Schweizer Handynetz sorgen. Dazu wollen sie ihre Zusammenarbeit ausbauen. Es geht um das Mobilfunknetz in ländlichen Gebieten und dort, wo wenige Menschen wohnen. Sunrise und Salt haben eine Absichtserklärung unterzeichnet, wie es in einer gemeinsamen Mitteilung heißt. Geplant ist unter anderem eine engere Zusammenarbeit bei der Funknetzinfrastruktur. Damit soll die Mobilfunkabdeckung, der Empfang und die Verbindungsqualität in der Schweiz verbessert werden. Trotz dieser möglichen Zusammenarbeit wollen Sunrise und Salt unabhängige Wettbewerber bleiben. Ob die Zusammenarbeit zustande kommt, wird nun abgeklärt. Der chinesische Billigmodehändler Shein plant, an die Börse zu gehen. Das Geschäft läuft derzeit allerdings schlechter. Im ersten Quartal dieses Jahres schrieb Shein einen Verlust von umgerechnet rund 80 Millionen Franken. Neue Zollregeln in den USA und Europa sowie die Folgen der Krise im Nahen Osten belasten das Geschäft. Shein erhofft sich vom Börsengang Milliardeneinnahmen, sagt Wirtschaftsredaktor Pascal Lago.
4: Ja, das Unternehmen braucht jetzt Geld, um sich an diese neue Situation anzupassen. Es ist eine Übergangsphase jetzt, wo die Zollfreiheit in den USA und im Großteil Europas wegfällt. Kann Shein nicht mehr einfach alles billig per Luftpost aus China schicken, muss die Logistik anpassen, etwa neue Lagerhäuser aufbauen und zwar weltweit und das kostet. Und weil der Konkurrenzkampf mit Mitbewerber Temu so hart ist, gibt Shein auch Milliarden aus für das Marketing und erhofft sich jetzt mit dem Börsengang da wieder an Geld Geld zu kommen. 1,77 Milliarden US-Dollar möchte Shein sammeln. Der definitive Ausgabepreis, der wird am 31. August festgelegt und der Börsenstart, der ist für den 1. September geplant.
1: Shein hat seinen Hauptsitz in Singapur, wurde aber in China gegründet. Damit zu den Börsendaten von SIX. Der Nikkei-Index in Tokio fällt um 0,6%. Der Euro wird zu 93,47 Rappen gehandelt, der Dollar zu 80,04 Rappen. Das waren Nachrichten von Radio SRF. Verantwortlich Adrian Huber.
5: Jürg Zock. Regen geht durch die Schweiz. Wo ist er gerade?
6: Ja, es hat immer noch so eine Regenband, die sich vom Kanton, vom Jura her über Teile vom Kanton Neuburg bis in den Kanton Bern erstreckt. Dort regnet es stellenweise und der Regen kommt auch noch ein bisschen weiter Richtung Nordosten voran, trifft auch noch Teile vom Kanton Luzern, allenfalls auch noch so die Ausläufer davon, der Kanton Solothurn. Nachher fällt das Band, das Regenband, dann aber in sich zusammen und dann wird es wie in den anderen Regionen auch mal zuerst ziemlich sonnig, 24 bis 28 Grad warm, im Lauf am Nachmittag gibt es dann vor allem in den Alpen wieder größere Quellwolken und lokale Platzregen und dann am Abend und in der Nacht auf morgen kann so in den anderen Gebieten wieder stillenweise regnen oder gewittern.
5: 6 ab 8 die SRF Verkehrsinfo mit der Karin Brehm und du schaust in die Region Zürichsee.
7: Da ist ein Unfall passiert vor Pfäffiken Richtung Zürich auf der linken Spur. Ab Lachen fahren wir in Stau. Stau tut es auch immer um Zürich, auf dem Nordring Richtung St. Gallen-Dietikon, darum auch auf dem Westring ab Urdorf Nord, auf dem Westring Richtung Chur zwischen Urdorf Nord und Zürich West, von Winterthur her ab Frediken bis Zürich Ost und in der Region Bern Richtung Bern ab Kriegstetten bis Schönbühl.
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5: Da ist wieder die neue Woche und wir hoffen, ihr seid gut reingestartet. Guten Morgen zusammen.
10: Guten Morgen.

0: der Remo vor und Watergun am 12 ab 8. Guten Morgen. Wir freuen uns in dieser Woche auf Weltklasse Zürich. Der Donnerstag im letzten Grund in Zürich. Das ist vor allem Schweizer Power bei Weltklasse Zürich. Die Schweizer Leichtathletik erlebt ja im Moment gerade wirklich eine historische Erfolgsphase. Und bei Weltklasse Zürich eben, sind dort Aushängeschilder dabei wie Simon Ehammer,
1: die Tashi Kambunji, Audrey Vero, Angelika Moser und so weiter und so fort.
0: Schon lange ausverkauft. Mhm. Wir haben noch den letzten Platz.
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0: Und Marco, du bist da schon ein bisschen im Hintergrund im Gespräch gewesen.
1: Ja, ich habe mich vorbereitet mit der Heidi Schlinkmeier aus Zürich. Guten Morgen, Heidi.
0: Hallo, Heidi.
3: Hallo, guten Morgen miteinander.
1: Jetzt hat uns irgendwie überzogen, du hast eine Sprachnachricht gemacht und gesagt, du möchtest unbedingt mit deiner Tochter Leona endlich einmal an Weltklasse Zürich gehen, um eben genau diese goldene Generation anzuführen. Ihr seid, glaube ich, Leichtathletik-Fans.
3: Ja, genau, so kann man schon sagen.
0: Warum wäre es jetzt gerade optimal?
3: Also man schaut, warum das optimal wäre.
0: Mhm, wenn beide dort
3: also
0: sitzen.
3: Also meine Tochter hat jetzt gerade eine dreiwöchige Prüfungsphase hinter sich, die sehr streng war. Und heute Mittag hat sie jetzt die letzte Prüfung. Und dann ich denke, das wäre ein super Abschluss jetzt am Donnerstag noch an auf das Syriens-Meeting. Das wäre super.
0: Und sie ist ja auch Sportlerin und sportbegeistert.
3: Ja, genau. Sie ist eigentlich Triathletin.
0: Cool.
3: Also macht jetzt nicht mega viel Wettkämpfe oder so, aber sie tut einfach die drei Disziplinen, tut sie regelmäßig trainieren und Läufe macht sie eher so. Mhm. Der Greifenseelauf ist jetzt das Nächste, was sie jetzt will machen.
0: Cool.
3: Genau, und Halbmarathon.
0: Du würdest jetzt auch noch gerade schnell kämpfen und ein bisschen sporten für deine Tochter und für dich, damit das klappt am Donnerstag. Wir haben ganz schnell Spiele vorbereitet.
1: Ja, das Spiel geht 10 Sekunden. Du musst innerhalb von 10 Sekunden 5 Sachen aufzählen, die höher sind als der Hochsprung-Weltrekord der Männer. Über 2,45 Meter aufgestellt vom Kubaner Javier Sotomayor im 1993. Also 5 Sachen innerhalb von 10 Sekunden, die höher sind als 2,45.
0: Und deine Zeit läuft jetzt.
3: Der Mount Everest, das Hochhaus von Dokur, fünf Sachen.
0: Das ist der, was ich dachte. Ja, ich glaube, jede und jeder, der jetzt entspannt zulässt, weiß ja gerade. 3 Meter, 5 Meter, 10 Meter. Und so, dann haben wir die drei Sachen schon noch dazu.
3: Ah, okay. Super.
0: Komm, wir wollen, dass die dabei sind, logischerweise.
3: Oh.
0: Viel Spass am Donnerstag.
1: Grüßet.
0: Die sind Schweizer.
3: Danke vielmals.
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0: Weitere Spiele, die wir dazu gemacht haben.
1: Hätte ich sagen können, Bündner Alpen.
0: Natürlich.

0: Leonie und Callum Scott mit Stay. Heidi und ihre Tochter Leona freuen sich auf einen Donnerstag, den Weltklasse-Jury. Jetzt wahrscheinlich die Billette geholt mit dem fiesen kleinen Spiel, wo man gesagt hat, fünf Sachen, die höher sind als was, 2,43 Meter
1: oder 2,45 Meter, so. Wie der Weltrekord bei den Männern im Hochsprung.
0: Ja. Sie sagt es ihrer Tochter, wenn sie heute die letzte Briefung hat, von einem richtigen Briefungsmarathon und wird uns dann natürlich auch noch erzählen.
1: Könnt ihr bitte das Bad nochmal haben, also die Musik, die du dazu gespielt hast, zu diesen 10 Sekunden?
0: Gell, das ist so toll. Ja. Und eigentlich ist es so schade, dass du gerade nur 10 Sekunden...
1: Ja, irgendwie schon.
0: Also komm, mach noch schnell... fünf Sachen, die schneller sind als Usain Bolt.
1: Sein Weltrekord von 9,58 Sekunden.
0: Ja, also einfach ist ja der humanoide Roboter, der in Peking bei der Roboter-Weltmeisterschaft kennt, ist schneller als Usain Bolt.
1: Oder ein WC-Spülung.
0: Ist schneller als Usain Bolt. Ein Einkaufswagen bergab.
1: Ich am Feuer oben.
0: Und der Socken in der Waschmaschine.
1: Stimmt. Gut. Sind das 10 Sekunden gewesen?
0: Nein. Aber wir haben jetzt das Bett ein bisschen weniger. Jetzt Musik von der Eurythmics und vorne in my side.

0: Der Stress und bei, was ist schneller als so aus dem Bolt? Ich, wenn ich merke, die Musik hört auf. Vor kurz noch. Guten Morgen, der Montag, der 24. August. Jetzt sind gerade mit dem Update. Wichtig ist dann Kürze und natürlich auch noch Wetter und Sport. Zuerst aber die Olivelli machen.
1: Heute beginnt in Pontresina im Engadin ein Prozess gegen fünf Personen. Dies im Zusammenhang mit dem Bergsturz vor 9 Jahren in Bergell am Piz Cengalo. Die Bündner Staatsanwaltschaft wirft den Angeklagten mehrfache fahrlässige Tötung vor. Im Dorf Bondo wurden Straßen und Häuser zerstört, am Berg starben 8 Wanderer. Unter den Angeklagten ist auch die damalige Gemeindepräsidentin und heutige Nationalrätin Anna Giacometti. Die Mobilfunkanbieter

0: Drei Zivilpersonen und drei Einsatzkräfte verletzt worden.
1: Ein Jahr hat er bei Rennes gespielt und schon zieht es ihn weiter. Der Brel Embolo hat einen neuen Club, Lionel Mattmüller.
2: Und zwar in den USA. Und der Brel Embolo spielt neu für Atlanta United, hat dort bis 2030 unterschrieben. Seinem neuen Club läuft es nicht gut im Moment. Ist ziemlich weit hinter in der Tabelle. Und der 29-jährige Brel Embolo soll sein neuen Club also aus dem Tabellenkeller rausschiessen. Keine Lust auf einen Wechsel hat der UEFA-Präsident, der Alexander Ceferin. Er kommt aus Slowenien und verzichtet auf eine Kandidatur als FIFA-Präsident. Seine Glaubwürdigkeit als Gegner vom jetzigen Präsidenten Gianni Infantino sei weitaus grösser, wenn er selber nicht Präsident werden würde, hat Alexander Ceferin in einem Podcast gesagt. Im Moment ist der Gianni Infantino noch der einzige Kandidat für die Wahl im März.
1: Ja, Zock, es ist recht frisch immer noch. Was sind die Höchsttemperaturen denn heute?
3: 25 bis 27 Grad gibt es im Wallis sogar bis 28 Grad. Dazu scheint auch häufig die Sonne, zwischen jetzt aber dickere Wolken, wo durch Zürich aktuell so ein Wolkenband vom Kanton Jura bis in Kanton Bern, zum Teil bis in die Zentralschweiz ziehen. Dort gibt es lokal sogar ein paar Tropfen Regen. Die Wolken lösen sich eher auf nach und dann im Laufe des Nachmittags neue Wolken dazu. Zuerst in den Alpen, wo es lokale Platzregen gibt und dann am Abend und in der Nacht auf den Dienstag kann es aus wieder stillenweise regnen oder gewittern.
1: 2:30 SRF Verkehrsinfo mit Karin Brehm und du schaust in Zürichsee oder an Zürichsee.
4: Da beschäftigt noch der Unfall. Passiert ist vor Pfäffiken Richtung Zürich auf der linken Spur. Schon vor Lachen fahren wir in Stau. Länger brauchen wir einmal um Zürich. Auf dem Nordring Richtung St. Gallen ab Dietikon. Darum auf dem Westring ab Urdorf Nord. Auf dem Westring Richtung Chur zwischen Urdorf Nord und Zürich West. Von Winterthur her ab Efretiken bis Zürich Ost. Und in der Region Bern Richtung Bern ab Kirchberg bis Schönbühl.
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1: Und mit diesen Ladies hier, guten Morgen.

0: bis zum letzten Ton. Him, Join Me. Wenn man vor 26 Jahren gefragt hat, welches ist das Lied, das du von hier bis auf Mailand los und rückwärts, wäre es vielleicht das gewesen? Him und Join Me, eben anfangs 2000. Und, aber es ist eine der schwierigsten Fragen, wenn man sich für einen einzigen Song entscheiden muss, welches denn der Lieblingssong ist. Bei dir, Marco?
1: Ich hätte, glaube ich, keine Chance, mich auf einen Song festzulegen.
0: Warum ich gerade auf das komme? Die Skirennfahrerin Michelle Giesin hat sich entschieden von wegen Lieblingssong.
2: Wenn ich zwingend müsste einen Song auswählen als Lieblingssong, dann wär's der.

0: so gerne Musik und ich höre so viel verschiedene Musik. Aber ich finde Shake Away auch einfach wegen der Erinnerungen, weil das war für mich der Song, den ich fast an jedem Rennen am Start gehört habe. Also der letzte Song, bevor ich raus bin.
1: «Shake Away» von Michael Patrick Kelly in der Live-Version ist also Ihr Song.
2: Ja, hat uns Michelle Giesin erzählt in der neuesten Ausgabe von unserer Talksendung «Mini Musik, mein Leben». Warum hat sie denn genau diesen Song als letztes vor dem Start gehört?
0: Weil ich mit dem loslassen kann. Und ich habe recht lange, bis ich auch herausgefunden habe, dass für mich ich kann abliefern kann, wenn ich mich frei fühlen und die Freude darf ausleben und die Emotionen und nicht einfach rechts und links schauen, was machen die anderen, was funktioniert da, was macht es noch für Einwärmeübungen und eben so der Fokus und und eben so fast ein bisschen das Verbissene, das funktioniert bei mir überhaupt nicht.
1: Also wenn sich Michelle Giesin frei fühlt und Freude an dem, was sie macht, dann kann sie wirklich abliefern. Sich zusätzlich pushen vor dem Rennen nützt nichts, im Gegenteil.
0: Ich darf ja nicht verbissen sein. Je besser ich will fahren, desto schlechter fahre ich meistens. Und das Shake Away ist halt wirklich eben so die ganzen Erwartungen und Hoffnungen und einfach alles einfach abschütteln.
2: Ja, Michelle Giesin ist ja letzten Dezember schwer gestürzt und ist aktuell in der Reha und im Training. Ob es auf der Skirennpiste ein Comeback gibt, das ist zum jetzigen Zeitpunkt noch unklar. Umso schöner finden wir, dass Michelle Giesin im Musikinterview zu sehen und zu hören geht. Und vor allem, dass er besser geht. Wie ihr das Video findet, auf srf3.ch. Das ganze Gespräch mit ihrer Lieblingsmusik gibt es heute Abend am 8. auf SRF 3.
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1: Also falls irgendetwas jetzt nach den 8 Stunden und 46 Minuten, die Woche schon alt ist, euch gestresst oder so, wir schütteln es jetzt weg. Mit dem Michael Patrick Kelly.
5: Are you ready for Shake Away?
1: Yeah.

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0: John Legend und PDA auf SRF 3. Guten Morgen an diesem Montag, der 24. August, jetzt mit dem Update.
1: Die Nachrichten von SRF um 9 mit Olivia Limacher, die Themen. Der Prozess im Engadin wegen mehrfacher fahrlässiger Tötung. 5 Personen stehen vor Gericht im Zusammenhang mit dem Bergsturz am Piz Cengalo vor 9 Jahren. Die geplante Zusammenarbeit zwischen Salt und Sunrise. Die beiden Mobilfunkanbieter wollen zusammen die Mobilfunkabdeckung verbessern. Das Wetter heute, Sonne mit Wolkenfeldern, am Abend gibt es einige Regengüsse. Die Höchstwerte liegen bei 26 Grad. Vor 9 Jahren lösten sich am Piz Cengalo im Bündner Südtal Bergell rund 3 Millionen Kubikmeter Fels. Im Tal wurden Häuser und Straßen zerstört, am Berg starben 8 Berggängerinnen und Berggänger. Heute beginnt in Pontresina vor dem Regionalgericht der Prozess gegen 5 Personen. Die Bündner Staatsanwaltschaft wirft ihnen mehrfache fahrlässige Tötung vor. Darunter ist auch die damalige Gemeindepräsidentin und heutige Nationalrätin Anna Giacometti. Katrin Hiss hat Regionalredaktorin Julia Kapaul gefragt, worum es in dem Prozess geht.
2: Im Zentrum steht die Frage, ob die Wanderwege am Piz Cengalo hätten gesperrt werden müssen. Neben Anna Giacometti, die damals Gemeindepräsidentin von Bregaglia war, sind ein weiterer Mitarbeiter der Gemeinde, 2 Vertreter des kantonalen Amts für Wald und Natur gefahren sowie ein externer Geologe angeklagt. Also jene Personen, welche dafür verantwortlich waren, das Risiko eines Bergsturzes einzuschätzen und Empfehlungen abzugeben, respektive diese umzusetzen.
3: Ja, und die Bündner Staatsanwaltschaft wirft diesen Personen mehrfach fahrlässige Tötung vor. Mit welcher Begründung?
2: In der Anklageschrift heißt es, die Angeklagten hätten die Gefahrenlage falsch eingeschätzt und hätten nicht erkannt, dass sich die Situation am Berg maßgebend verändert habe. Gut 2 Wochen vor dem Bergsturz hätten die Fachleute mit Messungen festgestellt, dass sich der Berg schneller bewege. Es habe auch einzelne Felsstürze gegeben. Und laut der Staatsanwaltschaft gab es also mehrere Hinweise, die darauf hindeuteten, dass ein Bergsturz in den nächsten Tagen zumindest nicht hätte ausgeschlossen werden dürfen. Gerade eine Sperrung der Wanderwege hätte sich aufgedrängt, heißt es in der Anklageschrift. Welches Strafmaß die Staatsanwaltschaft fordert, das wird sich am Prozess zeigen. Bei fahrlässiger Tötung drohen bis zu 3 Jahre Haft oder eine Geldstrafe.
1: Die Mobilfunkanbieter Salt und Sunrise wollen gemeinsam für eine bessere Abdeckung beim Schweizer Handynetz sorgen. Dazu wollen sie ihre Zusammenarbeit ausbauen. Es geht um das Mobilfunknetz in ländlichen Gebieten und dort, wo wenige Menschen wohnen. Sunrise und Salt haben eine Absichtserklärung unterzeichnet, wie es in einer gemeinsamen Mitteilung heißt. Geplant ist unter anderem eine engere Zusammenarbeit bei der Funknetzinfrastruktur. Damit soll die Mobilfunkabdeckung, der Empfang und die Verbindungsqualität in der Schweiz verbessert werden. Trotz dieser möglichen Zusammenarbeit wollen Sunrise und Salt unabhängige Wettbewerber bleiben. Ob die Zusammenarbeit zustande kommt, wird nun abgeklärt. Der chinesische Billigmodehändler Shein plant, an die Börse zu gehen. Das Geschäft läuft derzeit allerdings schlechter. Im ersten Quartal dieses Jahres schrieb Shein einen Verlust von umgerechnet rund 80 Millionen Franken. Neue Zollregeln in den USA und Europa sowie die Folgen der Krise im Nahen Osten belasten das Geschäft. Shein erhoffe sich vom Börsengang Milliardeneinnahmen, sagt Wirtschaftsredaktor Pascal Lago.
4: Ja, das Unternehmen braucht jetzt Geld, um sich an diese neue Situation anzupassen. Es ist eine Übergangsphase jetzt, wo die Zollfreiheit in den USA und im Großteil Europas wegfällt. Kann Shein nicht mehr einfach alles billig per Luftpost aus China schicken, muss die Logistik anpassen, etwa neue Lagerhäuser aufbauen und zwar weltweit und das kostet. Und weil der Konkurrenzkampf mit Mitbewerber Temu so hart ist, gibt Shein auch Milliarden aus für das Marketing und erhofft sich jetzt mit dem Börsengang da wieder an Geld zu kommen. 1,77 Milliarden US-Dollar möchte Shein sammeln. Der definitive Ausgabepreis, der wird am 31. August festgelegt und der Börsenstart, der ist für den 1. September geplant.
1: Shein hat seinen Hauptsitz in Singapur, wurde aber in China gegründet. Zu den Börsendaten von SIX. Der Euro wird zu 93,53 Rappen gehandelt, der Dollar zu 80,07 Rappen. bleibt der Blick aufs Wetter. Heute scheint trotz einigen Wolkenfeldern oft die Sonne. Zunächst wird es vor allem in Juranähe lokal nass. Am Abend kommen zuerst in den Alpen und später auch im Flachland einige Platzregen und Gewitter auf. Die Höchstwerte liegen bei 26 Grad. Das waren Nachrichten von Radio SRF. Verantwortlich Adrian Huber.
0: 5 ab 9 SRF Verkehrsinfo mit Karin Brehm und du schaust noch auf Bern.
5: Da müsst ihr abbremsen, Richtung Bern, ab Kriegstätte bis Schönbühl und Zürich auf dem Westring Richtung Gubli-Strudel, ab Urdorf Nord und von Winterthur her ab Befretiken bis Zürich Ost.
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7: Schnell einen Moment. Hast du den Kleber schon drauf?
8: Ich bin gerade dran jetzt.
7: Bitte keine Werbung.
8: Ich lebe jetzt Mist auf ChatGPT. Also das kostet dann ein bisschen etwas.
7: Über das Handy rein quasi, ja.
8: Genau.
7: Das funktioniert eben mit dem Kleben nicht bei ChatGPT. Ab heute mit Werbung, was das heisst.
8: Genau, wenn man bei der Gratis-Version so eine Meldung bekommt, ob man dann da beeinflusst wird, wenn man bei seinem Assistenten irgendwie alles anvertraut und dann auf einmal halt zugeschnittene Werbung bekommt. Ob das so wird sie in Zukunft oder nicht, hören wir gerade von unserem Mensch aus der digitalen Redaktion, der Guido Berger, geht als nächstes.

0: So easy, der Song und so schön. Olivia Dean am 11 ab 9 Uhr. Guten Morgen. Und ab heute, an dem Montag 24. zeigt die Gratis-Version von ChatGPT auch in der Schweiz Werbung an.
1: Abtrennt vom Inhalt soll sie sein, also in einem separaten Fenster und klar als Werbung markiert.
0: Hider Berger aus der Digitalredaktion, guten Morgen.
2: Guten Morgen.
0: Man muss sich jetzt trotzdem irgendwie nicht Sorgen machen, dass die Werbung halt dann irgendwie doch den Inhalt von der Antworten von ChatGPT beeinflusst. Das interessiert uns heute Morgen.
2: Ja, ich höre die Sorge von vielen. Oder? Und das Beispiel wäre so, dass ich nach einem Rezept suche für eine Nacht zum Beispiel und dass mir dann eben ohne Werbung vom Grossverteiler eingeblendet wird mit irgendeiner Sonderaktion für Rindfleisch oder so. Und die Sorge ist jetzt, dass das Rezept, das mir vorgeschlagen hat, dass das eben nur drin Rindfleisch drin hat, weil der Grossverteiler jetzt gerade die Werbung geschaltet hat. Oder? Das wäre so die Befürchtung. Und OpenAI, also der Hersteller von ChatGPT, verspricht, dass eben genau das nicht machen. Also, dass die Anzeigen die Antworten vom Chat nicht beeinflussen und auch noch, dass keine Daten aus diesen Chats raus irgendwie an die Werbetreibenden fließen.
1: Ja, jetzt können wir dich auch nicht erst gestern. Traust du dem Versprechen, Guido?
2: Grundsätzlich schon, einfach weil sie das Versprechen machen und auch einhalten. Sonst ist absehbar, dass dann Streit mit Wettbewerbshütern überkommen, zum Beispiel in der EU. Das kennen wir eigentlich von Google her. Oder dort hat es immer wieder mal Prozess gegeben, wenn sie das eben nicht gut genug, die Werbeanzeigen von den Suchresultaten, abgetrennt haben. Und dann haben sie auch auf die Finger bekommen und Bussen gezahlt. Ich glaube, das ist aber nicht das einzige Problem. Das andere ist noch etwas komplizierter. Und auch das kennt man von der Websuche. Dort ist es ja wichtig, dass man überhaupt gefunden wird. Oder? Und darum machen eigentlich alle sogenannte Search Engine Optimizing. Also sie versuchen, die Suche dazu zu bringen, dass ihr Produkt oder ihre Information weit oben in den Resultaten angezeigt wird. Und das machen sie zum Teil mit lauteren, aber zum Teil auch mit unlauteren Mitteln. Und das Problem wird ganz klar auch auf OpenAI zukommen. Oder dass die Leute eben versuchen, so das Training von diesen Sprachmodellen hinter ChatGPT, das so zu manipulieren, dass dann ihre Information oder ihr Produkt irgendwie als relevanter angeschaut wird und dann vom Chatbot in den Antworten dann eben bevorzugt wird. Und da ist irgendwie noch völlig offen, wie gut dann OpenAI die Art von Manipulation verhindern kann.
0: Was, es ist nicht einfacher, das Risiko gar nicht einzugehen und einfach auf Werbung zu verzichten?
2: Nein, es geht um viel zu viel Geld. Oder? Ja, wenn wir jetzt vergleichen, Meta, wo Instagram und Facebook und so macht, die machen 600 Millionen pro Tag Umsatz mit Werbung. Also es geht um viel Geld und darum ist klar, dass das auch in ChatGPT reinkommt, auch weil so die reinen Zahlmodelle, oder, wo du Dienstleistung hast und dann zahlst du ein Abo dafür, das bringt einfach nicht genug. Es ist so der Gratisdienst mit Werbung, das ist nach wie vor mit Abstand das wichtigste Geschäftsmodell im Internet. Und mit den Chatbots führen wir ja zum Teil sehr, sehr persönliche Gespräche, oder, und entsprechend gut kennt das Teil uns und hat so ein detailliertes Profil gemacht schon von uns und darum ist das auch wirklich attraktiv für die Werbetreibenden. Also die Aussicht auf die Werbegelder, die ist so verlockend, dass OpenAI da so ein Gerichtsrisiko oder so einfach eingehen muss.
0: Absolut nachvollziehbar. Danke vielmals, Guido.
1: Also ab heute kommt gratis Version von ChatGPT mit Werbung daher und hoffentlich ohne, dass die Antworten verzerrt werden.

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Halbe 10 SRF Verkehrsinfo in der Westschweiz auf der A1 Richtung Genf. Stau und rund 45 Minuten mehr Fahrzeit ab Nio wegen eines Unfalls bei Le Vengeron. 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

0: Alex Rowan und Ordinary am 20:10.
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0: Na, gerade eine Woche ist der August noch alt und ist ein außergewöhnlicher Hitzesommer natürlich, der dann auch damit zu Ende geht. In dieser Woche sind ja auch wieder ein bisschen spezielle Sachen am Laufen, Jürg. Es fühlt sich das schon ein bisschen an wie im Herbst.
2: Genau, zwar nicht wegen der Temperaturen, aber wegen anderen Sachen. Die Weinlese, die geht ja schon los, oder ist zum Teil schon losgegangen. Und auch der Föhn wird in dieser Woche schon das Thema. Das sind ja früher noch beide Sachen gewesen, die typisch sind für den Herbst, für September oder Oktober, wo man eben Trauben gelesen hat und auch, wo es meistens die erste Föhnsturm der Saison gegeben hat. Jetzt eben mit der Wimmet geht es ja schon los und dann Donnerstag auf den Freitag kommt schon der erste Föhnsturm der Saison daher. Im Rheintal sagt man ja am Föhn, oder wie ich würde sagen, für Trauben kochen und von dem her passt es ja eben, wenn die Trauben jetzt gelesen werden und durch den Föhn schon kommt.
0: Trauben kochen im Föhn?
2: Und genau, ja, der bringt ja meistens noch die letzten paar Öchsli gerade noch ein bisschen mehr Zucker. In kurzer Zeit lässt die Trauben so richtig greifen.
0: Wie stark wird denn der Föhn?
2: Ja, es gibt so einen richtigen Föhnsturm. Der Höhepunkt, der ist zwischen Donnerstagabend und dem Freitagmorgen auf den Alpengipfel. Da kann es Orkanböen bis 130 km pro Stunde geben. Aber auch so in typischen Alpentälern wie im Haslital, Urner, Rüstal oder Rheintal gibt es Böen von 60 bis lokal 100 km pro Stunde. Und das ist für den August sehr selten, wenn man die Statistik anschaut, die langjährige Statistik, in welchem Monat das am meisten Föhnstunden gibt, dann ist da im August das Minimum, das heisst sehr selten Föhn im August.
0: Ja, aber außergewöhnlich Föhn im Sommer, ist das eigentlich gleich wie im Winter oder gibt es da noch etwas Spezielles?
2: Ja, nicht ganz. So eben Herbst, Winter oder im Frühling, da hat man meistens eher so ein bisschen Kaltluft sehen über dem Flachland und der warme Föhn, der gleitet dann einfach mal irgendwie über die kälte Luft auf und dann bei so Föhnstürmen merkt man ja häufig im Mittelland überhaupt nichts oder man hat so gerne noch ein bisschen Beise. Jetzt aber anders, schon im Flachland ist die Luft natürlich warm, labil geschichtet, das heisst, der Föhn der kommt viel weiter aus als Flachland. Das heisst, er kann zum Beispiel über den Zürichsee ausblasen, bis in die Stadt Zürich oder am östlichen Bodensee. Ich würde sagen, so etwa von Romanshorn an ostwärts. Da kann man den Föhn durchaus spüren mit ein paar Stachen, zum Teil vielleicht sogar stürmische Böen.
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0: 30 Jahre alt, genau, der Song Khaled war bei uns 39 Wochen in der SRF 3 Hitparade gewesen. Und ist natürlich so ein Hit gewesen, der absolut gerade aufgefallen ist. Da ist so um die Ecke gekommen und gewusst, okay, das ist ein ganz grosses Ding, der Khaled mit seinem Aisha. Und dann gibt es andere Songs, die brauchen so ein bisschen Zeit. Gut Ding will Weile haben, sagt man dort so schön. Und das Motto gilt eben auch in der Hitparade. Da gibt es so den einen oder anderen Song in der Geschichte, der viel Zeit gebraucht hat, bis die Leute so gemerkt haben, das ist ein Hit.
1: Ja, und ich würde behaupten, das bekannteste Beispiel ist der hier. Der legendäre Bohemian Rhapsody von Queen. Der ist ja eigentlich im Jahr 1975 rausgekommen. So wirklich bekannt wurde, ist er aber eigentlich erst 1992, nämlich damals durch den Film Wayne's World. Dort ist er nämlich wirklich so ein richtiger Kinohit geworden und durch das dann auch ein Chartphänomen und wirklich grosse Erfolg hat also Bohemian Rhapsody erst einfach so 17 Jahre nachdem er draussen war. Und ist damit nicht der einzige Song? Red Red Wine von UB40 ist auch so ein durch ein ähnliches Schicksal durchgegangen. Ist nämlich erst ein Nummer 1 Hit geworden, nachdem die Band den Song bei einem Tribute-Konzert gespielt hat, 1988. Rausgekommen ist er aber schon 5 Jahre vorher, 1983. Und hat also auch ein bisschen Zeit gebraucht, bis der Song so richtig durchgestartet ist.
0: Und nicht ganz so extrem, aber ähnlich geht es momentan in einer australischen Band.
1: Yes, nämlich Tame Impala, die können ihr vielleicht von dem Song da. Dracula, wirklich ein riesen Hit seit Wochen in den Schweizer Singlecharts mit dabei. Und der Song, der war auf einem Album drauf, das im Oktober letztes Jahr rausgekommen ist. Und ist jetzt aber so richtig durchgestartet, erst im April, weil sie haben den Song noch einmal neu aufgenommen, respektive durch ein Feature erweitert. Ein Feature von einer koreanischen Musikerin, der Jennie von Blackpink. Das ist eine riesige K-Pop-Band. Und wegen diesem Feature ist dann der Song noch einmal wirklich riesig geworden. Ein TikTok-Phänomen. Und dann sogar auf Platz 1 in den Schweizer Single-Charts gelandet das Jahr. Und lustigerweise passiert genau so etwas gleiche Phänomen jetzt noch einmal mit dem Song ab dem Album. Einmal ist es der Song «Loser», der jetzt aktuell gerade viral geht und bei uns in den Schweizer Singlecharts auf Platz 11 gelandet ist am Sonntag. Dieser Song, der ist jetzt gebraucht worden für den neuen Spider-Man-Film, der im Juli rausgekommen ist. Und durch das hat jetzt der auch einen riesen Hype bekommen und steigt da von Woche zu Woche weiter runter in den Charts. Und das, obwohl er jetzt eben auch eigentlich schon bald ein Jahr alt ist. Sind wir gespannt, wie das da noch weitergeht und wie viele Songs von dem Album dann vielleicht noch bekannt werden.
0: Und da ist der Song. Mit dem Tanz gegen oben in der Hitparade Tame Impala, Loser.

0: De La Soul und Chaka Khan mit All Good. Judith Werner gerade nach den News und die geht's jetzt. Schöne Mendung.
1: Die Nachrichten von SRF um 10 Uhr mit Dominik Rolli. Heute vor 35 Jahren hat die Ukraine ihre Unabhängigkeit von der damaligen Sowjetunion erklärt. Zu diesem Unabhängigkeitstag hat die EU weitere Militärhilfe für das angegriffene Land angekündigt. Die EU-Kommission hat zusätzliche gut 6 Milliarden Euro bewilligt. Mit dem Geld soll die Ukraine Rüstungsgüter kaufen können, darunter Luft- und Raketenabwehrsysteme, Raketen und Munition. Das teilt die EU-Kommission mit. Zum Tag der ukrainischen Unabhängigkeit reisen außerdem mehrere europäische Spitzenpolitiker nach Kiew. Dort bereits angekommen ist unter anderem der britische Premierminister Andy Burnham. Es ist seine erste Auslandsreise seit seinem Amtsantritt vor einem Monat. Die Regierung von Neuseeland will den Zugang zu sozialen Medien für unter 16-Jährige einschränken. Das gab die Bildungsministerin bekannt. Geplant ist, dass Plattformen, die von der Regierung als risikoreich eingestuft werden, Maßnahmen ergreifen müssen, um das Alter ihrer Nutzerinnen und Nutzer zu überprüfen. Dies etwa mit Hilfe von Ausweisdokumenten. Bei Verstößen sollen die Unternehmen gebüßt werden. Bisher handelt es sich um einen Vorschlag der Regierung. Ob er im Parlament eine Mehrheit findet, ist offen. Andere Länder haben bereits ähnliche Gesetze beschlossen. So gilt in Australien ein generelles Social-Media-Verbot für unter 16-Jährige. In die Wirtschaft. Die Mobilfunkanbieter Salt und Sunrise wollen gemeinsam für eine bessere Abdeckung beim Schweizer Handynetz sorgen. Dafür wollen sie ihre Zusammenarbeit ausbauen. Es geht um das Mobilfunknetz in ländlichen Gebieten und dort, wo wenige Menschen wohnen. Sunrise und Salt haben eine Absichtserklärung unterzeichnet, wie es in einer gemeinsamen Mitteilung heißt. Geplant ist unter anderem eine engere Zusammenarbeit bei der Funknetzinfrastruktur. Damit soll die Mobilfunkabdeckung, der Empfang und die Verbindungsqualität in der Schweiz verbessert werden. Trotz dieser möglichen Zusammenarbeit wollen Sunrise und Salt unabhängige Wettbewerber bleiben. Ob die Zusammenarbeit zustande kommt, wird nun abgeklärt. Und damit zu den Börsendaten von SIX. Der Swiss Market Index liegt im Moment bei 14.432 Punkten, minus 0,2%. Der Euro wird zu 93,55 Rappen gehandelt und der Dollar zu 80,19 Rappen. Und das Wetter heute scheint trotz einiger Wolkenfelder oft die Sonne bei um die 26 Grad. Gegen Abend gibt's vereinzelt Platzregen und Gewitter. Das waren die Nachrichten von Radio SRF, verantwortlich Adrian Huber.
2: Wir haben gute News, nehmen wir gerne SRF Verkehrsinfo von 10.03 Uhr. Es liegen zurzeit keine Meldungen über größere Störungen vor.
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2: Ja, Gerber Thomann hat euch perfekt in den Tag gebracht. Und ja, eine neue Woche ist doch ein bisschen wie ein frisch bezogenes Hotelzimmer. Alles schön parat. Und noch niemand weiss, wie wild das es wird. Ja, schön startet ihr mit uns in die neue Woche am Mikrofon, Judith Wendli.

0: and the Wailers, Could You Be Loved? Ja, der Montagmorgen ist jetzt auch schon über 10 Stunden alt und da denkt es mir, sind wir schon ready für die kürzeste Musikprüfung der Welt.
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0: Ja, weil wir spielen ja genau 1 Sekunde von einem Song und ihr sagt uns, was es ist. Okay, das wäre schon gewesen. Sofort erkennt oder ist im Kopf nur ein grosses Fragezeichen? Wie sieht es bei dir aus, Andi Jucker, mit mir im Studio?
2: Zuerst Ausrufezeichen und dann noch kurz überlegen, doch noch ein kleines Fragezeichen, würde ich sagen.
0: Okay, ich weiß jetzt nicht
2: kryptisch
0: genau.
2: Kryptisch gesprochen.
0: Ach so, genau.
2: Nein, zuerst geht so, okay, doch, doch. Okay. Und dann so, ah, warte. Mm.
0: Also, wir machen es nochmal, oder den Song, den wir suchen, fährt zu. Ich bin gespannt. Schickt uns eure Lösungsidee an 079 308 33 33. 079 308 33 33. Und nachher machen wir aus dieser Sekunde einen ganzen Song.

0: Klischee.
1: Eine Sekunde, ziemlich viel Hirn, viele Antworten und doch auch ein paar falsche.
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1: Ja, so viele sind überzeugt, sie haben die richtige Lösung. Und okay, ich gebe es zu. So im Großen und Ganzen kann man sagen, es war auch ein bisschen fies gewesen, aber es hat auch Andi komplett falsch dabei.
3: Ich glaube, wir müssen zuerst noch ganz schnell hören, was wir euch mit auf die Ohren gegeben haben, oder? Damit wir noch mal im Ohr haben.
1: Wir suchen den so.
3: Ja. Und dann sind wirklich ganz verschiedene Sachen hergekommen. Also, Sabrina hat zum Beispiel auf den da getippt. Can't touch this. MC Hammer.
1: Kennen wir?
4: Can't touch this.
3: Ja, nein. Wird schon gesungen. Can't touch this, darum falsche Antwort. Und es ist gerade noch weitergegangen. Billie Jean ist auch noch reingekommen von der Brit. Okay, das ist schon ein
1: bisschen typähnlich. Typähnlich kann man sagen, genau.
3: Und dann muss ich sagen, dann ist es Kopf an Kopf rennen worden am Schluss. Zwei Songs sind wirklich bis zum Schluss mega, mega viel reingekommen. Und einer davon ist eben schon ein bisschen fies. Der ist unendlich.
1: Sollen wir mal spielen, ja, wie der anfängt?
3: Komm, wir hören mal.
1: Einfach mal den Anfang, was meinst du?
3: Ja.
1: Also gut. Er ist unendlich, aber er ist eben nicht ganz genau richtig. Und ich weiss nicht, Katrin aus dem Thurgau, die sofort die richtige Lösung hatte, bist du noch ein bisschen unsicher gewesen, welcher Song das ist? Oder bist du gerade von Anfang an gewusst, das kann nur einer sein?
5: Nein, das war für mich völlig klar gewesen, das kann nur einer sein.
1: Das kann nur einer sein? Wir lassen nochmal drin.
5: Ja, das kann nur einer sein.
1: Und welcher?
5: Vanilla, Ice Ice Baby von Vanilla Ice. Das ist so klar gewesen, das habe ich wirklich, also hätte schon eine halbe Sekunde geben können.
1: Du Blöfferin, aber wir haben es zur Kenntnis. Kommen gerade irgendwelche Bilder zu dir in den Kopf, wenn du den Song hörst?
5: Ich glaube, ich sehe mich noch in Buffalos und weiten Hosen unten, irgendwie so.
1: In den 90er zurück mit Vanilla Ice,
5: ja, genau,
1: Baby.
5: Genau.
1: Hey, du bist absolut richtig gewesen und eben der Andi hat gemeint, von wegen aufs Glatteis führen, weil die haben ja sogar mal noch einen Streit gehabt, weil der Vanilla Ice hat jetzt den Song nicht ganz alleine gefunden, die Bassline.
3: Nein, Queen natürlich, Under Pressure. Und der ist eben mega viel gekommen und genannt worden von ganz vielen anderen Leuten im Land.
1: Das wäre dann eben Under Pressure und das Intro tönt eigentlich fast gleich, aber nicht ganz gleich. Und zwar, das ist dann das Intro, Under Pressure.
3: Ja, du hörst, er ist ein bisschen feiner.
1: Ist ein bisschen feiner.
3: Ist ein bisschen bam bam, ein bisschen mit mehr Druck.
1: Ja, und der Vanilla Ice hat wirklich dann gesagt oder behauptet vor Gericht, er hätte noch ein paar Sachen rein das, darum sei es ganz anders. Am Schluss haben sie sich außergerichtlich geeinigt und schlussendlich ist der Fall klar gewesen. Und Vanilla Ice hat auch noch ein Ice Ice Baby 5.0 und. Also der wird immer wieder aufgetaucht und neu, also ein bisschen neu arrangiert. Hey, Katrin, ich würde sagen, wir hören den in voller Länge, oder? Bist du dabei?
5: Ja, unbedingt! Unbedingt!
1: Vanilla Ice, was du was sagen mit deiner Begeisterung?
5: Unbedingt!
1: Vanilla Ice, Ice, Ice Baby. Danke, Katrin.
5: Danke.

Im 90er, 8 Wochen Platz 2 von der Schweizer Single Charts. Vanilla Ice, Ice, Ice, Baby. Und eben Vanilla Ice, den gibt es immer noch. Ich glaube, gerade der Freitag, wenn ich richtig recherchiert habe, gibt es eine neue EP, heisst Ice, Ice, Baby 5.

0: Lucas Graham, Love Someone. SRF Verkehrsinfo von 10.31 Uhr. Vorsicht im Aargau auf der A3 Richtung Basel. Zwischen dem Rastplatz Mumpf und Rheinfelden Ost besteht Gefahr durch einen Spanngurt auf der Fahrbahn.
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0: Und das da wäre auch ein guter möglicher Hitzekunde? Ja, vielleicht ein bisschen Knacknuss, aber so wie ich euch kenne, easy lösbar. Jack Johnson, Good People. Hitzekunde dann wieder nächsten Montag nach

aktuelle Musik vom EDB. Gefühlvoll unterwegs, der EDB. Mein Herz macht. Und jetzt einer von diesen Songs, wo wir den Text maximal zu 60% kennen, aber gerne mit 110%iger Überzeugung mitsingen. Einmal ich im Refrain von Non Blanc. What's up?

0: Teddy Swims bei SRF 3. Ja, und zu den schönsten Öben gehören doch die, wo man nachher heiser heimkommt. Ein paar, die zu Gampel waren, das Wochenende nicken, jetzt wahrscheinlich. Ja, und wir haben euch zwei Schweizer Konzerte und zwei sehr gute Gründe, um daheim zu bleiben.
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0: Hey, er ist erst 24 und gefühlt gehört er schon 20 Jahre zu der Schweizer Musikszene. I don't wanna be a soldier, soldier. I don't wanna have to play with real blood. We ain't playing now. Der Remo Forrer im 2023 für die Schweizer MSC gewesen. Wahnsinnig viel auch live unterwegs und ein Haufen natürlich eingängige Songs. Ja, und das live unterwegs sein, das passt auch zu seinem ursprünglichen Berufswunsch. Er hat nämlich Buschauffeur werden. Ein singender Buschauffeur, also Remo. Ich habe da überhaupt nichts dagegen. Der Remo vorher, der Donnerstag in der Kapelle Favleralp. Oder dann am Samstag, am 5. September, an den Hiking Sounds in Klosters. Ja, und sie ist das SRF 3 Best Talent von diesem Jahr, nämlich die Jahressiegerin 2026.
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0: Sie ist wirklich jemand, sie begeistert mit ihrer ganz eigenen Art, wie sie die Mundart-Songs einerseits auf der Bühne bringt, aber auch wie sie singt. Das ist ganz eine eigene Art. Nina Valotti, eine Frau mit einer wirklich grossartigen Bühnenpräsenz, live zu sehen, den Donnerstag dabei in Rubigen, bei der wunderschönen Bühne am Teich, oder dann am Freitag, am 4. September, am Simmentaler Festival an der Lenk. Und gerade nochmal Schweizer Musik.
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0: Ja, und zwischendurch sagen wir es gern, wir haben die Schweizer Fans nicht nur am 1. August raus, sondern 365 Tage im Jahr.

Rolling Stones, ja. Ich denke immer wieder, weil ich bin jetzt über 20 Jahre bei SRF 3, aber für den Mick Jagger wäre das vermutlich noch irgendwie Probezeit. Es ist so cool. Die Herren, nach 60 Jahren nach ihrer Gründung, immer noch so drauf. Ich finde, das tut einfach richtig gut. Der Sound heisst In the Stars, aber im Album, das am 10. Juli rausgekommen ist, das 25. Studioalbum. Ja.

0: Mio's Time is Running Out. Und das ist auch eine vertonte Vorfreude auf ihr Konzert im Dezember, 7. und 8. Dezember, dann live im Hallerstadion. Und Vorfreude auf die nächste Stunde. Nochmal eine Portion Schweizer Musik mit Lunik und Little Bits. Das ist SRF 3 am Montag.
1: Die Nachrichten von SRF um 11 Uhr mit Dominik Rolli. Die Schweizer Maschinen-, Elektro- und Metallindustrie hat im ersten Halbjahr deutlich mehr Aufträge an Land gezogen als im Vorjahreszeitraum, nämlich gut 12% mehr. Das teilt der Branchenverband Swissmem mit. Auch die Umsätze und die Exporte konnten leicht zulegen. Sorgen bereitet der Branche unter anderem die Differenz bei den US-Zöllen im Vergleich zur EU. Hier gilt für Schweizer Produkte aus der Tech-Industrie seit Ende Juli ein Satz von 12,5%, für Produkte aus der EU sind es 10%. Im Moment könnten viele Unternehmen diese Differenz noch wegstecken, einige müssten aber den US-Kunden bei den Preisen entgegenkommen, damit diese nicht abspringen. Sollte sich die Zolldifferenz zur EU weiter vergrößern, sieht Swissmem für viele Schweizer Unternehmen einschneidende Konsequenzen. Zu zwei Meldungen aus dem Ausland. Zum Unabhängigkeitstag der Ukraine hat die EU weitere Militärhilfen für das Land angekündigt. Die EU-Kommission hat 6,1 Milliarden Euro bewilligt. Mit dem Geld soll die Ukraine unter anderem Luft- und Raketenabwehrsysteme kaufen können. Zum Tag der ukrainischen Unabhängigkeit reisen heute zudem mehrere europäische Spitzenpolitiker nach Kiew. Die Regierung von Neuseeland will den Zugang zu Social Media für unter 16-Jährige einschränken. Das hat die Bildungsministerin angekündigt. Plattformen müssten Maßnahmen ergreifen, um das Alter ihrer Nutzerinnen und Nutzer zu überprüfen, zum Beispiel mit Ausweisdokumenten. Bei Verstößen sollen die Unternehmen gebüßt werden. Die Niederlande nehmen nächstes Jahr nicht am Eurovision Song Contest teil. Das hat der niederländische öffentliche Rundfunk bekannt gegeben. Zur Begründung heißt es, der ESC sei keine neutrale Veranstaltung mehr. Internationale Konflikte wie jener in Gaza würden den Musikwettbewerb zunehmend prägen. Statt zu verbinden, sei der ESC zu einer Plattform der Spaltung geworden. Mehrere Länder, darunter die Niederlande, hatten bereits die diesjährige Ausgabe des Eurovision Song Contest boykottiert. Dies als Protest gegen die Teilnahme Israels. In den Wochen rund um die Sommerferien sind an den Flughäfen Zürich und Genf rund 70.000 Flugzeuge gestartet und gelandet. Das zeigt die Sommerbilanz der Flugsicherung Skyguide. Zwischen Ende Juni und Mitte August begleitete sie über 240.000 Flüge durch den Schweizer Luftraum. Am meisten Verkehr gab es am Freitag, 24. Juli, mit fast 4.800 Flugbewegungen. Es zeige sich ein klares Muster, schreibt Skyguide. Die größten Verkehrsspitzen habe es jeweils freitags und montags gegeben. Und zum Schluss das Wetter. Heute scheint trotz einiger Wolkenfelder oft die Sonne bei um die 26 Grad. Gegen Abend gibt es vereinzelt Platzregen und Gewitter. Das waren die Nachrichten von Radio SRF. Verantwortlich Tobias Meyer.
0: SRF Verkehrsinfo von 11.03 Uhr. Entwarnung im Aargau auf der A3 Richtung Basel. Zwischen dem Rastplatz Mumpf und Rheinfelden Ost besteht keine Gefahr mehr durch einen Spanngurt auf der Fahrbahn. Der Montag mit SRF 3 und mit einer grossen Portion Italianita. Zucchero kann hier falsch sein. Vero Nero in dieser halben Stunde. Am Mikrofon Judith Wendling.

Taylor Swift bei SRF 3. Können wir reden? Ich bin diesen Sommer in Italien in einer Sprachschule. Zwei Wochen lang bin ich am Morgen immer ins gleiche Kaffee, habe ein Cornetto und einen Espresso bestellt, ein mit dem Kellner geredet und die Leute beobachtet. Und wenn du nicht jedes Wort verstehst, musst du viel genauer zuhören. Du schaust auf Gesten, so ein was macht es gegenüber. Du bist einfach voll da. Ich habe gesehen, wie der Kellner im Stammgast Hand gibt. Ciao, come stai? Oder die Verkäufer in der Panetterie, wie sie mit jeder Kundin noch ein bisschen schwätzt. Und später am Strand der Badmeister, mit einem breiten Lächeln «Buongiorno» ruft. Es sind nur so kleine Momente, aber die hat mich berührt. Nicht, weil es in Italien alles besser ist, aber weil sie das «Ich sehe dich, schön bist du da», weil sie das einfach voll leben. Und ich habe wirklich den Leuten angesehen, wie gut das das tut. Und auch selber habe ich gemerkt, ich lächle mehr, bin offener, einfach weil ich mich so, ja, so willkommen gefühlt habe. Und mir oder auch ich denke schnell mal, ah, jetzt würde ich gerne noch ein bisschen schwätzen, aber keine Zeit muss auf den Zug. Aber häufig muss es ja gar kein langes Gespräch sein. Manchmal länger zwei Sätze, aber zwei, die du ernst meinst und im Kopf nicht schon wieder beim nächsten Punkt auf der To-Do-Liste bist. Wenn ich morgen auf den Zug gehe, hole ich häufig am gleichen Ort meinen Kaffee. Ich komme rein und sie fragt, wie immer. Sie weiss genau, wie ich ihn gerne habe und meistens schwätzen wir auch noch kurz. Das tut, also mir tut das so gut. Und ich nehme wirklich vor, jetzt an daheim im Alltag häufiger kurz durchschnaufen und einfach mehr Zeit mir zu nehmen für so die kleinen Begegnungen. Weil für das müssen wir eigentlich nämlich nicht auf Italien.

0: Lunik, Little Bit bei SRF3. Ja, manchmal sind es gerade Leute, die uns gar nicht kennen, die uns aber ein gutes Gefühl geben. Der Buschauffeur, der noch schnell wartet, oder die Verkäuferin, die merkt, dass man lange nicht mehr da war. Ja, wer gibt euch ein gutes Gefühl im Alltag? Über das haben wir ein bisschen geredet.
1: Und der Mirko hat geschrieben und er hat gesagt, ja, man kann schon ganz viel gegen die USA sagen. Aber er sei 2 Jahre dort gewesen und etwas, was ihm mega gefallen hätte, sei das offene Miteinander sein, also wirklich offen aufeinander zugehen. Und das hat ihm wirklich ein gutes Gefühl gegeben. Und er wünscht sich das auch ein bisschen mehr in der Schweiz, da bei uns. Und er probiert es auch, um das ein bisschen da bei uns so ein bisschen reinbringen.
0: Es ist aber noch schön, es ist nicht nur ein Klischee, die machen das eben wirklich ein bisschen mehr.
1: Ja, wahrscheinlich im ersten Moment schon, oder?
0: Ja, ja.
1: Also einfach im ersten Moment, ich bin nicht sicher, ob es dann auch mega in die Tiefe geht, aber im ersten Moment so das Fröhliche aufeinander zugehen. Ja?
0: Aber die Frage ist, ist es in die Tiefe auch so wichtig? Also weißt du, es ist ja wichtig, dass du und wertvoll, wenn du Freunde hast, aber das kleine Geplänkel, manchmal geht es ja mehr um das, Flirt an der Kasse.
1: Machst du noch gern, gell?
0: Du nicht?
1: Doch.
0: Wie flirtest du an der Kasse?
1: Hey, im Fall einfach, ich glaube wirklich mit einem Lächeln, und jemanden wirklich anschauen und einfach da sein in dem Moment. Oder nicht einfach irgendwie so ein bisschen nebenbei, sondern einfach so, ja, wie geht's und was machst du sonst so und wie geht's der Katz? Es hat eine Verkäuferin bei uns, die hat den Katz auch und ich auch. Und dann reden wir mal kurz über Katz.
0: Ah, oh, wirklich?
1: Ja, und
0: wie geht's der Katz?
1: Ja.
0: Ja, es ist eigentlich egal um was. Es geht doch einfach um das kurz einander sehen. Und viele von euch finden das ähnlich, zum Beispiel Gori.
2: Ich habe in den letzten paar Wochen gelernt, dass es schon so viel ausmacht, wenn man einem Gegenüber einfach nur ein Lächeln schenkt. Sei das an der Kasse oder sei das einfach auf der Strasse. Und es kommt immer ein Lächeln zurück und das würde einfach allen von uns viel mehr gut tun, wenn wir uns einfach nur schon kurz anlächeln und ja, finde das schön. Ich wünsche allen einen guten Tag. Liebe Grüße von der Corinne.
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0: Ja, und mittlerweile kennen es vermutlich die meisten. Das Telefon läutet, man nimmt ab und eine Computerstimme gibt sich als Polizistin oder Polizist aus. Und weil solche Betrugsmaschen in den letzten Jahren häufiger geworden sind, hat der Bund Massnahmen ergriffen. Und die scheinen zu nützen. Manuel Fasol vom Info 3.
2: Ja, das zeigen jetzt die neuen Zahlen vom Bund zur Cyberbedrohung in der Schweiz. Seit dem Juli werden gefälschte Telefonnummern nämlich als unbekannt angezeigt. Und das macht die Leute offenbar vorsichtiger. Warum es trotzdem noch nicht alles im Lot ist in Sachen Cybersicherheit und wie viele Cyberangriffe dass es auf wichtige Infrastrukturen in der Schweiz gegeben hat in den letzten Monaten, das ist dann das Thema am 12. bei uns im Info 3.
0: SRF Verkehrsinfo von 11.30 Uhr auf der Nord-Süd-Achse vor dem Gotthardtunnel Richtung Süden 3 km Stau und rund 30 Minuten Wartezeit ab Wassen. Und schon wieder unterwegs, richtig zum Mittag, gerade nachher mit Rihanna und Kaffee Creme. Und

0: 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Und Vorsicht, die Marke. Es ist eine Verkehrsinfo von 11.40 Uhr. Auf der A1 Richtung Bern zwischen Lenzburg und Aarau Ost besteht Gefahr durch Fahrzeugteile auf der linken Spur. 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Die ist jetzt ein bisschen überspitzt, aber ja, Musik sagt schon sehr viel über uns aus. Und hätten wir die Skirennfahrerin Michelle Gysin bei «Mini Musik, mein Leben» nicht gefragt, was sie gerne für Musik hört, wären wir wirklich nie drauf gekommen, dass sie eine krasse Wiederholungstäterin ist. Sie hat nämlich den Film «Remember the Titans» mit dem Denzel Washington 80 Mal geschaut. Wie kommt's?
1: Ja, also viele von den 80 Mal sind wirklich so in einem Sommer gewesen, weil ich da, glaube ich, jeden Tag geschaut habe, irgendwann dann nur noch den Soundtrack. Aber es ist auch über die Jahre immer wieder. Also ich habe sehr viel, ja, auch so ein bisschen als Motivation den Film wieder geschaut, weil ich finde, das ist, ja, die Storyline ist unglaublich eben auch, ja, die Schauspielerei, alles und einfach die Musik von diesem Film ist so gut und eben sehr motivierend auch. Das ist ja auch auf einer wahren Geschichte beruht und darum, ja, ich liebe den Film über alles.
0: Aber 80 Mal?
1: Ja, eben über sehr viele Jahre verteilt. Also ich glaube wirklich, ich habe mal so, also ganz am Anfang, und halt eine Riesenfreude, oder man kann sich das heutzutage nicht mehr vorstellen, aber dann habe ich die DVD gehabt. Und dann habe ich können daheim die DVD schauen. Oder? Und also um einen gewissen Alter, wo dann auch okay war, das jetzt die Jüngste, und wahrscheinlich Dominik und der Markt sind nicht rum gewesen, und dann habe ich auch Zugriff auf den Fernseher und DVD-Player. Und dann habe ich das einfach jeden Tag geschaut.
0: Nach dem Moment, der DVD-Moment, ja, den kennen wir aber 80 Mal. Natürlich schon ein bisschen wegen dem Headcoach, Denzel Washington, der aus den weißen und schwarzen Jugendlichen, die sich am Anfang gar nicht cool gefunden haben, eine zusammengeschweißte Football-Mannschaft gemacht hat. Aber gleich, Andi Jucker mit mir im Studio, 80 Mal.
2: Ja, ist schon wahnsinnig. Ich kann kurz überlegen. Ich glaube, ich komme etwa wahrscheinlich auf 8 Mal. Memento heisst der Film. Ein Thriller, wo ein Mann den Mörder von seiner Frau sucht. Und es gibt so wie zwei Erzählstränge, also farbig und schwarz-weiß. Das eine ist nach vorne gerichtet, das andere nach hinten. Und ich habe wirklich bei jedem Mal schauen, auch wieder mehr verstanden, Zusammenhänge und so, aber 80 Mal.
0: Ja. Das ist sehr kompliziert. Ja. Also ich bleibe bei Dirty Dancing oder Aschenbrödel oder Love Actually, Harry Potter. Aber hey, ich meine maximal 20 Mal, ja. 80 Mal. Hey, das ist wirklich nochmal eine andere Liga. Hast du das Gefühl, irgendjemand gibt es, wo wirklich so um die 80 Mal um einen Film geschaut hat? Also,
2: ich habe mir kurz ausgerechnet. Also Michelle Gysin hat eine ganze Woche von ihrer Lebenszeit den Film geschaut.
0: Also ganze wirklich, Woche?
2: Ja, am Stück sozusagen. Mhm. Wenn sie 80 Mal hintereinander den Film geschaut hat, wäre das eine Woche lang gegangen. Ist schon immens viel. Ich bin wirklich nicht sicher, ob es jemanden da draußen gibt, der noch mehr den gleichen Film geschaut hat.
0: Also allgemein,
2: ich nein.
0: Ich glaube, so alles über 20 Mal
2: ja.
0: Ist so recht speziell.
2: Tippst du auf ja? Glaubst du, wir finden jemanden, der mehr?
0: Ich habe es vorher noch nie gehört. Aber nein, ich muss ehrlich sagen, ich frage jetzt auch nicht jemanden, hast du 80 Mal geschaut und etwas hat in dem Film gut. Also gebt uns doch Bescheid, ob ihr zu denen gehört. 079 308 33 33. Rund 80 Mal. Aber sie hat ja auch gesagt, der Soundtrack, und da bin ich voll bei ihr, der Soundtrack feiert sie sehr. Der Soundtrack, der kommt von Marvin Gaye und Tommy Terrell zu «Remember the Titans», Lieblingsfilm von der Skirennfahrerin Michelle Gysin.

0: suchen heute nicht den besten Film aller Zeiten, sondern den, den ihr am häufigsten geschaut habt. Skirennfahrerin Michelle Gisin hat vorgelegt, Remember the Titans, 80 Mal hat sie den in Videorekorder da und Start gedruckt. Andi Juckert, 80 Mal.
1: Ja, und wir fragen uns, gibt es Leute, die einen Film, also den gleichen Film, noch häufiger geschaut haben?
0: Wir sind überzeugt, nein.
1: Wir sind überzeugt, nein. Und dann hat sich aber schnell herausgestellt, es gibt einen Film, der anscheinend wirklich auch rekordverdächtig viel geschaut wird. Garo schreibt zum Beispiel Top Gun. Mhm. Hat sie ganz sicher auch so viel geschaut. Und es wird dann noch wilder, weil dann nachher ist eine Geschichte gekommen von einer weiteren Hörerin, und zwar von der Regina. Und die hat gesagt, auch Top Gun, Achtung, seit sie 15 ist, schaut sie den Film viermal pro Jahr. Sie ist 42, ich habe gerechnet, in 27 Jahren mal 4 muss sie den Film etwa 100 Mal geschaut haben.
0: Ui.
1: Sie hat das bestätigt und hat gesagt, ja, also der Mann findet das, glaube ich, auch ein bisschen krass.
0: Aber hey, das macht etwas Neues auf. Ich muss sagen, das stimmt. Ich meine, in meinem Alter, das ist vielleicht doch auch noch möglich, wenn du einen Film immer an Weihnachten 1, 2, 3 Mal schaust.
1: Also ich hätte gar keine Chance, weil ich so jung bin.
0: Ja, natürlich. Aber wenn wir jetzt mit dieser Rechnung losgehen, vielleicht gibt es doch noch einen Film, wo er mehr wie, wie sind wir jetzt, 100 Mal? Würdest du jetzt sagen 100 Mal?
1: 100 Mal etwa, ja.
0: Wow.
1: Ja.
0: Top Gun schwingt weit oben auf.

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Er spielt quasi an allen grossen Festivals von der Schweiz, der Jule X bei SRF 3.

0: Das ist SRF 3 und Obacht unterwegs. Gute Nachricht, Entwarnung im Aargau auf der A1 Richtung Bern zwischen Lenzburg und Aarau Ost besteht keine Gefahr mehr durch Fahrzeugteile auf der linken Spur und auf der Nord-Süd-Achse vor dem Gotthardtunnel Richtung Süden 4 Kilometer Stau und rund 45 Minuten Wartezeit ab Amsteg und Richtung Norden 3 Kilometer Stau und 30 Minuten Wartezeit ab Quintum. 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
2: Betrugsanrufe, Cyberangriffe, Datenklau. Die Cybersicherheit in der Schweiz wurde besser, doch der Bund mahnt weiter zur Vorsicht. Das ist unser erstes Thema. Dann, die EU spricht mehrere Milliarden für die Verteidigung der Ukraine. Waffen zu besorgen ist aktuell aber schwierig. Und ein außergewöhnlicher Gerichtsfall. Einem schweizerisch-bosnischen Doppelbürger wird wegen Terrordelikten das Bürgerrecht entzogen. Das die Themen im Info 3. Am Mikrofon ist Manuel Fasol. Die Cyberbedrohung in der Schweiz bleibt hoch. Mehr als 27'000 Meldungen über Angriffe, versuchten Datendiebstahl und andere Betrugsmaschen verzeichnete das Bundesamt für Cybersicherheit im ersten Halbjahr 2026. Das sind zwar weniger als in der entsprechenden Vorjahresperiode, für die Behörden ist das aber kein Grund zur Beruhigung. Christine Wanner berichtet.
3: Das Telefon klingelt, es ist angeblich die Polizei oder the Federal Police Department. Solche Anrufe erfolgten im Schnitt über 400 Mal pro Monat in der ersten Jahreshälfte. Spoofing heißt dieser Betrugsversuch per Anruf im Namen von Behörden mit scheinbar korrekter Schweizer Telefonnummer. Doch diese kann seit Sommerbeginn nicht mehr vorgegaukelt werden und so gab es bei dieser Masche im Juli einen Einbruch um 75%. Das zeigen die Zahlen des Bundesamts für Cybersicherheit. Direktor Florian Schütz erklärt.
4: Wir haben Gruppierungen, die stark regional oder geografisch konzentriert sind, die gleiche Technologie verwenden. Und wenn man da natürlich diese Technologie sperren kann, also wenn man die kennt, dann sind gleich sehr viele Akteure weg. Deshalb sehen wir einen großen Rückgang. Das wird einen bleibenden Effekt haben. Das heißt, es wird für die Angreifer schwierig, aber null wird es nicht.
3: Das sind gute Neuigkeiten, doch für die Verantwortlichen kein Grund, bei der Bedrohung aus dem Cyberraum zu entwarnen.
4: Also was wir sehen, ist wirklich, dass KI immer mehr eingesetzt wird, um Videos oder auch Bilder zu fälschen oder auch Sprache zu fälschen. Entsprechend auch der Fake-Investitionsbetrug, der immer noch sehr hoch ist, aber dann auch Erpressungsmaschen mit gefälschten Bildern von einzelnen Personen in kompromittierenden Kontexten.
3: Cyberkriminelle schaffen die perfekt zugeschnittene Betrugsmasche. Etwa die Traumstelle auf LinkedIn, vermittelt durch einen Headhunter, der zum Online-Bewerbungsgespräch lädt. Ein technisches Problem tritt auf, das behoben werden soll und so gelangt Schadsoftware auf die Computer der Opfer oder ins Netzwerk ihrer Arbeitgeber. Cyberkriminelle gehen oft über Microsoft 365 Anwendungen vor, über echte Mailkonten oder als vorgetäuschter IT-Support, der ein Sicherheitsupdate installieren muss. So gelingt es, Systeme lahmzulegen oder Finanztransaktionen auszulösen. Auf kritische Infrastruktur erfolgten im ersten Halbjahr täglich Angriffe. Rund 200 Meldungen sind beim Bundesamt für Cybersicherheit eingegangen, so viele wie im ganzen letzten Jahr. Direktor Florian Schütz.
4: Es gibt permanent Angriffe, es gibt permanent Ransomware-Angriffe, es fließen Informationen über Cyberangriffe ab, das muss man ernst nehmen und ich denke, es ist nur eine Zeitfrage, bis wieder etwas Größeres passiert.
3: Am häufigsten waren Verwaltungen betroffen, gefolgt von der IT- und Telekombranche, der Forschung und Bildung, dem Finanz- und Versicherungs- sowie dem Energiesektor.
2: Zu weiteren Nachrichten aus der Schweiz. An den Flughäfen Zürich und Genf sind in den Wochen rund um die Sommerferien rund 70'000 Flugzeuge gestartet und gelandet, Juliette Schild.
5: Insgesamt hat die Flugsicherung Skyguide zwischen Ende Juni und Mitte August über 240'000 Flüge durch den Schweizer Luftraum gelotst. Laut Mitteilung gab es am 24. Juli am meisten Verkehr. An diesem Freitag zählte Skyguide fast 4'800 Flugbewegungen. Es zeige sich ein klares Muster, schreibt Skyguide. Die grössten Verkehrsspitzen habe es jeweils freitags und montags gegeben. Die Schweizer Maschinen-, Elektro- und Metallindustrie hat im ersten Halbjahr deutlich mehr Aufträge an Land gezogen als im Vorjahreszeitraum, nämlich gut 12% mehr. Das teilt der Branchenverband Swissme mit. Auch die Umsätze und die Exporte konnten leicht zulegen. Sorgen bereitet der Branche aber unter anderem die Differenz bei den US-Zöllen im Vergleich zur EU. Hier gilt für Schweizer Produkte aus der Tech-Industrie seit Ende Juli ein Satz von 12,5%. Für Produkte aus der EU sind es 10%. Sollte sich die Zolldifferenz zur EU weiter vergrößern, sieht Swissmem für viele Schweizer Unternehmen einschneidende Konsequenzen.
2: Zum 35. Jahrestag der ukrainischen Unabhängigkeit hat die EU-Kommission Unterstützungsgelder von gut 6 Milliarden Euro für die Verteidigung des Landes freigegeben. Das Geld soll unter anderem für die Luftabwehr und für Munition eingesetzt werden. Frage nun live an EU-Korrespondent Matthias Strasser. 6 Milliarden Euro erhält die Ukraine also. Wie kommt das Land denn damit zu neuen Waffen?
6: Also diese 6,1 Milliarden Euro sind es genau für Rüstungsbeschaffung. Das ist die nächste Tranche der EU-Hilfe. Es hat ja bereits früher Milliardenhilfe aus der EU gegeben. Das Geld wurde auch bereits teilweise ausbezahlt. Der Mechanismus funktioniert dann jeweils so, die Ukraine schließt Verträge mit Rüstungsunternehmen ab, zum Beispiel über den Kauf von Flugabwehrraketen, und legt dann die Verträge der EU vor. Und wenn das den Bedingungen entspricht, dann bezahlt die EU schließlich die Rechnung.
2: Die Ukraine hat ja ein akutes Problem bei der Luftabwehr. Werden nun neue Lieferverträge abgeschlossen, dauert es dennoch viele Monate, bis Abwehrraketen produziert und auch geliefert sind. Wie kann die Ukraine in der Zwischenzeit diese Lücke schließen?
6: Ja, die Ukraine braucht kurzfristig vor allem die sogenannten Patriot-Raketen aus US-Produktion. Die seien nicht ausreichend verfügbar, heißt es aus Kiew. Auf die Schnelle können diese Systeme eigentlich nur verschoben werden und eben nicht produziert. Europäische Staaten und auch die USA, die über solche Systeme verfügen, die gehen dann aber das Risiko ein, dass sie eben selber nicht mehr ausreichend gegen Bedrohungen aus der Luft geschützt sind. Die Lieferungen der Abwehrraketen aus den USA, die wurden zuletzt etwa deutlich reduziert, auch weil dort die Lagerbestände deutlich zurückgegangen sind, unter anderem aufgrund der Einsätze im Nahen Osten.
2: Es gibt neben dem US-amerikanischen Patriot-System auch europäische Alternativen. Können die der Ukraine aktuell weiterhelfen?
6: Nur teilweise und vor allem nicht sofort. Es gibt die deutschen Abwehrraketen Iris-T, die bieten aber keinen Schutz gegen ballistische Raketen. Es gibt ein norwegisch-US-amerikanisches System mit einem ähnlichen Problem. Aus Frankreich und Italien gibt es ein System mit dem Namen SAM-T, das aber eine geringere Reichweite hat und das auch dazu noch teurer zu stehen kommt. Gleichwohl, der französische Präsident Macron, der hat am Wochenende erst weitere Lieferungen dieses Systems angekündigt. Und dann will die Ukraine ja auch noch selber Systeme entwickeln unter dem Namen Freya. Das Problem, das ist überall dasselbe. Alle Alternativen zu Patriot, die sind nicht gleich effektiv und sie sind vor allem nicht schnell genug in ausreichender Zahl verfügbar.
2: Informationen von EU-Korrespondent Matthias Strasser, vielen Dank. Er stand an der Spitze eines der grössten Logistikunternehmens der Welt. Nun ist Klaus-Michael Kühne gestorben.
5: Wie sein Familienunternehmen Kühne und Nagel mitteilt, starb der gebürtige Deutsche im Alter von 89 Jahren an seinem Wohnort Schindeleggi im Kanton Schwyz. Klaus-Michael Kühne wurde in Hamburg geboren, er lebte aber seit den 60er Jahren in der Schweiz. Er war Verwaltungsratsmitglied und Mehrheitsbesitzer des Familienunternehmens Kühne und Nagel. Seine Holding hält unter anderem Anteile an der Lufthansa und am Hamburger Fußballverein HSV. Und noch zu einem ganz anderen Thema. Die Niederlande nehmen nächstes Jahr nicht am Eurovision Song Contest teil. Das hat der niederländische öffentliche Rundfunk bekannt gegeben. Zur Begründung heißt es, der ESC sei keine neutrale Veranstaltung mehr. Internationale Konflikte wie jener in Gaza würden den Musikwettbewerb zunehmend prägen. Statt zu verbinden, sei der ESC zu einer Plattform der Spaltung geworden. Mehrere Länder, darunter die Niederlande, hatten bereits die diesjährige Ausgabe des Eurovision Song Contests boykottiert. Dies aus Protest gegen die Teilnahme Israels.
2: Damit der Staat einem Doppelbürger das Schweizer Bürgerrecht entziehen kann, braucht es gute Gründe. Etwa, wenn der Betroffene terroristische Aktivitäten unterstützt hat. Ein Urteil in einem solchen Fall hat nun das Bundesverwaltungsgericht gefällt. Es entzieht einem Mann wegen Terrordelikten das Bürgerrecht. Der Fall ist bemerkenswert, denn der Betroffene wurde nicht in der Schweiz verurteilt und er könnte jetzt staatenlos werden. Die Hintergründe von Inlandredaktor Elmar Plotzer.
7: Es geht um einen heute 36-jährigen Mann, der in Bosnien-Herzegowina geboren und als Kind in der Schweiz eingebürgert wurde. Vor 5 Jahren wurde er in Frankreich zu einer mehrjährigen Haftstrafe verurteilt, weil er Vorbereitungen für Terrorhandlungen unterstützt hatte. Er hatte nämlich mehrere Propagandakanäle für die Terrororganisation Islamischer Staat betrieben und war dabei, neue Mitglieder für den IS zu rekrutieren. Kurze Zeit nach dem Urteil in Frankreich wurde auch das Staatssekretariat für Migration in Bern aktiv. In Absprache mit den zuständigen Aargauer Behörden verfügte es, dem Mann das Schweizer Bürgerrecht zu entziehen, weil er ein schweres Verbrechen begangen habe und dem Ansehen der Schweiz schwer geschadet habe. Doch der Verurteilte wehrte sich gegen den Entzug des Schweizer Bürgerrechts. Dies sei ein schwerer Eingriff in sein Privat- und Familienleben, argumentierte er. Außerdem sei es eine unzulässige doppelte Strafverfolgung, denn er sei für seine Taten ja bereits in Frankreich verurteilt worden. Außerdem drohe er staatenlos zu werden, weil er nicht mehr bosnischer Staatsbürger sei. Das Bundesverwaltungsgericht stützt jetzt aber die Position der Schweizer Behörden. Von einer doppelten Strafverfolgung könne keine Rede sein, denn eine Ausbürgerung sei eine verwaltungsrechtliche Handlung, keine strafrechtliche. In seinem Fall sei auch das Risiko in Kauf zu nehmen, dass er staatenlos werde, befindet das Gericht, denn er habe ja freiwillig seine bosnische Staatsbürgerschaft aufgegeben, obwohl er vom Verfahren in der Schweiz wusste. Möglicherweise war der Verzicht auf die bosnische Staatsbürgerschaft also eher ein Trick, um das Verfahren in der Schweiz zu blockieren. Das Bundesverwaltungsgericht räumt ein, dass der Entzug des Schweizer Bürgerrechts das Privat- und Familienleben des Betroffenen tangieren kann. Aber angesichts der Vorgeschichte sei die Sicherheit der Schweiz höher zu gewichten und diese Maßnahme zulässig und verhältnismäßig. Trotz der besonderen Umstände hat sich das Bundesverwaltungsgericht also für eine strenge Linie entschieden. Das Urteil kann noch ans Bundesgericht weitergezogen werden. In den letzten 10 Jahren hat das Staatssekretariat für Migration bei 7 Doppelbürgern wegen Terrorunterstützung den Entzug des Schweizer Bürgerrechts verfügt.
2: Und vor dem Blick aufs Wetter gibt's noch die Börsendaten von SIX.
5: Der Swiss Market Index liegt im Moment bei 14.464 Punkten. Er ist damit im Vergleich zum Vortag unverändert. Der Euro wird zu 93,60 gehandelt und der Dollar zu 80,21. Und die Wetteraussichten? Heute und morgen wechseln sich Sonne und Wolken ab bei 26 Grad. Am Abend und in der Nacht gibt's dann Regengüsse und Gewitter.
2: Das war Info 3 am Montagmittag mit Juliette Schild und Manuel Fasol.
0: Gut informiert sind wir, ob musikalische Tesser und gleichzeitig die Einladung zum Mitsingen oder dann auch nur, je nachdem, wo man ist, leichte Lippenbewegungen. Die kommt von den Toten Hosen, Tage wie diese. Am Mic, Judy.

Toten Hosen bei SRF Früh und Obacht in Graubünden. SRF Verkehrsinfo von 12.17 Uhr. In Graubünden ist die A13 Bellinzona San Bernardino zwischen Bian San Giacomo und San Bernardino Tunnel in beiden Richtungen gesperrt. Dies wegen eines Pannenfahrzeugs.

0: What I Am. Ja, wir sind so unterschiedlich. Die einen finden, wow, mache ich genau gleich. Und andere denken, hä? Also die Skirennfahrerin Mischa Gysin hat uns erzählt beim Format «Mini Musik, mein Leben», dass sie den Film «Remember the Titans» mit dem Denzel Washington über 80 Mal schon gesehen hat.
1: Ja, also viele von diesen 80 Mal sind wirklich so in einem Sommer gewesen, weil ich da, glaube ich, jeden Tag geschaut habe. Irgendwann dann nur noch den Soundtrack. Aber es ist auch über die Jahre immer wieder.
0: Ja, und Regina, SRF3-Hörerin, hat sogar gefunden, also Top Gun, da müsste etwa auf 100 Mal gekommen sein. Also das sind dann so Lieblingsfilme, fast wie alte Freunde. Ja, die kann man immer wieder treffen. Und dann gibt es eben die, wie der Mattu, die verstehen das gar nicht.
2: Also ich lasse mir da eine kleine Geschichte an, wer welchen Film ich vielmal geschaut hat. Und ja, für mich bleibt da noch ein bisschen Kopfschütteln übrig, weil ich glaube, es gibt schon Filme, die habe ich vielleicht 3, 4, 5 Mal gesehen, aber irgendwann kann man sie dann auch nicht mehr schauen, weil die Panik ist weg, man weiss, um was es geht. Und also 80 Mal ein Film oder 100 Mal ein Film, ja, das... Habe ich so persönlich das Gefühl, da ist ein Problem, irgendjemand anders, aber jedem das sein, ich wünsche auch einen schönen Tag.
0: Ja, Mattu, also das Problem ist schon mal ein kleiner Ort. Aber ja, die einen lieben es, schauen immer wieder, immer wieder, immer wieder und die anderen finden einmal, zweimal, maximal dreimal.

ist mit grosser Empfehlung aus der SRF Musikredaktion. Sie feiern den riesig, finde ich auch wahnsinnig cool. Pierre de Mer, hier bei uns mit «Je pense à vous». Ein eigener Song tönt so etwas anders als alles andere, was im Moment läuft. Jetzt dann regelmässig bei SRF 3 zu hören. Pierre de Mer. SRF Verkehrsinfo von 12.30 Uhr. In Graubünden ist die A13 Bellinzona-San Bernardino zwischen Bian San Giacomo und San Bernardino-Tunnel in beiden Richtungen gesperrt. Dies wegen eines Pannenfahrzeugs. Auf der Nord-Süd-Achse vor dem Gotthard-Tunnel Richtung Süden 4 km Stau und rund 45 Minuten Wartezeit ab Amsteg. Richtung Norden ebenfalls 4 km Stau und rund 45 Minuten Wartezeit ab Quinto. Die Einfahrten Göschen und Airolo sind gesperrt. Und die Gotthard-Passstraße ist wegen technischen Problemen bis voraussichtlich um 14 Uhr gesperrt. Vorwärts in die neue Woche mit Mojo und Lady hier mit Tonight.

0: One Republic, Need Your Love. Und eine kleine Preisfrage ohne Preis. Wem sein Lachen ist das? Das ist das Lachen vom Stress. Der Stress hat auch viel zu lachen im Moment. Dazu mit dem Tian How to Heal. Er bringt ja ein Album mit lauter Duett raus. Und ein neuer Song, der rausgekommen ist, ist mit der Linda Ellis. Kennen wir natürlich bestens mit dem. Linda Ellis und Stress zusammen, das tönt dann so. Ja, und Linda Ellis, sie hat riesig gefreut, dass ich da dabei sein
1: kann. Als Stress mich dann gefragt hat, ob wir einen Song zusammen machen wollen, war für mich eh klar, dass wir das machen. Weil ich das natürlich schon lange auf der Bucketlist hatte. Ein Feature mit dem Stress haben. Darum, ja, habe ich mich natürlich sehr darüber gefreut.
0: Sie haben gehört, wo ich das Lachen habe, im Hintergrund. Ja, und er freut sich natürlich auch und findet, wow, die Frau, riesig.
2: Sie ist wirklich eine Maschine im Studio. Ich habe mit vielen Künstlern gearbeitet und es war ein Genuss für uns. Sie ist so schnell und so gut. So, das war wirklich eine Freude.
0: Linda Ellis zusammen mit dem Stress, you.

0: Mamba & Sons Believe.
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0: Gaudenz Fruri im Wetterstudio. Aktuell so, wie man es gerne hat. Nicht zu heiß, nicht zu kalt, nicht zu viel Regen.
2: Ja, wir haben zwischen 20 und 22 Grad aktuell. Es geht noch drauf auf etwa 26 Grad. Dazu ist es den meisten Orten ziemlich sonnig. Wenn jetzt noch ein paar dickere Wolken in der Zentralschweiz, die weiter Richtung Ost ziehen und auch im Jura nah wird es am Nachmittag noch dickere Wolken haben. Aber alles in allem recht ein sonniger Nachmittag mit dem bald einmal auch grösseren Quellwolken über den Alpen. Und daraus kann es gegen den Abend stellenweise kurz nass werden. Verbreitet nass werden tut es dann in der Nacht auf dem Ohren, wobei es nicht ganz überall wahrscheinlich für Regen erlangt, aber es kann auch mal ein kräftiges Gewitter dabei sein, vor allem auf der Alpen-Südseite. Aber das Ganze ist morgen schon wieder vorbei. In den frühen Morgenstunden zieht die Störung nach Osten ab. Also in der Ostschweiz ist man vielleicht ganz am Morgen früh noch im Regen, sonst tut es aber vom Westen her wieder auf und dann ist es der Tag durch wieder ziemlich sonnig, bei 26 Grad. Es wird dann langsam auch ein bisschen typisch und aus grösseren Quellwolken raus kann es auch morgen Nachmittag lokal noch mal kurz nass werden.
0: Also ich wollte noch etwas sagen, dass es sehr flapsig war mit dem nicht zu viel Regen. Natürlich weiss ich, dass man den Regen gut brauchen könnte. Wie sieht es aus am Mittwoch?
2: Am Mittwoch gibt es kaum Regen. Da ist es ziemlich sonnig bei 28 Grad. Am ehesten aus einer grösseren Quellwolke raus kurz nass werden kann es über dem Kanton Graubünden. Dann bleibt es auch am Donnerstag den meisten Orten noch lang trocken und es wird nochmal richtig hochsommerlich und auch heiß. Viel Sonnenschein mit vielen Schleierwolken und um die 30 Grad. Und dann kommt aber der Föhn auf in den Alpentälern. In der Nacht auf den Freitag haben wir einen Föhnsturm in den Alpentälern. Aber am Freitag, da gibt es einen wechselhaften Tag. Es kommt eine Kaltfront, die bringt wieder verbreitet Platzregen und Gewitter. Am häufigsten aber wieder auf der Alpen-Südseite.
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1: Die Nachrichten von SRF um 1 mit David Burkhardt. Die Maßnahmen des Bundes gegen Telefonbetrüger aus dem Ausland wirken. Im Juli sind 75% weniger Anrufe von angeblichen Polizisten oder Bankangestellten gemeldet worden. Das gab das Bundesamt für Cybersicherheit bekannt. Seit dem 1. Juli gelten neue Regeln für solche Anrufe. Telekom-Anbieter müssen Anrufe aus dem Ausland, die eine Schweizer Telefonnummer vorgaukeln, als unbekannt oder anonym anzeigen auf den Telefonbildschirmen. Florian Schütz ist Direktor des Bundesamtes für Cybersicherheit. Er ist zuversichtlich, dass diese Maßnahme nachhaltig wirken wird.
2: Wir haben Gruppierungen, die stark regional oder geografisch konzentriert sind, die gleiche Technologie verwenden. Und wenn man da natürlich diese Technologie sperren kann, also wenn man die kennt, dann sind gleich sehr viele Akteure weg. Deshalb sehen wir einen großen Rückgang. Das wird einen bleibenden Effekt haben. Das heißt, es wird für die Angreifer schwierig, aber null wird es nicht.
1: Vor dieser Maßnahme seien monatlich noch über 400 Meldungen beim Bundesamt für Cybersicherheit eingegangen. Im Juli waren es dann weniger als 100. Ein bosnisch-schweizerischer Doppelbürger ist zu Recht ausgebürgert worden. Zu diesem Schluss kommt das Bundesverwaltungsgericht. Es gibt damit dem zuständigen Staatssekretariat für Migration Recht. Dieses hatte die Ausbürgerung veranlasst, weil der IS-Unterstützer in Frankreich zu 15 Jahren Gefängnis verurteilt wurde. Er hatte dort unter anderem Anschläge geplant. Gegen die Ausbürgerung wehrten sich die Anwälte des Mannes. Sie sei eine doppelte Strafe für Delikte, die im Ausland bereits bestraft worden seien. Doch das Bundesverwaltungsgericht sieht das anders. Es hält die Ausbürgerung für zulässig, da die Sicherheit der Bevölkerung im vorliegenden Fall höher zu gewichten sei. Das Urteil kann noch ans Bundesgericht weitergezogen werden. Der deutsche Logistikunternehmer Klaus-Michael Kühne ist tot. Das teilt der Logistikkonzern Kühne und Nagel mit. Kühne sei an seinem Wohnort Schindellegi im Kanton Schwyz gestorben. Er wurde 89 Jahre alt. Der gebürtige Hamburger lebte seit den 60er Jahren in der Schweiz. Er war Verwaltungsratsmitglied und Mehrheitsbesitzer des Familienunternehmens Kühne und Nagel. Seine Holding hält unter anderem Anteile an der Lufthansa und am Hamburger Fußballverein HSV. Wir kommen zu den Wetteraussichten. Heute und morgen wechseln sich Sonne und Wolken ab bei 26 Grad. Am Abend und in der Nacht gibt es Regengüsse und Gewitter. Das waren Nachrichten von Radio SRF, verantwortlich Tobias Meyer.
0: SRF Verkehrsinfo von 13.03 Uhr. Entwarnung im Tessin auf der A2 Chiasso-Gotthard zwischen dem Grenzübergang Chiasso-Brogeda und Chiasso-Centro. In beiden Richtungen besteht keine Gefahr mehr durch Personen auf der Fahrbahn. Dann in Graubünden ist die A13 Bellinzona-San Bernardino zwischen Bian-San Giacomo und San Bernardino-Tunnel in beiden Richtungen gesperrt. Dies wegen eines Pannenfahrzeugs. Eine Umleitung ist eingerichtet. Dann auf der Nord-Süd-Achse vor dem Gotthard-Tunnel Richtung Süden 5 km Stau und rund 45 Minuten Wartezeit ab Amsteg. Richtung Norden 4 Kilometer Stau und rund 45 Minuten Wartezeit ab Quinto. Die Einfahrten Göschenen und Airolo sind gesperrt. Und die Gotthard-Passstraße ist wegen technischen Problemen bis voraussichtlich um 14 Uhr gesperrt. Die Frage ist offen, wir werden sie wahrscheinlich auch nicht klären, aber die Frage ist, wann haben sie knusperlet? Vor, während oder erst nach dem Song? Es geht um den. Blick und Emma sind sich da nicht ganz einig, aber was sicher ist, wir hören den ganzen Song in dieser halben Stunde.

Remo Forer, Falling. Ja, und wisst ihr als Paar eigentlich ganz genau, wenn ihr offiziell zusammengekommen sind? Also ich höre das immer mal wieder, dass sie diskutieren. Er sagt das, sie sagt dieses. Manchmal gibt es eben zwei Versionen, je nachdem, wer man fragt. Das kommt in den besten Familien vor und ist eben auch ein Thema beim Blick und der ML. 2001, ganz groß.

Oder auch als Background-Sängerin dabei war bei Sabrina Settler. Und der Blick hat diesen Song auf seinem Debütalbum drauf, 2001. Und eben, sie sagt, sie sind erst während oder nach dem Song zusammengekommen. Er sagt, nein, das sei schon vorher so gewesen. Also, eigentlich egal, wenn das die beiden wirklich knüspert haben. Sicher ist, der Song ist einer, der bis heute aktuell bleibt, immer mal wieder gehört wird. Und die beiden haben es auch nach wie vor gut, obwohl die Beziehung nicht gehabt hat. Der Blick ist unter anderem auch Tochter, der Götti von der Tochter von der ML. Ja, alles schon mal gehört seit dem 2001 da. Einer von den Mundart-Meilensteinen, wo man immer mit der Wahl gerne reinlässt.

8 Minuten 40, die volle Albumversion, die volle Länge. Wenn mich jemand fragen, warum machst du Radio, Judith, dann würde ich sagen, genau wegen dem, weil es eben so Momente auch gibt und weil Musik so viel auslösen kann. Jessica schreibt gerade, hey, 2 Sekunden von diesem Song und jetzt die Version, wie ein Häufchen Elend am Heulen, so ein wunderbarer Song. Danke für Prince.

Vorher der Klassiker von Prince, das ist ganz neu, kommt von der Laila aus Bern, Too Tired. Und sie war früher mit Jeans for Jesus unterwegs gewesen, als Sängerin und sie hat auch schon ein Gütesiegel. Sie ist nämlich beim Herbert Grönemeyer unter Vertrag bei den Grönemeyer Records. Neuer auf SRF 3, Laila Too Tired.

DJ Kungs mit dem jungen Bluesmusiker Jamie Cummins, da mit Don't You Know. SRF Verkehrsinfo von 13.30 Uhr. In Graubünden ist die A13 Bellinzona nach Chur zwischen Bian San Giacomo und dem San Bernardino-Tunnel in Richtung Chur gesperrt, dies wegen eines Pannenfahrzeugs. Eine Umleitung ist eingerichtet. Dann auf der Nord-Süd-Achse vor dem Gotthardtunnel Richtung Süden 5 km Stau und rund 45 Minuten Wartezeit ab Amsteg. Richtung Norden 4 km Stau und rund 45 Minuten Wartezeit ab Quinto. Die Einfahrten Göschen und Airolo sind gesperrt und die Gotthard-Pannenfahrzeuge Straße ist wieder offen.

0: Tempel jetzt Fireflies. Ja, wir haben heute Morgen schon geredet, ja, wie kann man das Leben von jemand anderem ein bisschen schöner machen? Unter anderem, wenn man Aufmerksamkeit schenkt, wenn man mal ein Lächeln gibt oder auch einfach so kleine, schöne Begegnungen. Das ist eine Möglichkeit. Eine andere wäre jetzt und da, wenn man mit einem Klick so einen richtigen Karriereschub ermöglicht.
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0: Wer SRF 3 Best Talent Comedy wird, das könnt ihr mit einem Klick nämlich mitentscheiden. Nominiert sind Nathalie Frey, Naomi Pepper und Pavel Zborik. Namen, die euch vielleicht noch nichts sagen. Das ändern wir aber. Wir stellen euch die drei diese Woche vor. Und jetzt heisst es Bühne frei und Vorhang auf für den Pavel Zborik.
2: Mein Vater, der ist so ein richtiger russischer Mannesmann. Mein Vater macht mit bei Wettbewerben im Liegestützen. Der Mann ist 70. Der war in Deutschland im Finale gegen einen 35-Jährigen. Dieser andere Typ, der zittert schon so. Entschuldigung Sie, ich habe meinen Kindern gesagt, ich würde hier gewinnen. Und mein Vater sagt, sag deinen Kindern, du bist Lügner. Und schwach!
0: Pavel Zborik ist 36, hat russische Wurzeln und wohnt in Dübendorf. 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
3: Ich habe das Gefühl, dass in mir so eine innere Welt brodert. Und wenn ich es schaffe, sie in Punchlines zu verpacken, etwas, was frustrierend ist, irgendwie schön zu machen, so ein bisschen Licht reinzubringen, das ist ein richtig tolles Gefühl, wenn man auch von einem Publikum verstanden wird und diese Freude mit ihnen teilen kann.
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0: Hecht das Wochenende in Gampel gsi, haben also wirklich wieder riesig Stimmung gemacht und auch Hecht haben mal ganz klein angefangen, unter anderem als SRF 3 Best Talent Band.
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0: Genau, und da sind es eben die drei Talente Naomi Pepe, Pavel Zborik und Nathalie Frey, die am 5. September den Swiss Comedy Awards auf der Bühne stehen und ihr jetzt schon könnt ihnen einen Klick geben, eine Stimme, dass ihr für sie gerne voten würdet. Und wir haben zwei Tickets verlost für als VIP-Gast, für eben dabei zu sein bei den Swiss Comedy Awards und der Elia aus Thurgau, aus dem Kanton Thurgau am Bodensee, war der, der gefunden hat, ich muss unbedingt gehen an diesen Abend, an die Comedy Awards. Hoi Elia, hoi. Hallo, hören wir dich? Da ist
2: ja.
0: Hoi Elia, hoi.
2: Hallo.
0: Hey, du hast mir gesagt, du hast wahnsinnig Stress, weil du hast gerade als Landschaftsgärtner eine Firma gegründet. Ist denn, ist denn Lachen etwas, das dich so weißt, entspannt und abholt?
2: Ja, mega. Wirklich, ich würde sagen schon.
0: Und über was lachst du am liebsten?
2: Am liebsten habe ich recht schlechte Flachwitz.
0: Definiere recht schlechte Flachwitz.
2: Boah, das ist schwer zu sagen. So voraussehend, wo man schon weiss, was kommt eigentlich.
0: Nein, wirklich? Die hast du gerne? Ja. Weißt du, du kannst die Pointe vorher schon kannst sagen, oder wie?
2: Genau, ja.
0: So gut. Also ich glaube, solche hörst du nicht, aber dafür so richtig frische Comedy-Talent, bist du einer, der weißt, so richtig mitlacht, die man eben gerne hat, wenn man auf der Bühne steht, oder bist du jemand, der schon lustig findet, aber mehr so ein bisschen einfach zuschaut?
2: Nein, ich hoffe schon, dass ich auch laut mitlache.
0: Also gut, du bist dabei. Wer nimmst du mit?
2: Die Freundin.
0: Habt ihr ähnlichen Humor oder komplett unterschiedlichen?
2: Ja.
0: Auch so ein bisschen Flachwitz.
2: Ja, die lacht nicht ganz so über meine Flachwitze, aber muss ich manchmal.
0: Ja, gehört dazu. Gell? Humor ist ja wirklich, ist je nachdem auch recht delikat. Aber ich bin sicher, ihr könnt zusammen lachen.
2: Genau.
0: Gratuliere, ihr seid mit dabei am 5. September, ist ein Samstag, als VIP bei den Swiss Comedy Awards.
2: Cool, schon danke vielmals.
0: Sehr gerne, schönen Abend wünschen wir euch dann. Danke, Elia, fürs Mitspielen.
2: Danke vielmals.
0: Und wenn ihr jetzt nicht durchgekommen seid, es ist nichts verloren, geht auf srf3.ch. Dort könnt ihr die drei Nominierten für SRF 3 Best Talent Comedy kennenlernen und habt auch Chancen auf weitere Tickets.

0: Change You. Und dann haben wir aber auch immer mal wieder Musik aus den 80ern. Wartet auch noch. Das alles in der nächsten Stunde hier bei SRF 3. Zuerst jetzt aber ein Überblick über alles, was heute passiert ist. 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
1: Die Nachrichten von SRF um 14 Uhr mit Julia Schild. Ein Terrorunterstützer darf aus der Schweiz ausgebürgert werden, obwohl er so staatenlos werden könnte. Und die kürzlich eingeführten Maßnahmen wirken offenbar. Die betrügerischen Telefonanrufe aus dem Ausland werden in der Schweiz weniger. Das Wetter. Heute und morgen wechseln sich Sonne und Wolken ab bei 26 Grad. Die Schweizer Behörden dürfen einen verurteilten Terrorunterstützer ausbürgern, selbst wenn der Mann dadurch staatenlos werden könnte. Das hat das Bundesverwaltungsgericht in einem neuen Urteil festgehalten. Der heute 36-jährige Mann wurde in Bosnien geboren und als Kind in der Schweiz eingebürgert. Inlandredaktor Elmar Plotzer berichtet.
2: Der Mann wurde in Frankreich zu einer 15-jährigen Haftstrafe verurteilt. Er hatte Propaganda für die Terrororganisation IS betrieben, rekrutierte neue Mitglieder und begann mit der Planung von Anschlägen. Nach seiner Verurteilung in Frankreich verfügte das Staatssekretariat für Migration in Bern, dass der Mann den Schweizer Pass abgeben soll. Das Bundesverwaltungsgericht unterstützt nun diese Position und dies, obwohl der Mann dadurch staatenlos werden könnte. Denn dieser war eigentlich schweizerisch-bosnischer Doppelbürger, hat dann aber die bosnische Staatsbürgerschaft freiwillig abgegeben. Und zwar zu einem Zeitpunkt, als das Verfahren in der Schweiz bereits lief. Wahrscheinlich habe er dadurch das Verfahren vereiteln wollen. Deshalb vertritt das Bundesverwaltungsgericht in diesem Fall eine strenge Linie. Letztlich geht es auch um eine Abwägung. Und aufgrund der Vorgeschichte des Mannes hat das Gericht die Sicherheitsinteressen der Schweiz höher gewichtet als den persönlichen Härtefall. Das Urteil kann noch ans Bundesgericht weitergezogen werden.
1: Die Maßnahmen des Bundes gegen Telefonbetrüger aus dem Ausland wirken. Im Juli sind 75% weniger Anrufe von angeblichen Polizisten oder Bankangestellten gemeldet worden. Das gab das Bundesamt für Cybersicherheit bekannt. Seit dem 1. Juli gelten neue Regeln für solche Anrufe. Telekom-Anbieter müssen Anrufe aus dem Ausland, die eine Schweizer Telefonnummer vorgaukeln, als unbekannt oder anonym anzeigen auf den Telefonbildschirmen. Florian Schütz ist Direktor des Bundesamts für Cybersicherheit. Er ist zuversichtlich, dass diese Maßnahme nachhaltig wirken wird.
3: Wir haben Gruppierungen, die stark regional oder geografisch konzentriert sind, die die gleiche Technologie verwenden. Und wenn man da natürlich diese Technologie sperren kann, also wenn man die kennt, dann sind gleich sehr viele Akteure weg. Deshalb sehen wir einen großen Rückgang. Das wird einen bleibenden Effekt haben. Das heißt, es wird für die Angreifer schwierig, aber null wird es nicht.
1: Vor dieser Maßnahme seien monatlich noch über 400 Meldungen beim Bundesamt für Cybersicherheit eingegangen. Im Juli waren es weniger als 100. Zwei Meldungen aus der Wirtschaft. Die Schweizer Maschinen-, Elektro- und Metallindustrie hat im ersten Halbjahr deutlich mehr Aufträge an Land gezogen als im gleichen Zeitraum des letzten Jahres. Dennoch blickt die Branche mit Sorge in die Zukunft. Dies vor allem wegen der unterschiedlichen US-Zollsätze auf Produkte aus der EU und aus der Schweiz. In den Wochen rund um die Sommerferien sind an den Flughäfen Zürich und Genf rund 70'000 Flugzeuge gestartet und gelandet. Das zeigt die Sommerbilanz der Flugsicherung Skyguide. Zwischen Ende Juni und Mitte August hat sie über 240'000 Flüge durch den Schweizer Luftraum gelotst. Die grössten Verkehrsspitzen habe es jeweils freitags und montags gegeben. Der deutsche Logistikunternehmer Klaus-Michael Kühne ist tot. Das teilt der Logistikkonzern Kühne und Nagel mit. Kühne sei an seinem Wohnort Schindellegi im Kanton Schwyz gestorben. Er wurde 89 Jahre alt. Der gebürtige Hamburger lebte seit den 60er Jahren in der Schweiz. Er war Verwaltungsratsmitglied und Mehrheitsbesitzer des Familienunternehmens Kühne und Nagel. Seine Holding hält unter anderem Anteile an der Lufthansa und am Hamburger Fußballverein HSV. Noch zu einem ganz anderen Thema. Die Niederlande nehmen nächstes Jahr wohl nicht am Eurovision Song Contest teil. Das hat der niederländische öffentliche Rundfunk bekannt gegeben. Zur Begründung heißt es, der ESC sei keine neutrale Veranstaltung mehr. Internationale Konflikte wie jener in Gaza würden den Musikwettbewerb zunehmend prägen. Statt zu verbinden, sei der ESC zu einer Plattform der Spaltung geworden. Mehrere Länder, darunter die Niederlande, hatten bereits die diesjährige Ausgabe des Eurovision Song Contests boykottiert. Dies aus Protest gegen die Teilnahme Israels. Die Börsendaten von 6. Der Swiss Market Index liegt im Moment bei 14.416 Punkten, minus 0,3%. Der Euro wird zu 93,61 Rappen gehandelt und der Dollar zu 80,24 Rappen. Und die Wetteraussichten. Heute und morgen ist es trotz einiger Wolkenfelder immer wieder sonnig. Gegen Abend und in der Nacht ziehen Platzregen und Gewitter auf. Auch morgen gibt es einzelne Regengüsse und Gewitter, vor allem über den Bergen. Die Temperaturhöchstwerte liegen an beiden Tagen bei rund 26 Grad. Das waren Nachrichten von Radio SRF. Verantwortlich Sandro Peter.
4: SRF Verkehrsinfo von 14.05 Uhr. In Graubünden ist die A13 Bellinzona Chur zwischen Bian San Giacomo und dem San Bernardino-Tunnel in Richtung Chur wieder offen. Dann weiter ist zwischen Via Mala und Rofla in beiden Richtungen ist es gesperrt, dies wegen eines Unfalls. Dann auf der Nord-Süd-Achse vor dem Gotthardtunnel Richtung Süden 5 km Stau und rund 45 Minuten Wartezeit ab Amsteg. Richtung Norden 4 km Stau und rund 45 Minuten Wartezeit ab Quinto. Die Einfahrten Göschenen und Airolo sind gesperrt. Wir starten schön süferli in die neue Stunde und dann wird er immer schneller, immer mehr Energie, vielleicht so wie wir so in die Woche gestartet sind. Ich bin Judith Wendle und das ist von

0: Love is a Battlefield bei SRF 3. Welches sind eure 10 liebsten Songs? Ich finde das eine unglaublich schwierige Frage. Darum stelle ich sie lieber, als ich sie beantworte. Zum Beispiel im Campino, im Stress oder jetzt auch der Schweizer Skirennfahrerin Michelle Gisin. Bei der Sendung «Meine Musik, mein Leben» steht eben die Musik, die Lieblingsmusik im Mittelpunkt. Und spannend ist, wenn man über Lieblingsmusik redet, dann erfahrt man Sachen, die man sonst wahrscheinlich gar nie erfahren würde. Die Michelle Gisin hat nämlich erzählt, dass der Song «Ain't No Mountain High Enough» unbedingt auf die Top-10-Liste müssen. Und der Grund, warum der Song so wichtig ist, ist für sie, das ist auch ein Film, dort hat sie den Song nämlich entdeckt, «Remember the Titans». Und der Song, mit dem, der Film mit dem Denzel Washington, hat sie 80 Mal geschaut.
1: Ja, also viele von den 80 Mal sind wirklich so in einem Sommer gewesen, weil ich da glaube einfach jeden Tag geschaut habe, irgendwann dann nur noch den Soundtrack. Aber es ist auch über die Jahre immer wieder.
0: Immer wieder bis ungefähr 80 Mal. Und ja, Sie können also die ein oder andere Szene auch locker selber spielen oder auch mal mitreden.
1: Eine von der coolsten ist also eben Denzel Washington, eine riesengroße Leistung, wo er reinkommt und sagt, das ist keine Demokratie, es ist eine Diktatur und ich bin das Gesetz.
0: Dazu mal hat sie natürlich noch auf Deutsch geschaut und der Andi Jucker und ich, wir haben uns wirklich gefragt bei dem Studio, gibt es Leute, die über 80 Mal einen Film schauen? Ich hätte es noch nie vorher gehört, dass jemand wirklich 80 Mal den gleichen Film schaut.
2: Es gibt wenig, muss man sagen, aber es gibt tatsächlich Menschen, die in sogar noch höhere Sphären vorstoßen. Wir haben Leute gehört, die 100 Mal einen Film geschaut haben, also den gleichen. Und dann, das Ganze ist wirklich am Schluss noch übertroffen worden von einer SRF 3 Hörerin. Hört euch das jetzt mal an.
3: Hallo zusammen, ich bin Margot. Ich habe den Film Pride and Prejudice mit der Keira Knightley aus dem Jahr 2005 jede Woche beim Glätten angeschaut. Jahrelang. Also, ich kann das gar nicht hochrechnen, aber es ist extrem. Es ist total verrückt. Den Text kann ich praktisch auswendig im Deutschen und im Englischen Original.
0: Wahnsinn.
2: Ja, also wirklich, über Jahre, jede Woche. Ich meine, kann man selber überlegen, sagen wir 50 Mal pro Jahr, mal was auch immer. Ich habe sie dann gefragt, Margot, von was reden wir da? Geht das in die Hunderten? Und sie hat nur geschrieben, ja, wahrscheinlich schon.
0: Wahrscheinlich.
2: Also, ich glaube fast, Margot gönnt. Margot ist der Mensch in dem Land, der den gleichen Film am meisten geschaut hat. Wahnsinn.
0: Hey, also wirklich, und warum die Michelle Gisin «Remember the Titans» 80 Mal gesehen hat, das gehört ihr heute Abend ab der Nacht bei SRF 3, bei «Meine Musik, mein Leben» oder auch schon jetzt bei, kann man es auch schauen, bei «Play SRF», «Meine Musik, mein Leben». Aber Michelle erzählt natürlich auch, welcher Song für sie wahnsinnig wichtig ist, wo ihr auch geholfen hat nach einem schweren Sturz. Also wir reden nicht nur über Lieblingsmusik, wir reden vor allem über Lieblingsmomente im Leben, schwierige, einfache oder eben immer dann, wenn die Musik geholfen hat. Heute Abend im Radio, nach der Nacht, «Meine Musik, mein Leben».

Malsme Stargazing bei SRF 3 am Montag. Es geht jetzt grad weiter mit der Jasmin Barbiero und jetzt geht noch mit richtig schöner Sommermusik Volvia Ventura Bad Bunny. Ich bin Judith Wendling. Hören uns vielleicht morgen wieder. Schöne Reste vom Montag.

0: Weekend mit Doja Cat. Und wir schauen auf die Strasse. SRF Verkehrsinfo vom 14:30 in Graubünden ist die A13 Chur Richtung San Bernardino zwischen Thusis Süd und Rufla gesperrt. Dies wegen eines Unfalls. Dann auf der Nord-Süd-Achse vor dem Gotthardtunnel Richtung Süden. 5 Kilometer Stau und rund 45 Minuten Wartezeit ab Amsteg. Richtung Norden 4 Kilometer Stau und rund 45 Minuten Wartezeit ab Quinto. Die Einfahrt Göschenen und Airolo sind gesperrt.
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0: Mäntig Nachmittag und schon geht wieder Post ab. Mit Kuakei, Tramilano, Il Mare. Ein Italo-Synthi-Gitarrenstück, das diesen Monat auf all unseren SRG-Sender läuft, haben wir auf MX3 entdeckt. Nehmen wir für uns, für den Sport, für den Mäntig. Holt aber zuerst noch ein bisschen Anlauf mit Star Sailor.

0: mit Travis. Am Montag Nachmittag rein, hier auf SRF 3.
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0: Dennis Lloyd. Und jetzt Wichtigste von der Stunde. 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Die Nachrichten von SRF um 3 mit Juliette Schild. Weil es in der Schweiz weiter trocken ist, hat der Bund die Regeln für Biolandwirtschaftsbetriebe gelockert. Sie dürfen ihren Tieren im laufenden Jahr ausnahmsweise bis zu einem Fünftel konventionelles Futter geben, also nicht biologisches Futter. Der Bund schreibt, die Trockenheit habe in diesem Sommer zu erheblichen Ernteausfällen geführt, etwa bei Gras. Und dies stelle zahlreiche Biobetriebe vor große Herausforderungen. Die Lockerung gilt für Raufutter, also etwa für Heu und Stroh. Zuvor hatte schon die Organisation Bioswiss ähnliche Lockerungen bekannt gegeben. Ein bosnisch-schweizerischer Doppelbürger ist zu Recht ausgebürgert worden. Zu diesem Schluss kommt das Bundesverwaltungsgericht. Es gibt damit dem zuständigen Staatssekretariat für Migration Recht. Dieses hatte die Ausbürgerung veranlasst, weil der IS-Unterstützer in Frankreich zu 15 Jahren Gefängnis verurteilt wurde. Er hatte dort unter anderem Anschläge geplant. Gegen die Ausbürgerung wehrten sich die Anwälte des Mannes. Sie sei eine doppelte Strafe für Delikte, die im Ausland bereits bestraft worden seien. Doch das Bundesverwaltungsgericht sieht das anders. Es hält die Ausbürgerung für zulässig, da die Sicherheit der Bevölkerung im vorliegenden Fall höher zu gewichten sei. Das Urteil kann noch ans Bundesgericht weitergezogen werden. Weitere Meldungen aus der Schweiz. Die Hotellerie hierzulande hat im Juli etwas mehr Übernachtungen verzeichnet als im Juli vor einem Jahr. Das sagt das Bundesamt für Statistik. Laut seiner aktuellen Schätzung stieg die Zahl der Logiernächte um 0,6%. Das sei vor allem wegen der stärkeren Nachfrage aus dem Inland. Die Logiernächte von ausländischen Gästen gingen zurück. Und betrügerische Anrufe im Namen von Schweizer Behörden haben seit Anfang Juli deutlich abgenommen. Laut dem Bundesamt für Cybersicherheit hängt das mit einer neuen Regelung zusammen. Telekom-Anbieter müssen verdächtige Anrufe kennzeichnen oder blockieren. Trotz des Rückgangs bleibe die Cyberbedrohung hoch und Betrug bleibe ein lukratives Massengeschäft. Und auch die Wetteraussichten. Heute und morgen wechseln sich Sonne und Wolken ab bei 26 Grad. Heute Abend und in der Nacht gibt es Regengüsse und Gewitter. Das waren Nachrichten von Radio SRF. Verantwortlich Sandro Peter.
1: SRF Verkehrsinfo von 15.02 Uhr in Graubünden ist die A13 Chur Richtung San Bernardino zwischen Thusis Süd und Rufla gesperrt. Dies wegen eines Unfalls. Das Astra empfiehlt als Alternative die A2 via Gotthard zu fahren. Dann auf der Nord-Süd-Achse vor dem Gotthardtunnel Richtung Süden 5 Kilometer Stau und rund 45 Minuten Wartezeit ab Amsteg. Richtung Norden 3 Kilometer Stau und rund 30 Minuten Wartezeit ab Quinto. Die Einfahrt Göschenen und Airolo sind gesperrt. Und schließlich noch in der Region Basel auf der A2 Richtung Deutschland Stau ab Hagnau.
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1: Wir haben heute alle schon sicher einmal, oder ich würde sagen mindestens einmal gebraucht, den Kübel. Wir alle produzieren Abfall. Darum reden wir gerade als nächstes über die modernste Kehrichtverbrennungsanlage der Schweiz. Die ist digital und spannend. Reden wir mit unserer Digitalredaktion. Gerade als nächstes. Und sie da, Pink, zieht uns schön in die neue Stunde rein. Schön, sind wir wieder dabei.

0: vom Alex Warren, hier auf SRF 3. Und dann hier. Er hat am Wochenende am Open Air Gampel gespielt. Der amerikanische Singer-Songwriter The Somber. Aktuell geht auf Tour. Vom Wallis geht es weiter auf Frankreich, England, Deutschland, Kanada und noch mehr. Da kann man schon mal fragen, wie bleibt man gesund und bei Verstand während der Tour? Er findet so, wie soll das gehen, wenn ich per se nicht bei Verstand bin?
1: To stay sane. I'm insane. How can I be sane if I'm insane? I exercise, I go to the gym, I went to the gym today. I like to go on a lot of walks. A lot of walks. I like to meet new people. And I like to meet my fans. They're the best people in the world.
0: Der Sombo. Er treibt zum Fitbleiben Sport, geht ins Fitnessstudio, macht lange Spaziergänge. Außerdem lernt er gerne neue Leute kennen und trifft sich mit seinen Fans, die die besten Menschen der Welt sagen. Da ist er mit seinem Neuesten. My body isn't ready. Der Sombo.
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0: isoliert auf SRF 3. Die einen von euch haben heute vielleicht schon Abfalltag, den Tag, wo ihr den Sack auf die Straße stellt. Andere machen das erst morgen. Noch andere können es immer, weil sie so einen unterirdischen Container haben, wo man es immer reinrühren kann. Alle Säcke haben aber etwas Gemeinsames. Sie landen in einer Müllverbrennungsanlage. Die modernste von der Schweiz läuft seit kurzem zu Chwil bei Solothurn. Reto Wittmann, Digitalredaktion, du warst im Kommandoraum. Wie sieht es dort aus?
1: Ja, es ist angenehm gekühlt, frische Luft, super sauber, also eigentlich gar nichts mit Müll. Es ist eher so wie in einem Kommandoraum von einem Kraftwerk, wie man es so kennt, oder bei der SBB irgendwie, so eine Zentrale oder im Flughafen. Dass es eine Müllverbrennung ist, da siehst du erst, wenn du vom Kommandoraum aus durch eine so grosse Scheibe schaust, wo hinten dran der Bunker ist, so heisst, dass der riesige Raum oder ein Lager, wo dann unsere Müllsäcke landet. Und da hat es dann so riesige Kräne mit so Greifarmen, so wie so Spinnen, so Krallen, wo sich der Müll packt und dann in Richtung der Öfen befördert.
0: Und im Kommandoraum hat es dann einfach, was sie so Räume hat, Monitore?
1: Eigentlich relativ unspektakulär. Also, eine Wand hat grosse Monitore, die dann alle drauf sehen. Also ein paar spezielle Monitore, wo man zum Beispiel in die Öfen rein sieht oder zu den Anlieferungen, wo die Lastwagen anfahren. Also, das sind eigentlich so Live-Kameras. Und dann hat es noch gut 2 Dutzend Monitore in 2 Reihen, so Arbeitsplätze. Und auf jedem Monitor hat es dann verschiedene Daten, Grafiken, Diagramme, wo du jetzt so nicht wirklich rauskommst, aber es ist sehr eindrücklich und es sieht sehr digital aus. Und dann hat es 2, 3 Leute im Raum und der Tätschmeister, also der Schichtführer. Und als ich dort war, war da der Reto Brüllhardt.
2: Von Annahme bis zu der Verwertung, bis Rauchgasreinigung, Energiegewinnung, bis eigentlich alles komplett hinten raus, laufen sämtliche Daten in diesem Raum zusammen. Und das tun wir eigentlich alles 24 Stunden, 7 Tage überwachen.
0: Also, er ist immer am Start mit seinem Team, damit das Feuer, das den Müll verbrennt, immer optimal brennt.
1: Ja, und da werden sie unterstützt durch tonnenweise Daten, also etwa 30'000 verschiedene Wertsensoren, die Monitore speisen, Grafiken, Steuerungen machen. Also meistens läuft es auch eben vollautomatisch, wenn nicht irgendwo ein Problem ist. Und die Daten, die sind natürlich auch immer mehr, da kommt dort auch KI zum Einsatz im Zusammenhang mit Daten, zum Beispiel bei den Öfen.
2: Weil ja der Köder sehr verschieden ist, manchmal mehr Plastik, Holz, Metall, zum Teil leider auch, kann der selber immer rechnen, muss ein bisschen mit Luft rauffahren, ein bisschen runterfahren, den Rost ein bisschen schneller machen, das ist eine Art künstliche Intelligenz.
0: Der Reto Brüllhardt tönt es hier an mit Metall. Sie mögen nicht jeden Abfall. Wieso Metall gar nicht?
1: Ja, es sind vor allem die grossen Metallteile, so Stangen oder Badwannen. So eine habe ich wirklich gesehen, als ich vor Ort war. Die können, die sonst so auf der Kuhweide stehen, als Tränke, die können im Ofen, also zum Beispiel, das kann so weit gehen, dass alles verklemmt, dann geht nichts mehr. Oder was auch gar nicht gerne haben, ist so Elektronik, wo dann auch Akkus drin sind. Oder Lachgaspatronen. Das ist momentan ein gröberes Problem, weil sie so ein bisschen im Trend sind. Und das sind jetzt aber nicht die kleinen gemeint, so, wo du in den Rahmenbläser rein tust, sondern so die grossen. Und so Stoff könnte einen Brand auslösen, schon im Bunker, also nicht erst im Ofen, wo es ja dann eigentlich eh schon ein Feuer hat. Aber so Brandnester im Bunker gibt es alle paar Wochen und darum haben sie da eine clevere Löschanlage eingerichtet, die mich sehr beeindruckt hat. Sie haben es mir auch noch extra vorgeführt, wie das funktioniert. Und mit KI wollen sie in Zukunft dann auch noch mehr, gerade schon im Bunker, können Sachen entdecken, die gar nicht eben drin gehören. Und die dann allenfalls die Lieferanten können zuordnen.
0: Da lassen wir uns noch ein bisschen genauer an. Plus auch, wie sie der modernste Kirchsverbrennungsanlage aussieht, hat ja bei der Führung der Woche einen riesen Ansturm gegeben. Du bist dabei gewesen, gell? Erzählst du es uns?
1: Ja, es ist wie im Europapark eigentlich, fast so. Von der Länge her.
0: Gehen wir auf den Europapark noch ein bisschen näher rein, in den nächsten paar Minuten.

wenn sie tanzt, von Max Giesinger. Es referiert Info vom Mais über 15:30 Uhr. In Graubünden ist die A13 Chur San Bernardino zwischen Thusi Süd und Zilis wegen Bergungsarbeiten gesperrt. Das Astra empfiehlt, die Alternative via A2 Gotthardtunnel zu fahren. Dann Stau auf folgenden Strecken. Vor dem Gotthardtunnel Richtung Süden 5 Kilometer bis zu einer Stunde Wartezeit ab Amsteg. Richtung Norden 3 Kilometer und 30 Minuten Wartezeit ab Quinto. Die Autobahneinfahrten in Güschenen und Airolo sind gesperrt. Und schließlich noch in der Region Basel auf der 2 Richtung Deutschland ab Hagnau.

0: Musik aus der Ostschweiz. Joya Marlene, hier auf SRF 3. Schatz, nimmst du den Sack ab, wenn du rauslaufst? Sätze, die wir alle hören. Auch wenn wir ihn selber dann gleich abtragen müssen. Aber weg muss noch der Abfall. Zum Beispiel neu in die Krenova, die Kehrichtsverbrennung, Zuchwil bei Solothurn. Das ist eine ganz neue Anlage und darum super modern. Alles läuft mit Daten und Sensoren und KI. Am Wochenende war die offizielle Eröffnung, um die 10.000 Leute zu schauen. Man hat teilweise eine Stunde müssen anstehen. Mittendrin du, Rita Wittmer. Zustände wie im Europapark, hast du vorher gesagt, vor der Achterbahn. Was für Achterbahnfahrt ist auf die Leute zugekommen?
1: Ja, es war also ein recht Adventure. Wir mussten trittfest sein. Sie haben dann einen Rundgang gemacht durch die Anlage, wo möglichst an jeder Maschine vorbeikommen ist, an den Öfen, an Turbinen, Generatoren, Luftreinigungsanlagen. Und für das hast du ja so sicher einen Kilometer lang müssen Stegen auf und ab, links, rechts, wieder in den Lift und wieder Stegen, alles über so Metallstege, wo es manchmal ein paar Dutzend Meter Tiefe unten dran gehabt, also nichts für nicht schwindelfrei. Es ist wirklich eine ganz riesige Anlage und es wäre auch gute Kulisse so für den nächsten James-Bond-Film übrigens.
0: Riesig, riesig. Aber sie kann durch kleine Sachen eben grosse Probleme überkommen. Wir haben gerade darüber geredet, Sachen, die nicht in den Abfall gehören, die zu einem Feuer führen im Bunker, die Grosshalle, wo all der Müll auf Verbrennung wartet.
1: Es gibt immer wieder Hitzenester, vor allem also durch Elektronik, Akkus, die sich entzünden. Und damit es keinen Flächenbrand gibt, wo man dann eben schnell nicht mehr im Griff hat, hat es Wärmebildkameras, die den ganzen Müll ständig abscannen. Und dann sehen sie sofort, wenn es irgendwo ein paar Zentimeter hat, wo es zu heiß wird, und dann geben sie die genauen Koordinaten von dieser Stelle an einen Wasserwerfer weiter. Den sehe ich normal nicht. Der geht dann so in der Betonwand geht eine grosse Lappe ab und dann fährt der Wasserwerfer raus, richtet sich so auf, hat so etwas Erektives, würde ich sagen, und dann der Strahl genau auf die gefährliche Stelle und dann ist die Stelle wieder ungefährlich.
0: Klingt eindrücklich spannend und effizient. Noch besser wäre es einfach, oder der gefährliche Müll käme gar nicht erst im Bunker rein.
1: Ist halt schwierig, in dieser Menge, wo da Müll angeliefert wird, alle Teile zu entdecken, die ein Problem könnten geben. Aber KI könnte helfen. Der Schichtführer Reto Brühlhardt hat mir bei meinem Besuch im Kommandoraum gesagt, sie planen in Zukunft, Kameras dann vielleicht mal aufzurüsten mit zusätzlicher Bilderkennungssoftware.
2: Die eigentlich

0: schauen, was wird angeliefert, was wird eingefüllt, dass wir dann vielleicht am Schluss sogar Rückschlüsse auf die Lieferanten führen können, dass wir dann auch mal auf die Finger klopfen, dass sie nicht jeden Scheiß, sage ich jetzt mal, anliefern.
1: Scheiß, finde ich im Zusammenhang mit Müll grossartig.
2: Ja, es gibt halt Müll, der nicht scheiße ist, weil er gut brennt und kein Problem macht. Und mit dem können Sie Strom erzeugen über die Abwärme für über 50.000 Haushalte und Fernwärme für die Region. Aber dann hat es halt eben auch den richtigen Scheißmüll, der dann wieder halt Probleme macht. Ja.
1: Aber digitale Unterstützung könnte auch immer mehr helfen gegen den Scheiß.

0: Oh oh. Nur noch 7 Tage. Dann ist sie nicht mehr das aktuelle SRF 3 Best Talent. Wir müssen noch ein bisschen geniessen. In 50 Sekunden.
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0: Richtung Zürich Flughafen, auf der Autobahn. Mein Schatz und meine Kleine kommen her von Göteborg.
1: Zürich West, Göteborg. 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
2: Die Nachrichten von SRF um 16 Uhr mit Juliette Schild. Im Prozess um den Bergsturz von Bondo beantragt der Staatsanwaltschaft eine bedingte Geldstrafe für die Angeklagten. Und mitten im Krieg begeht die Ukraine ihren Unabhängigkeitstag. Sie erhält Zuspruch aus Europa. Das Wetter. Heute und morgen wechseln sich Sonne und Wolken ab bei 26 Grad. Am Abend und in der Nacht kann es regnen und gewittern. Vor 9 Jahren kamen bei einem Bergsturz im bündnerischen Bergell 8 Wanderer ums Leben. Seit heute stehen 5 Personen vor Gericht wegen mehrfacher fahrlässiger Tötung. Darunter ist die Bündner Nationalrätin Anna Giacometti. Regionalredaktorin Julia Kapaul fasst den bisherigen Prozesstag zusammen.
3: Für die Bündner Staatsanwaltschaft ist klar, die Angeklagten haben die Gefahrenlage am Piz-Cengalo falsch eingeschätzt. Hätten die Behörden die Wege gesperrt, wären die 8 Wanderer mit größter Wahrscheinlichkeit nicht ums Leben gekommen. Vor Gericht stehen neben der damaligen Gemeindepräsidentin von Bregaglia, Anna Giacometti, ein weiterer Vertreter der Gemeinde, 2 Mitarbeitende des kantonalen Amts für Wald- und Naturgefahren sowie ein externer Geologe. Der zuständige Staatsanwalt sagte vor Gericht, es habe mehrere Vorboten gegeben, die auf einen Bergsturz in den nächsten Tagen hindeuteten oder ein solcher zumindest nicht hätte ausgeschlossen werden dürfen. Für ihn komme als Strafmaß eine bedingte Geldstrafe in Frage. Am ersten Prozesstag äußerte sich einzig Nationalrätin Anna Giacometti persönlich. Sie habe den Fachleuten des Kantons vertraut und sich auf ihre Empfehlung gestützt. Alle anderen Angeklagten verwiesen auf die Plädoyers ihrer Anwälte. Geäußert hat sich auch der Anwalt der Angehörigen der Todesopfer. Der Bergsturz sei nicht vermeidbar gewesen, der Tod der 8 Wanderer aber schon. Über allfällige Schadenersatzforderungen würden die Angehörigen erst nach dem Prozess entscheiden.
2: Julia Kapaul hat berichtet. Der Prozess in Pontresina ist auf 3 Tage angesetzt. Das Urteil wird am 4. September erwartet. Weil es in der Schweiz weiter trocken ist, hat der Bund die Regeln für Biolandwirtschaftsbetriebe gelockert. Sie dürfen ihren Tieren im laufenden Jahr ausnahmsweise bis zu einem Fünftel konventionelles Futter geben, also nicht biologisches Futter. Der Bund schreibt, die Trockenheit habe in diesem Sommer zu erheblichen Ernteausfällen geführt, etwa bei Gras. Und dies stelle zahlreiche Biobetriebe vor große Herausforderungen. Die Lockerung gilt für Raufutter, also etwa für Heu und Stroh. Zuvor hat schon die Organisation BioSwiss ähnliche Lockerungen bekannt gegeben. 35 Jahre ist es her, seit sich die Ukraine von der Sowjetunion gelöst hat. Anlässlich dieses Unabhängigkeitstags sind zahlreiche Staats- und Regierungschefs nach Kiew gereist, mitten im Krieg gegen Russland. Und so geht es heute weniger ums Feiern, als um die Zukunft der Ukraine. Tobias Mayer.
4: Russland habe unterschätzt, wie entschlossen die Ukraine um ihre Unabhängigkeit kämpfe, erklärte der ukrainische Präsident Volodymyr Zelensky. Die Ukraine wolle Frieden, sei aber nicht bereit, sich zu ergeben. An seiner Seite standen unter anderem EU-Ratspräsident Antonio Costa und der britische Premierminister Andy Burnham. Burnham sicherte der Ukraine seine volle Unterstützung zu, trotz Drohungen aus Russland.
5: Despite Russia's outrageous threats to my country, we will continue our support for Ukraine's defense.
4: Konkret will Großbritannien der Ukraine dabei helfen, Marschflugkörper im eigenen Land herstellen zu können. EU-Ratspräsident Antonio Costa warb währenddessen für einen EU-Beitritt der Ukraine. Die Erweiterung sei geopolitisch notwendig, auch wenn der Prozess anspruchsvoll sei. Die Zukunft der Ukraine in der EU sei die beste Garantie für Sicherheit und demokratische Stabilität, sagte Costa, für die Ukraine, aber auch für Europa insgesamt.
2: Noch weitere Meldungen aus dem Ausland. Die israelische Armee hat laut eigenen Angaben 2 weitere Hamas-Mitglieder getötet, die am Terrorangriff vom 7. Oktober 2023 beteiligt gewesen sein sollen. Die Armee schreibt, die beiden seien in der Nacht im zentralen Gazastreifen getötet worden. Am Wochenende sei ein Hamas-Mitglied getötet worden. Und in Syrien ist eine weitere hochrangige Person aus der Zeit der Regierung von Bashar al-Assad verurteilt worden. Ein Gericht verurteilte einen Religionsvertreter, einen ehemaligen Großmufti, zu einer lebenslangen Haftstrafe wegen Kriegsverbrechen und Verbrechen gegen die Menschlichkeit. Er galt als Unterstützer des ehemaligen Machthabers al-Assad. Die Börsendaten von SIX. Der Swiss Market Index liegt im Moment bei 14.427 Punkten. Das ist ein Minus von 0,2%. Der Dow Jones Index in New York steigt um 0,3%. Der Euro wird zu 93,59 Rappen gehandelt. Der Dollar zu 80,22 Rappen. Soweit die Meldungen.
1: Gaudenz Fluri von SRF Meteo. Ist es in den nächsten Stunden noch sonnig?
6: Ja, der meisten Ort gibt es die ein oder andere Stunde Sonnenschein. Aktuell jetzt aber gerade ein recht dickes Wolkenband über dem zentralen Mittelland, das Richtung Osten zieht. Und auch gerade im Rheintal jetzt ein paar dickere Wolken und sonst ein paar Quellwolken über den Bergen. Aber für viele gibt es doch noch recht einen freundlichen Abend in der Nacht. Da sind dann aber zum Teil heftige Gewitter möglich.
1: SRF Verkehrsinfo vom 6 ab 4. In Graubünden ist die A13 Chur San Bernardino zwischen Thusis Süd und Zilis wegen Bergungsarbeiten gesperrt. Das Astra empfiehlt als Alternative via A2 Gotthardtunnel zu fahren. Dann Stau auf folgenden Strecken vor dem Gotthardtunnel Richtung Süden 3 Kilometer und eine halbe Stunde Wartezeit ab Wassen. In der Region Zürich auf dem Westring Richtung Limmertaler Kreuz ab Burdorf Süd und schließlich noch in der Region Basel auf der A2 Richtung Deutschland Land ab Hagnau.
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1: Thomas Fagus, The Beatles. Ein 2 mm kleiner Pilzkäfer, der nach The Beatles benannt worden ist. Oder der Barbaturix Morrisoni. Eine grosse Riesenechse, die dank dem The Doors-Sänger Jim Morrison so heisst. Und jetzt kommt noch Schlange dazu, wo nach dem ganzen Roses-Gitarrist Slash betitelt worden ist. Passt ein bisschen, weil Slash hat noch Schlange auf seinem Rücken tätowiert. Das ist aber nicht der Grund, wieso sie jetzt heisst, wie sie heisst. Reden wir über die Schlange. Gehen wir als nächstes.

0: Shakira mit dem Burner Boy, Die Die. Ganz ein anderer Stil, richtig? Und als erstes schon mal, an was denkt ihr, wenn ihr das hier hört? In meinem Namen Guns N' Roses, ja. Vielleicht sogar an Gitarrist Slash. Unser Musikredaktor Claudia Landolt, wo man gerade zugeschaltet ist, denkt an Schlangen. Australische Schlangen, zum genau nehmen. Kannst du es schnell einweihen?
1: Ja, das sind meine Lieblings-Newsmeldungen, wenn es heisst, es ist wieder ein unbekanntes Tier nach einem Rockstar benannt worden. Und das ist heute so passiert. Seit kurzem ist es offiziell. Es gibt eine neue Schlangenart mit Namen Lielaphis slashi. Ich hoffe, ich habe es richtig gesagt. Auf Deutsch frei übersetzt am Slash seine Erdnatter.
0: Klingt ein bisschen anrüchig. Wie gefährlich sind die Slash-Reptilien?
1: Nicht so gefährlich, wie die Guns N' Roses gewesen sind. Die Natter produziert kein tödliches Gift, lebt in tropischen Wäldern im nördlichen Australien, wird etwa 70 cm lang und ist rotbraun gefärbt. Und der Slash ist natürlich hin und weg. Er fühlt sich total geehrt. Was logisch ist, wenn man bedenkt, dass der Slash nach seinem Knatsch mit Guns N' Roses eine Soloband gegründet hat, die Slash Snake Pit geheissen hat. Also Snake Pit wie Schlangengrube. Und so hat er sein Homestudio genannt in den 90ern. Und so beißt sich die Schlange irgendwie wieder ein bisschen eigenen Schwanz.
0: Okay, aber wer hat denn jetzt die Schlange nach dem Slash benannt?
1: Das ist die Wissenschaftlerin Sarah Ruane, die die neue Erdnatterart mitentdeckt hat. Und die Sarah Ruane ist grosser Guns N' Roses-Fan.
0: Et voilà, daher der Wind. Aber es gibt noch mehr so Fälle.
1: Unglaublich viel. Zum Beispiel der Lemmy Suchus, ein Krokodil, das nach dem Mütterhead von Lemmy Kilmister benannt worden ist. Dann gibt es Heteropoda David Bowie, eine Spinne nach dem Bowie benannt. Ein Meeresschneck nach dem Freddie Mercury. Eine Tarantel nach dem Johnny Cash. Oder auch das Captia Beyoncéae. Auch da weiss ich nicht, ob ich es richtig gesagt habe. Aber wer kennt sie nicht? Die Bremenart, die nach der Beyoncé benannt ist.
0: Wird Beyoncé nicht besser als Bienli?
1: Unbedingt, finde ich also auch. Aber der schimmernde Haar am Unterleib von dieser Bremen hat der Entdecker von dem Insekt an Beyoncé erinnert.
0: Schön. Aber warum das Ganze? Also Tier mit Rockstar nehmen?
1: Also pro Jahr werden anscheinend ca. 15'000 neue Arten entdeckt. Das sind nicht alles komplett neue Tiere, aber Arten, die sich zu bestehenden quasi unterscheiden. Und wer so eine Art entdeckt und beweisen kann, hat nachher eine ziemliche Freiheit in der Namensgebung. Und Prominamen werden gewählt, weil das den Nachrichtenwert steigert. Also die Rockstar Tiere, die werden in der Regel berühmter als die ohne Rockstar-Namen. Das ist irgendwie auch logisch. Also es gibt mehr Aufmerksamkeit. Was auch wieder für die Biodiversitätsforschung sehr wichtig ist. Also eigentlich wirklich eine Art Marketing, das gut funktioniert.
0: Sonst würden wir jetzt auch nicht über die Lielaphis slashi reden. Ich hoffe auch, ich habe es richtig ausgesprochen. Der neu entdeckte Schlange, die nach dem Slash benannt worden ist. In dem Sinn, welcome to the jungle miteinander.

Welcome to the Jungle. Seit kurzem gibt es eine Schlange, die nach dem Slash, nach dem Gitarrist benannt worden ist. Und das ist kein Einzelfall. Wer will eintauchen? Ab im Oktober gibt es eine Ausstellung zu Tier mit Rockstar nehmen. Im Sauriermuseum Ahrtal heisst stimmigerweise Rock Fossils on Tour.

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0: Snoop Dogg, die Pharrell, Drop It Like It's Hot. Und diesen Tag gibt es eine der Nachrichten. Amy McDonald, This Is The Life. Jetzt ist es aber zuerst 4:30 und es gibt Kurznachrichten mit der Juliette Schilz.
1: Im Prozess um den Bergsturz von Bondo beantragt die Staatsanwaltschaft bedingte Geldstrafen für die 5 Angeklagten. Sie hätten die Gefahrenlage vor 9 Jahren am Piz Cengalo falsch eingeschätzt. Hätten die Behörden die Wege gesperrt, wären 8 Wanderer mit größter Wahrscheinlichkeit nicht ums Leben gekommen, so die Staatsanwaltschaft. Weil es in der Schweiz weiter trocken ist, hat der Bund die Regeln für Biolandwirtschaftsbetriebe gelockert. Sie dürfen ihren Tieren im laufenden Jahr ausnahmsweise bis zu einem Fünftel konventionelles Futter geben, also nicht biologisches Futter. Der Bund schreibt, die Trockenheit habe zu Ernteausfällen geführt, etwa bei Gras. Deshalb gilt die Lockerung für Raufutter, also für Heu und Stroh. Und die israelische Armee hat laut eigenen Angaben 2 weitere Hamas-Mitglieder getötet, die beim Terrorangriff vom 7. Oktober 2023 beteiligt gewesen sein sollen. Die Armee schreibt, die beiden seien in der Nacht im zentralen Gazastreifen getötet worden. Auch am Wochenende sei ein Hamas-Mitglied getötet worden.
0: Im März nächstes Jahr könnte der FIFA-Präsident Gianni Infantino in seinem Amt wiedergewählt werden. Das möchte UEFA aber ganz klar verhindern. Nico Riedlisbacher vom SRF Sport, der UEFA-Chef selber, möchte Gianni Infantino aber nicht herausfordern.
2: Ja, seine Glaubwürdigkeit als Infantino-Kritiker bleibe viel grösser, wenn er nicht als Herausforderer antrete, sagt der UEFA-Präsident Alexander Ceferin in einem britischen Podcast. Aber das Ziel sei ganz klar, den Gianni Infantino vom FIFA-Thron zu stürzen. Es werde wohl einen Gegenkandidat geben, wenn der FIFA Präsident nicht selber zurücktrat. Die Nominationsfrist läuft im November ab. Schon jetzt ist dafür klar, dass der FC Thun 2 weitere gewichtige Abgänge verkraften muss. Der Außenverteidiger Michael Heule wechselt nach nur einer Saison bei den Berner Oberländer zum Bundesliga-Absteiger Heidenheim. Und auch der Valmir Matoschi ist per sofort weg. Der Mittelfeldspieler wechselt auf Österreich zu Sturm Graz. Beim FC Thun sind damit in dieser Saison schon 14 Spieler gegangen.
0: Gaudenz Fluri von SRF Meteo. Ist es nämlich schon nass?
3: Ja, nur ganz lokal im Unterengadin oder auch im Raum Schaffhausen gibt es aktuell ein paar Tropfen. Sonst ist es den meisten Orten noch sonnig oder es wird noch mal sonnig, weil das eine Wolkenbahn, die hier über Zentral- und Ostschweiz zieht, das zieht jetzt wieder Richtung Osten weg und dann tut es vielen Orten noch mal für längere Zeit auf, zumindest im Flachland. Sonst gibt es bald einmal aber grössere Quellwolken und daraus entstehen dann gegen den Abend Platz und Gewitter. Und vor allem in der Nacht auf Mooren kommt es dann doch recht vielen Orten mal Gewitter.
0: SRF Verkehrsinfo vom 2:30 Uhr. In Graubünden ist die A13 Chur San Bernardino zwischen Thusis Süd und Zilis wegen Bergungsarbeiten gesperrt. Das Astra empfiehlt als Alternative via A2 Gotthardtunnel zu fahren. Dann Stau auf folgenden Strecken in der Region Zürich auf dem Westring Richtung Limmataler Kreuz ab Burdorf Süd und schließlich noch in der Region Basel auf der A2 Richtung Deutschland ab dem Schweizer Halle-Tunnel.

0: Eines auf drei Best Talent, der Shuttle.
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0: Vor genau 35 Jahren ist die Ukraine unabhängig geworden, und zwar von der damaligen Sowjetunion. Für die nationale Identität im Land ist die Unabhängigkeit extrem wichtig. Darum wird der Nationalfeiertag normalerweise gross gefeiert, eigentlich. Aber mit dem Krieg mit Russland ist ein grosses Fest nicht ganz einfach zu organisieren. Und viele Ukrainerinnen und Ukrainer dürften auch nicht allzu grosse Lust zum Feiern haben. Trotzdem hat es heute offizielle Feierlichkeiten gegeben. Der Präsident Volodymyr Zelensky hat Orden verteilt. Und ein Haufen Politprominenz ist auf Kiew gereist. Wie das abgelaufen ist, das Ganze, was für ein grosses Versprechen der britische Premier an die Ukraine gemacht hat, wir hören zum Pfiffi im Info 3.
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0: Die Natur hat Freude. Heute Nacht wird es noch mal nass, geht ins Fluri.
3: Ja, es wird wahrscheinlich nicht ganz überall nass, aber man kann zumindest überall darauf hoffen, dass es kommt, kann regnen. Es kann zum Teil auch kräftig schütten und vor allem sind auch kräftige Gewitter möglich, die in kurzer Zeit viel Regen können bringen können. Lokal kann das natürlich auch mal zu viel sein für den einen oder anderen Bach. Es ist aber eine kurze Sache, weil morgen Morgen ziehen die Regenwolken schon wieder Richtung Osten ab und es gibt dann recht einen sonnigen Tag, wobei wieder Quellwolken morgen in die Höhe wachsen und daraus raus kann es auch morgen Nachmittag, später Nachmittag und am Abend dann nochmal einen kurzen Platz oder ein Gewitter geben, trifft er aber bei weitem mit allen. Die Temperaturen liegen morgen Nachmittag ähnlich wie heute bei knapp 26 Grad.
0: Und dann am Mittwoch, Donnerstag wird es nochmal warm, oder?
3: Ja, es gibt am Mittwoch so um die 28, am Donnerstag nochmal gut 30 Grad, also vor allem am Donnerstag vielen Orten nochmal ein Hitzetag. An beiden Tagen ist es ziemlich sonnig. Ein paar Quellwolken gibt es am Mittwoch über den Alpen, nur ganz lokal wird es nass. Und am Donnerstag hat es recht viel Zirren am Himmel und es kommt der Föhn auf. Der Föhn, der entwickelt sich dann zum Föhnsturm, vor allem in der Nacht auf den Freitag. Und am Freitag wird er dann mit einer Kalbfront beendet.

0: The Roots. How I got over. Da auf SRF 3. Mal weit oben, dann ganz tief gehalten, jetzt wieder an der Spitze. So kann man die Karriere von Andreas Alvisberg beschreiben. Der 37-Jährige gehört zu den erfolgreichsten Schweizer Triathleten. Zwei Olympiateilnahmen, dazu einmal EM-Bronze. Dann aber hat er eine schwere Zeit durchleben. Eine Hirnhautentzündung hat ihn vor 3 Jahren über Monate ausbremst. So fest, dass er fast seine Karriere beenden musste. Der Berner hat aber nicht aufgegeben und hat sich zurückgekämpft. Fabio Hallise.
1: Ja, und wie? Vor knapper Woche hat er beim Ironman im schwedischen Galmar einen neuen Schweizer Rekord aufgestellt. 7 Stunden, 28 Minuten und 53 Sekunden. So schnell war vorher noch niemand. Er hat die Schweden den alten Schweizer Rekord um fast 8 Minuten verbessert.
0: Du hast ihn rund ums Training getroffen. Ich kann mir vorstellen, das war wie ein Befreiungsschlag.
1: Ja, absolut. Der Andreas Halvisberg hat richtig angefangen strahlen, als er über das Rennen in Schweden geredet hat. Für ihn ist das nicht einfach eine Bestzeit, einfach irgendein Rekord, sondern wirklich das Zeichen, dass er nach der schweren Zeit mit seiner Krankheit wieder zurück ist.
2: In diesen 8 Monaten wäre es fast jeden Tag möglich gewesen, zu sagen, hey, ich hänge meine Sportkarriere an Nagel, aber trotzdem ja, bin ich dran geblieben, habe gekämpft. Und ich glaube, das hat sich genau in diesen Jahren jetzt gezeigt, wo ich den Weg zurück an die Spitze gefunden habe, dass ich halt nie aufgegeben habe. Und ich glaube, das ist schon etwas, was mir die Krankheit aufgezeigt hat.
0: Nie aufgegeben, trotz dieser schweren Zeit. Wie schaut Andreas Alvisberg auf die Krankheit zurück?
1: Ja, heute sicher anders als vor 3 Jahren, wo er wirklich noch mitten drin war. Es war der Sommer 2023, wo bei ihm die Hirnhautentzündung festgestellt worden ist. Über Monate hat er immer wieder starkes Fieber gehabt und hat teilweise wegen der starken Kopfschmerzen tagelang im dunklen Zimmer müssen bleiben.
2: Ja, es war eine sehr schwere Zeit. Die Nacht mit der Hirnhautentzündung war wie so ein endloser Ironman vom Gefühl her. Die 8 Monate Fieber, nicht Fieber, Fieber, wirklich regelmässig. Ich glaube, ich hatte sehr guten Support. Also eben auch die Familie, die Freundin, haben mich alle unterstützt dort durch. Ich denke, sonst wäre ich da nicht durchgekommen, wenn du alleine daheim hockst. Und ja, das ist eine schwierige Zeit.
1: Und heute sagt der Andreas Alvisberg, die Krankheit habe ihn verändert. Nicht nur als Sportler, sondern auch als Mensch.
0: Wie meint er das genau?
1: Ja, er sagt, er will Sachen wie bewusster wahrnehmen, Sachen geniessen. Im Training hat er keine Kopfhörer mehr an, sondern hört, wenn der Wind durch Blätter weht von den Bäumen. Er will so schöne Momente so richtig aufsaugen. Und besonders fest merkt er das, seit er vor 8 Monaten Papi geworden ist.
2: Ich nehme jetzt auch viel, viel mehr Zeit eben für Familie und eben auch für meine Tochter. Es ist etwas, so, wo ich merke, die Zeit die kann sehr schnell vorbei sein. Und ja, ich genieße momentan jede Minute, die ich kann. Mit der Familie, mit ihr oder auch mit Freunden.
1: Und mit dem Schweizer Rekord im Rucksack kann er auch die Wettkämpfe wieder mehr geniessen. Und das gibt ihm dann auch für die Zukunft wieder eine Haufen Motivation.
0: Schon im September geht es dann für Andreas Alvisberg mit der WM zu Nizza weiter. Und dann im Oktober kommt das grosse Saison-Highlight, der Ironman auf Hawaii.

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0: Musik Battle, Lovebox, Miracle. Wir schauen auf die Strasse, SRF Verkehrsinfo. In Graubünden ist die A13 Chur San Bernardino zwischen Thusis Süd und Zilis wieder offen. Dann Stau auf folgenden Strecken in der Region Basel auf der A2 Richtung Deutschland ab dem Schweizer Halle-Tunnel sowie in der Region Zürich auf dem Westring Richtung Limmataler Kreuz ab Urdorf Süd. Und falls wir irgendetwas übersehen haben, unsere gratis Verkehrshotline-Nummer wäre 0800 888 123. Jetzt ist es 5.
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2: Lichtblick für Schweizer Industrieunternehmen. In den letzten Monaten wurden wieder mehr Aufträge verzeichnet, nach zuletzt schwierigen Jahren. Heute feiert die Ukraine 35 Jahre Unabhängigkeit von der Sowjetunion. Unsere Korrespondentin erzählt, wie trotz Krieg gefeiert wird. Und wer palliativ behandelt wird, möchte sich in Ruhe auf den Tod vorbereiten. Doch finanzielle Stolpersteine können Betroffene belasten, wie unsere Reportage zeigt. Dies die Themen im Info 3 mit Manuel Fasol. Die Schweizer Maschinen-, Elektro- und Metallindustrie ist der beschäftigungsstärkste Industriezweig des Landes. Doch die lahmende Wirtschaft in den wichtigsten Absatzmärkten und die US-Zollpolitik haben tiefe Spuren in den Büchern der Schweizer Industrieunternehmen hinterlassen. Die Margen sind gesunken, Arbeitsplätze gingen verloren. Nun scheint sich aber eine Erholung abzuzeichnen. In den vergangenen Monaten sind wieder deutlich mehr Aufträge eingegangen. Wirtschaftsredaktor Sven Zaug.
3: Von Januar bis Juni sind die Auftragseingänge bei den Tech-Unternehmen gegenüber dem Vorjahr um 12% gestiegen. Auch die Umsätze und das Volumen der exportierten Waren legten zu. Swissmem-Präsident Martin Hirzel sagt,
4: dieses Wachstum wird aber vor allem getragen von Grossunternehmen und auch dort fast ausschließlich aus der Elektrotechnik. Alles, was mit KI-Infrastruktur zu tun hat, läuft gut.
3: Die wirtschaftliche Situation vieler kleiner und mittlerer Unternehmen in der Schweizer Tech-Industrie sei teilweise besorgniserregend. Weil diese Firmen überwiegend in der Schweiz produzieren, schlagen die hohen Produktionskosten voll durch. Die finanziellen Reserven seien inzwischen weitgehend aufgebraucht, sagt Martin Hirzel. Und auch die Unsicherheit bleibe.
4: Es laufen Untersuchungen in den USA, auch gegen die Schweiz. Es wird das Thema Überkapazitäten genannt. Und wenn es zu weiteren Zollerhöhungen kommt im Vergleich zur EU, könnte es wirklich schwieriger werden für uns.
3: Die logische Lösung? Die Unternehmen müssen ihren Kompass neu ausrichten.
4: So bieten sich Märkte wie Mercosur, aber auch natürlich weiter in China an. Und dazu brauchen wir Freihandelsabkommen, damit unsere Kunden keine Importzölle bezahlen müssen.
3: Entsprechend groß ist bei Martin Hirzel die Freude über das erst vergangene Woche erweiterte Freihandelsabkommen mit China. Mit ihm werden Zölle, die bisher noch gezahlt werden mussten, abgebaut. Damit könnte die Schweizer Exportwirtschaft jährlich fast 250 Millionen Franken einsparen. Davon profitiert auch der Maschinenbau. Doch die schöne neue Handelsbeziehung mit China könnte auch zur Bedrohung werden. So warnt der Nachrichtendienst des Bundes vor sicherheitspolitischen Risiken einer engen wirtschaftlichen Verflechtung mit China, wie die NZZ berichtet. Im Kern geht es um die Abhängigkeiten bei Lieferketten oder Rohstoffen und um die Gefahr von Industriespionage. Ja, das Risiko bestehe, sagt Hirzel, aber
4: sollte China tatsächlich in der Schweiz Spionage betreiben, tut sie das mit oder ohne Freihandelsabkommen, mit oder ohne Aktualisierung des bereits existierenden Freihandelsabkommens.
3: Das Freihandelsabkommen mit China soll also so schnell wie möglich unter Dach und Fach. Bloß, so einfach ist das nicht. Bereits regt sich politischer Widerstand. Kommt hinzu, der Nationalrat hat das Freihandelsabkommen mit den Mercosur-Staaten Argentinien, Brasilien, Paraguay und Uruguay vorläufig auf Eis gelegt. Die Bauern fürchten die neue Konkurrenz aus Übersee. Für die Linke werden Umweltanliegen zu wenig berücksichtigt. Für die Industrie bedeutet das vor allem eins: die Unsicherheiten bleiben.
2: Vor 9 Jahren kamen bei einem Bergsturz im bündnerischen Bergell 8 Wanderer ums Leben. Heute hat der Prozess gegen 5 Angeklagte begonnen. Die Staatsanwaltschaft beantragt bedingte Geldstrafen. Juliette Schild.
0: Für die Bündner Staatsanwaltschaft ist klar, die Angeklagten haben die Gefahrenlage am Piz Cengalo damals falsch eingeschätzt. Hätten die Behörden die Wege gesperrt, wären die 8 Wanderer mit größter Wahrscheinlichkeit nicht ums Leben gekommen, so die Staatsanwaltschaft. Die Angeklagten stehen wegen mehrfacher fahrlässiger Tötung vor Gericht. Unter ihnen ist die FDP-Nationalrätin Anna Giacometti. Sie war damals Gemeindepräsidentin von Bregaglia. Der Prozess in Pontresina ist auf 3 Tage angesetzt. Das Urteil wird am 4. September erwartet. Und gleich noch eine Meldung aus dem Kanton Graubünden. Die Straße ins Kalankatal bleibt voraussichtlich bis mindestens Ende Woche geschlossen, nachdem mehrere Schlammlawinen die Straße letzte Woche verschüttet hatten. Aktuell seien die Einsatzkräfte daran, lose Felsen zu sichern, schreibt der Kanton. Erst danach könne mit den Räumungsarbeiten begonnen werden. Die erwarteten Niederschläge erschwerten die Arbeiten aber zusätzlich und es könne zu Verzögerungen kommen. Aktuell ist das Kalankatal nur per Helikopter erreichbar. Die Behörden haben für Schulkinder oder Notfälle eine Luftbrücke eingerichtet.
2: Vor 35 Jahren erklärte die Ukraine ihre Unabhängigkeit von der damaligen Sowjetunion. Der 24. August ist seither Nationalfeiertag und wird entsprechend gefeiert. Auch dieses Jahr trotz Krieg mit Russland. Ich habe Osteuropa-Korrespondentin Judith Huber vor der Sendung gefragt, wie man sich die offiziellen Feierlichkeiten heute in Kiew denn vorstellen muss.
5: Es gab aus Sicherheitsgründen keine öffentlichen Großveranstaltungen und auch keine Militärparade wie vor der russischen Großinvasion. Trotzdem hielt die Ukraine unter freiem Himmel eine Feier ab vor der Sophienkathedrale im Herzen von Kiew. Und dort waren geladene Gäste zugegen aus der Ukraine und auch aus den europäischen Unterstützerstaaten. Große Abwesende waren die USA, die haben keine hochrangigen Vertreter geschickt. Es gab Ansprachen und ein Konzert. Präsident Zelensky verlieh zahlreiche Orden. Und als Ersatz für die Militärparade gab es eine virtuelle Parade, einen Film, in dem Bodenroboter durch das Zentrum von Kiew marschierten, Seedrohnen über den Dnipro flitzten und Drohnen sowie Kampfjets in der Luft paradierten. Damit wollte man die militärische Innovationskraft des Landes demonstrieren.
2: Sie haben es gesagt, es war viel Politprominenz auch anwesend, unter anderem der britische Premier Burnham. Er hat bei seinem Auftritt heute auch neue Unterstützung für die Ukraine versprochen. Worum geht es da genau?
5: Es geht darum, dass die britische Regierung es der Ukraine ermöglichen will, dass das Land selbst sogenannte Storm Shadow Marschflugkörper herstellen kann. Konkret dadurch, dass man Kiew geheime Informationen über Bauteile des Marschflugkörpers weitergibt. Mit den Storm Shadows kann die Ukraine auch Ziele weit in Russland angreifen, militärische Kommandozentralen oder auch Abschussrampen von Raketen zum Beispiel. Das heißt, die Ukraine kann sich damit indirekt auch gegen die zerstörerischen russischen Raketenangriffe zur Wehr setzen. Großbritannien liefert zwar solche Storm Shadows bereits an die Ukraine, aber der Ukraine zu ermöglichen, diese selbst herzustellen, das ist ein großer Schritt. Damit wäre Kiew nicht mehr von Lieferungen abhängig. Offenbar hat man in London keine Angst, dass die Ukraine diese teuren Raketen nun billiger und schneller nachbaut. Oder man sieht schlicht die Notwendigkeit, das der Ukraine zu ermöglichen.
2: Das also die offizielle Seite. Mit welcher Gefühlslage begeht denn die Bevölkerung in der Ukraine diesen Nationalfeiertag?
5: Die Ukraine erlebt den schlimmsten Sommer seit Kriegsbeginn. Es gab noch nie so viele zivile Opfer. Und die Leute wissen, dass ein sehr harter Winter folgen wird, weil die Ukraine dem russischen Raketenterror im Moment nur wenig entgegensetzen kann. Gleichzeitig hat der Tag eine sehr große symbolische Bedeutung, denn der Kampf gegen die russische Aggression ist nichts anderes als der Kampf um Unabhängigkeit. Um eine Unabhängigkeit, die der Nachbar Russland dem Land auch nach 35 Jahren nicht zugestehen will. Das weiß man in der Ukraine und deshalb ist der Tag so wichtig.
2: Das sagt Osteuropa-Korrespondentin Judith Huber. Zu anderen Meldungen aus dem Ausland. In Syrien ist eine weitere hochrangige Person aus der Zeit der Regierung von Bashar al-Assad verurteilt worden.
0: Ein Gericht verurteilte einen Religionsvertreter, einen ehemaligen Großmufti, zu einer lebenslangen Haftstrafe, dies wegen Kriegsverbrechen und Verbrechen gegen die Menschlichkeit. Er galt als Unterstützer des ehemaligen Machthabers Bashar al-Assad.
6: Und dann hat die israelische Armee laut eigenen Angaben zwei weitere Hamas-Mitglieder getötet, die am Terrorangriff vom 7. Oktober 2023 beteiligt gewesen sein sollen. Die Armee schreibt, die beiden seien in der Nacht im zentralen Gazastreifen getötet worden. Auch am Wochenende sei ein Hamas-Mitglied getötet worden.
2: Am Ende einer schweren Krankheit lindert palliative Medizin und Pflege Schmerzen und Ängste bis zum Tod. Betroffene konzentrieren sich dann meist auf das Wesentliche in der Zeit, die noch bleibt. Mit finanziellen Fragen mag man sich kaum befassen. Doch diese drängen sich auf, wenn die schmerz- und angstlindernden Behandlungen in einem Hospiz, zu Hause oder in einem Pflegeheim stattfinden. Denn gedeckt sind die Kosten nur, wenn die Patientinnen und Patienten ihre letzten Tage im Spital verbringen. Die Politik hat diese ungleiche Finanzierung noch nicht gelöst. Was das für Betroffene bedeutet, zeigt die Reportage von Christine Wanner. Sie hat ein Hospiz in Luzern besucht.
7: Was ist wichtig, wenn Kräfte schwinden und die letzten Tage anbrechen?
8: Nicht viel Schmerzen zu haben. Ja, das ist wirklich das Wichtigste. Noch ein bisschen Zeit zu haben, um sich von Leuten zu verabschieden.
7: Michael Meyer hat sich hingelegt für das Gespräch. Seinen richtigen Namen möchte er hier nicht hören. Der 47-Jährige ist seit 12 Tagen im Hospiz. Er hat Gewicht verloren, ist geschwächt, gehen geht nicht mehr. Krebs, sagt er. Zuvor wechselte er zigmal zwischen Spital und Zuhause.
8: Bei mir ist es seit Januar 2024. Immer wieder. In regelmässigen Abständen. Von Chemotherapie über Punktionen, über andere Sachen.
7: Er hätte Spitalführungen machen können, scherzt er und erklärt, weshalb er nun im Hospizzimmer liegt.
8: Weil ich aus dem Spital noch einmal heimgegangen bin, in Palliativ schon betreut worden bin und dort daheim so fest Schmerzen gehabt, dass ich gemerkt habe, das geht nicht mehr in den eigenen vier Wänden. Darum habe ich mich hier angemeldet.
7: Michael Meyer hat Familie. Auch sie findet, das Hospiz sei die beste Variante. Und die finanzielle Belastung im Hospiz sei ungerecht. Michael Meyer hat anfangs mit der Kostenfrage gehadert.
8: Können wir das, wenn wir das, soll ich das, muss ich das, darf ich das? Nehme ich vielleicht sogar den Hinterlassenen etwas weg?
7: Jetzt sind solche finanziellen Fragen unwichtig. Ans Bett gesetzt hat sich nun auch Ärztin Sibylle Jean-Petit-Mathil. Als Mitglied der Geschäftsleitung engagiert sie sich dafür, dass Hospize von den Krankenkassen anerkannt werden und dass die Palliativcare übernommen wird. Im aktuellen System gilt ein Hospiz als Pflegeheim. Deshalb müssen Patientinnen oder ihre Angehörigen einen Teil der Kosten bezahlen.
9: Das geht nicht, weil in der Krankheitssituation unserer Patienten die Finanzierung keine Rolle spielen darf.
7: Dass die Politik nach Jahrzehnten noch immer keine Lösung gefunden hat, liege wohl an der Angst vor steigenden Gesundheitskosten und Prämien, nimmt Sibylle Jean-Petit-Mathil an. Diese sei aber unbegründet.
9: Die Patienten bleiben länger im Spital, kosten dort uns als Gesamtgesellschaft sehr viel Geld. Das Hospiz ist weniger als halb so teuer wie ein Tag im Spital. Also es sind nicht neue Kosten, sondern es ist eine Umlagerung von hohen Kosten zu niedrigeren Kosten, wenn die Patienten in ein Hospiz eintreten.
7: Michael Meyer wirkt ruhig. Er sagt, seine Familie sei für ihn das Wichtigste. Dennoch sagt der 47-Jährige, er versuche jeden Tag zu genießen.
2: Nun zu den Börsendaten von SIX.
6: Der Swiss Market Index liegt im Moment bei 14.427 Punkten, minus 0,2%. Der Euro wird zu 93,60 gehandelt, der Dollar zu 80,22. Und die Wetteraussichten? Am Abend und in der Nacht gibt es Regengüsse und Gewitter. Morgen wechseln sich dann Sonne und Wolken ab bei 26 Grad.
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Jetzt wo bei der Skifahrt Michel Gissin. Verstehe ich, hat Pupf. Von dem profitieren wir mit. Geht als nächstes. Danke, Michel. Und was es sonst noch wirklich Spannendes auf Ihrer Playlist hat, vor der Rennen, lassen wir Ihnen. Geht als nächstes.

0: 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Egal ob Abfahrt, Super-Ski, Riesenslalom, Skirennfahrer, sie ist schon in allen Disziplinen gefahren.
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0: Und sie ist auch schon in allen Disziplinen auf dem Podest gestanden. Und genauso breit ist auch ihr Musikgeschmack. Der italienische Klassiker von Albano und Romina Power. Zum Beispiel, der ist an ihrer Hochzeit im Juni gelaufen.

0: Rush live im Spital gelassen, nach ihrem schweren Sturz im Dezember. Es ist viel passiert in den letzten Monaten und auch Jahren. Michelle Gysin redet darüber in der Talksendung «Meine Musik, mein Leben». Und das unterstreichen wir mit ihren ganz persönlichen Lieblingssongs. Gibt es heute Abend ab 8 Uhr voller Länge hier auf SRF 3 zu hören. Oder schon jetzt im Video auf srf3.ch. Und ihr Vorrat tönt Michelle Gysin, ihren Musikgeschmack, der ist sehr divers. Sie ist nämlich auch ganz fest Fan von Ihnen da. Dann laufen wir Michelle Gysin kurz vor dem Rennen.
1: Unter anderem, ja. Es läuft, Muse ist eigentlich so der Start. Also Resistance ist immer so der erste Song. Ich habe eine Playlist, die wirklich zum Start herführt eigentlich. Und das ist so der erste. Und ich merke, das holt das dann gerade zu führen. Oder ich fange an, so ein bisschen meinen Fokus zu finden. Und das ist, wenn ich mich auf anlege oder wenn ich aus der Team Hospitality raus bin, richtig Start. Je nachdem, ob ich noch mit der Bahn raus oder wir schon oben oberhalb vom Start gewesen sind.
0: Und es ist eben nicht nur der erhabene Sound, wie sie sagt, von Muse, sondern auch der Text, den Michelle Gysin findet, der passt.
1: It could be wrong, but it should have been right. Und auch it could have been right. Ja, was du sagst, ja, ist es alles Richtige, was ich mache oder nicht? Ich weiß es ja auch nicht. Und vor allem eben so als Skifahrer, wir haben ja keine Parameter, die sagen, dass, wenn das gut ist, irgendein Test, dann wirst du performen, sondern du musst einfach mit bestem Wissen und Gewissen das machen, was für dich stimmt und dann in dem Moment versuchen, parat zu sein, weil du dann oben am Start stehst. Und das finde ich eben auch wieder dort so ein bisschen die Message noch dahinter, was sehr wichtig ist.
0: Ob und wenn Michelle Gysin wieder eine Skirennen fährt, das ist noch nicht klar. Sie trainiert aktuell noch allein und im Kraftraum. Aber eben, wer weiss, vielleicht lasse ich genau diesen Song von Muse schon bald wieder im Starthäuschen.

0: Der Baschi mit Haus bauen. 17:30 ist es und jetzt gibt es Kurznachrichten mit der Juliette Schilz.
1: Lebensmittel, Medikamente und Benzin sollen in der Schweiz neu auch bei Störungen oder Verbindungsproblemen mit der Karte bezahlt werden können. Detailhändler, Zahlungsdienstleisterinnen und Banken führen sogenannte Offline-Kartenzahlungen ein. Kunden können bei einer Störung mit der Karte und dem PIN bezahlen. Der Vorgang wird gespeichert und das Geld wird dann später übermittelt. Im Prozess um den Bergsturz von Bondo beantragt der Staatsanwalt bedingte Geldstrafen für die 5 Angeklagten. Sie hätten die Gefahrenlage vor 9 Jahren am Piz Cengolo falsch eingeschätzt. Hätten die Behörden die Wege gesperrt, wären 8 Wanderer mit größter Wahrscheinlichkeit nicht ums Leben gekommen, so die Staatsanwaltschaft. Und die gesperrte Straße ins bündnerische Kalankatal bleibt dies voraussichtlich bis mindestens Ende Woche, nachdem mehrere Schlammlawinen die Straße letzte Woche verschüttet hatten. Im Moment sei man daran, lose Felsen zu sichern, schreibt der Kanton. Erst danach könne mit den Räumungsarbeiten begonnen werden. Aktuell ist das Kalankatal nur per Helikopter erreichbar.
2: Das Meisterteam vom FC Thun bröckelt weiter. Der Fußballschweizer Meister hat schon ein paar Abgänge gehabt. Jetzt kommen noch 2 dazu. Nico Rilisbacher.
3: Der Außenverteidiger Michael Heule wechselt per sofort auf Deutschland zum Bundesliga-Absteiger Heidenheim. Er ist letzte Saison zu den Berner Oberländern gekommen und war fast immer Stammspieler gewesen. Auch der Valmir Matoschi hat einen grossen Part bei den Berner Oberländern gehabt. Auch er ist weg. Der 23-jährige Mittelfeldspieler wechselt auf Österreich zu Sturm Graz, schreibt der FC Thun. Insgesamt ist es der 14. Abgang in dieser Saison. Ein Abgang wünscht sich auch die UEFA, nämlich der von Gianni Infantino als FIFA-Präsident. Der UEFA-Chef Alexander Ceferin möchte aber selber nicht antreten. Trotzdem sei es klare Ziel, den Gianni Infantino vom FIFA-Thron zu stürzen. Das will auch eine Gruppe von ehemaligen Fußballweltmeistern und FIFA-Legenden, die sich an Infantino wendet. Sie fordern eine grundlegende Umstrukturierung, sodass auch Clubs und Fans mehr Mitspracherecht haben.
2: Gaudenz Fluri von SRF Meteo. An den meisten Orten gibt es heute noch einen sonnigen Abend.
4: Ja, die Wolken, die wir jetzt noch vor allem im östlichen Mittelland haben, ziehen nach Osten ab. Und dann ist es vielen Orten jetzt wirklich noch für eine längere Zeit einfach nur sonnig. Es hat zwar Quellwolken über den Alpen und von dort her könnte dann da und dort auch Platzregen und Gewitter schon am Abend aufziehen. Verbreitet kann Regen kommen, tut es in der Nacht. Da können Gewitter auch heftig sein. Und morgen, da zeigt sich schon wieder mehrheitlich die Sonne bei Höchstwert von 26 Grad.
2: SRF Verkehrsinfo vom 5:30 Stau auf folgenden Strecken. Am Zürichsee auf der A3 Richtung Chur zwischen Reichenburg und Bilden wegen eines Pannenfahrzeugs. Bitte bilden Sie eine Gasse für die Rettungsfahrzeuge. In der Region Zürich auf dem Westring Richtung Limmataler Kreuz ab Urdorf Nord. In der Zentralschweiz auf der A2 Richtung Luzern ab Lopper wegen eines Unfalls bei Kriens. Und sowie in der Region Basel auf der A2 Richtung Deutschland ab dem Schweizer Halle-Tunnel.
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2: Auf dem See, in den Bergen, in einem abgelegenen Dorf. Kommt schon im 2026 immer mal wieder vor, dass wir keinen Empfang haben mit unseren Handys. Das könnte sich aber bald ändern, weiss die Wirtschaft. Auf wen und wer da neu will, miteinander zusammenarbeiten, hören wir gleich nach Tempo City und Adele.
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0: Kann ich gern. Tempo City. Self-aware.
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0: Wenn man in der Schweiz unterwegs ist, irgendwo ein bisschen abgelegen, in einem Tal oder auf einem Berg oder dort wohnt, dann kann es gut sein, dass man mit dem Handy keine Verbindung hat. Oder vielleicht dann einfach nur schlecht. Je nach Anbieter und Region ist es besser oder schlechter. Manuel Rinsch von der SRF Wirtschaftsredaktion. Jetzt wollen die beiden Konkurrenten Sunrise und Sol zusammenarbeiten für ein besseres Netz auf dem Land.
2: Das ist eine außergewöhnliche Kooperation, die hier angekündigt worden ist. Zwei Firmen, die sich normalerweise eigentlich bekämpfen, Konkurrenten sind, die haben jetzt eine Absichtserklärung angekündigt. Die beiden Firmen wollen beim Mobilfunknetz in den ländlichen Gebieten zusammenarbeiten. Regionen, die abgelegen sind und so der Swisscom mehr Konkurrenz machen.
0: Wie muss man sich das Ganze vorstellen? Wird man dann jetzt auch zum Beispiel dann denen teilen, die es braucht?
2: Das ist die Idee. Man würde also an ausgewählten Standort Netz zusammenlegen. Das, was über die Antennen läuft. Dass also beide Unternehmen die Infrastruktur können nutzen. Mehr als die Hälfte der Leute wohnen ausserhalb der Ballungszentren. Es sei zum Teil aufwendig und darum lohnt es sich, hier zusammenzuarbeiten.
0: Geht es darum, dass die Firmen Kosten sparen können oder profitieren auch die Leute, die effektiv in diesen Gebieten leben oder unterwegs sind?
2: Ja, es ist sicher beides. Wenn man Kosten teilen kann, dann gibt das mehr Möglichkeiten. Man kann dann vielleicht auch eine Antenne aufstellen, wo es sich vorher nicht gelohnt hat. Unter das wird die Region besser erschlossen.
0: Man redet hier von einer Absichtserklärung. Wieso machen die Firmen nicht gerade Nägel mit Köpfen, mit entsprechenden Verträgen?
2: Das Problem ist halt schon, dass es noch etliche Fragen gibt. Zum einen Technik und zum anderen aber auch die rechtliche und die wirtschaftliche Situation. Sunrise und Salt bleiben zwei separate, unabhängige Firmen. Und dann muss man halt schon schauen, wie das dann geht mit der ganzen Abrechnerei. Offen ist vor allem auch, wie die Behörden reagieren, ob die das aus Sicht vom Wettbewerbsrecht bewilligen.
0: Und wie viel Zeit brauchen die Abklärungen, bis das gemeinsame Netz auf dem Land kommt?
2: Ja, die Abklärungen brauchen voraussichtlich ein paar Monate. Und

0: Selena Gomez, der Fässer auf 3. 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
0: 3 haben wir auch dieses Jahr wieder nominiert für den Swiss Comedy Award am 5. September. Ihr könnt voten und weil wir auch nicht gerne Katze im Sack kaufen, stellen wir sie euch die 3 Anwärter, Anwärterinnen ein bisschen genauer vor. Heute ist es die 24-jährige Naomi Pippa.
2: Ich habe das Vertrauen in die Männerwelt wirklich verloren, weil es fängt ja immer genau gleich an, oder? Es läuft mega gut und alles easy. Und irgendwann kommt das besagte Gespräch, so, hey, wie siehst du es? Dann kommt der Standardsatz, die es kennen, können gerne mitreden. Hey, ich finde dich mega nice, aber ich habe gemerkt, ich habe so ein bisschen Bindungsissues und will mich noch ein bisschen ausleben. Oh, Kröne, du bist 40. Ich weiss nicht, ob du dich möglichst mal ausleben willst, einen peppigen Rollator suchen und vielleicht noch die passende Zahnprothese.
0: Naomi Pippa, seit 3 Jahren auf der Bühne als Comedian und das ist nicht von heute auf morgen gekommen, natürlich. Das Ganze hat ein bisschen Vorlauf gebraucht.
2: Vor etwa 10 Jahren habe ich einen mega, mega peinlichen Insta-Account gemacht und das ist so eine Comicfigur gsi, wo René Wurstmeier geheissen hat. Da habe ich immer mit so mega schlechten Perücken und Verkleidung angefangen, so Sketches zu machen. Und ich glaube, das war so der Start gsi. Und dort habe ich immer gewünscht, das mal auf der Bühne zu machen. Zum Glück jetzt ohne die Perücken. Und schon auch durch Theater habe ich so gemerkt, die lustigen Szenen, Rollen finde ich irgendwie machen mir am meisten Freude. Und dann ist es schon einfach auch noch eine gute gratis Selbsttherapie.
0: Selbsttherapie, vielleicht darum, weil sie ja sehr viel erlebt im Alltag.
2: Ich erzähle recht viel über Sozi-Leben. Also ich bin selber Sozialpädagogin und ich gebe wie so ein bisschen Einblick in die Arbeitswelt und dass dann vielleicht auch viele von diesem Bereich kommen, können relaten. Und ja, jeder hat so ein Bild von den Sozis und ich glaube, so die Selbstironie, das ist mir sehr wichtig und dass man auch über sich selber lachen kann. Und das ist etwas, was ich den Leuten auch ein bisschen mitgeben möchte. Alles nicht zu ernst nehmen.
0: Gute Einstellung. Und mit dieser Nomination geht es jetzt einen Schritt weiter.
2: Irgendwie so nach 3 Jahren in der Comedy ist es irgendwie so ja, etwas mega Schönes, dass ja auch so ein bisschen anerkannt wird. Und ja, manchmal auch noch ein bisschen surreal. Also ich lebe mein Leben genau gleich weiter wie vorher. Irgendwie 5 Insta-Follower mehr. Aber man nimmt, was man bekommt.
0: Da kommen schon noch mehr. Glaubt mir, Naomi Pippa nominiert für den Best SRF 3 Talent Comedy Award. Jetzt abstimmen und live mit dabei sein am 5. September im Bernhard Theater. Und einfach ein bisschen giggeln.
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0: Nina und Kim Wilde. 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
1: Die Nachrichten von SRF um 18 Uhr mit Juliette Schild. Lebenswichtige Güter sollen in der Schweiz künftig auch dann mit der Karte bezahlt werden können, wenn die Datenverbindung gestört ist. Und die Ukraine feiert ihre Unabhängigkeit mitten im Krieg und sie erhält Zuspruch aus Europa. Das Wetter. Am Abend und in der Nacht gibt es Regen und Gewitter. Morgen ist es dann wechselhaft bei 26 Grad. Das Bezahlen mit der Karte soll in der Schweiz künftig auch bei Störungen oder Verbindungsproblemen möglich sein. Detailhändler, Zahlungsdienstleisterinnen und Banken haben sich auf die Einführung von sogenannten Offline-Kartenzahlungen geeinigt. Sie haben die entsprechende Branchenlösung in Bern vorgestellt. Konkret können die Kundinnen und Kunden bei einer Störung mit der Karte und dem PIN bezahlen. Das Gerät speichert den Vorgang und übermittelt diesen, sobald wieder eine Verbindung möglich ist. Die Lösung ist für Läden mit lebenswichtigen Gütern gedacht, also etwa für Lebensmittel, Medikamente oder für Benzin. Die Einführung der Offline-Kartenzahlungen soll bis Ende des nächsten Jahres erfolgen. 9 Jahre nach dem Bergsturz am Piz Cengalo hat in Pontresina der Prozess gegen 5 Beschuldigte begonnen. Die Bündner Staatsanwaltschaft wirft ihnen mehrfache fahrlässige Tötung vor. Julia Kapaul berichtet.
2: Für die Bündner Staatsanwaltschaft ist klar, die Angeklagten haben die Gefahrenlage am Piz Cengalo falsch eingeschätzt. Hätten die Behörden die Wege gesperrt, wären die 8 Wanderer mit größter Wahrscheinlichkeit nicht ums Leben gekommen. Vor Gericht stehen neben der damaligen Gemeindepräsidentin von Bregaglia, Anna Giacometti, ein weiterer Vertreter der Gemeinde, 2 Mitarbeitende des kantonalen Amts für Wald- und Naturgefahren sowie ein externer Geologe. Der zuständige Staatsanwalt sagte vor Gericht, es habe mehrere Vorboten gegeben, die auf einen Bergsturz in den nächsten Tagen hindeuteten oder ein solcher zumindest nicht hätte ausgeschlossen werden dürfen. Für ihn komme als Strafmaß eine bedingte Geldstrafe in Frage. Am ersten Prozesstag äußerte sich einzig Nationalrätin Anna Giacometti persönlich. Sie habe den Fachleuten des Kantons vertraut und sich auf ihre Empfehlung gestützt. Alle anderen Angeklagten verwiesen auf die Plädoyers ihrer Anwälte. Geäußert hat sich auch der Anwalt der Angehörigen der Todesopfer. Der Bergsturz sei nicht vermeidbar gewesen, der Tod der 8 Wanderer aber schon. Über allfällige Schadenersatzforderungen würden die Angehörigen erst nach dem Prozess entscheiden.
1: Das Urteil zum Bergsturz von Bondo wird für den 4. September erwartet. Eine weitere Meldung aus dem Kanton Graubünden. Die Straße ins Galankatal bleibt voraussichtlich bis mindestens Ende Woche geschlossen, nachdem mehrere Schlammlawinen die Straße letzte Woche verschüttet hatten. Aktuell seien die Einsatzkräfte daran, lose Felsen zu sichern, schreibt der Kanton. Erst danach könne mit den Räumungsarbeiten begonnen werden. Aktuell ist das bündnerische Galankatal nur per Helikopter erreichbar. Die Behörden haben für Schulkinder oder Notfälle eine Luftbrücke eingerichtet. Trotz der Niederschläge der vergangenen Tage bleibt die Trockenheit in der Schweiz ein Problem. Das Bundesamt für Umwelt spricht lediglich auf der Alpen-Südseite von einer deutlichen Entspannung. Auf der Alpen-Nordseite haben sich die Pegel von Flüssen und Seen zwar etwas erholt, sie liegen aber vielerorts weiterhin unter dem langjährigen Durchschnitt. Auch die Böden hätten den Regen nur oberflächlich aufnehmen können, so der Bund auf Anfrage der Nachrichtenagentur Kisten SDA. Über die nächsten 3 Monate betrachtet könnte das Regendefizit weiterhin erheblich bis gross ausfallen. 35 Jahre ist es her, seit sich die Ukraine von der Sowjetunion gelöst hat. Anlässlich dieses Unabhängigkeitstags sind zahlreiche Staats- und Regierungschefs nach Kiew gereist, mitten im Krieg gegen Russland. Dabei sicherte der britische Premierminister Andy Burnham der Ukraine seine volle Unterstützung zu. Großbritannien will der Ukraine helfen, Marschflugkörper im eigenen Land herstellen zu können, sagt unsere Korrespondentin Judith Huber.
3: Es geht darum, dass die britische Regierung der Ukraine ermöglichen will, dass das Land selbst sogenannte Storm Shadow Marschflugkörper herstellen kann. Konkret dadurch, dass man Kiew geheime Informationen über Bauteile des Marschflugkörpers weitergibt. Mit den Storm Shadows kann die Ukraine auch Ziele weit in Russland angreifen, militärische Kommandozentralen oder auch Abschussrampen von Raketen zum Beispiel. Das heißt, die Ukraine kann sich damit indirekt auch gegen die zerstörerischen russischen Raketenangriffe zur Wehr setzen. Großbritannien liefert zwar solche Storm Shadows bereits an die Ukraine, aber der Ukraine zu ermöglichen, diese selbst herzustellen, das ist ein großer Schritt. Damit wäre Kiew nicht mehr von Lieferungen abhängig. Offenbar hat man in London keine Angst, dass die Ukraine diese teuren Raketen nun billiger und schneller nachbaut. Oder man sieht schlicht die Notwendigkeit, das der Ukraine zu ermöglichen.
1: Zudem hat die EU weitere Unterstützung zugesichert. Die EU-Kommission hat 6,1 Milliarden Euro bewilligt, unter anderem für Luft- und Raketenabwehrsysteme. Die Börsendaten von 6. Der Swiss Market Index schließt bei 14.447 Punkten. Das ist ein Minus von 0,1%. Der Dow Jones Index in New York steigt um 0,3%. Der Euro wird zu 93,61 Rappen gehandelt. Der Dollar zu 80,21 Rappen. Soweit die Meldungen.
0: Jetzt ist es gerade noch recht sonnig für viele, Gaudenz Flori.
4: Ja, es hat recht oft geschränzt. Außer in den Alpen hat es noch ein paar Quellwolken über den Bergen. Aber im Flachland da kann man jetzt wirklich die Sonne noch für ein paar Stunden oder ein, zwei Stunden geniessen, bis sie dann auch untergeht. Aber vom Westen her und von den Alpen her ziehen dann schon bald einmal auch Platzregen und Gewitter auf. Und die Gewitter können vereinzelt in der Nacht auch heftig ausfallen. Morgen ist das Ganze dann schon fast überall wieder vorbei. Im Osten ziehen die Wolken am Morgen ab. Und dann gibt es einen recht sonnigen Tag mit nur noch lokalen Platzregen und Gewitter morgen Nachmittag und gegen Abend, das Ganze bei typischen 26 Grad.
0: SRF Verkehrsinfo vom 6 ab 6. Stau auf folgenden Strecken in der Region Schaffhausen auf der A4 Schaffhausen-Winterthur in beiden Richtungen zwischen Mutzentäli und Benken. In der Region Zürich auf dem Nordring Richtung St. Gallen ab dem Limmertaler Kreuz, daher auch auf dem Westringer Burdorf Nord. Auf der A1 Richtung Zürich zwischen dem Brütiseller Kreuz und Zürich Ost. Im Aargau auf der A1 Richtung Bern zwischen Spreitenbach und Bierfeld. In der Zentralschweiz auf der A2 Richtung Luzern ab Lopper. Die Unfallstelle bei Kriens wurde geräumt. Sowie in der Region Basel auf der A2 Richtung Deutschland ab dem Schweizer Halle-Tunnel.
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0: Wir alle produzieren den und ihr habt heute sicher schon Minimum etwas drin gerührt. In Abfall. Darum können wir hier also gut einmal darüber reden. Betrifft uns alle. Und seit hier die modernste Kehrichtsverbrennungsanlage in der Schweiz in Betrieb genommen worden ist, können wir auch sehr modern darüber reden. Ich rede hier von Wasserwerfer, Kameras und KI. Alles spielt damit in der KVA. Unsere Digitalredaktion war vor Ort und erzählt uns gerade als nächstes.

0: Lustig, ohne Robbie Williams, tun's nach Robbie Williams. Take That mit ihrem Neuesten. Hier auf SRF 3. Wir machen jetzt alle Abfall. Und der Abfall von uns allen, der landet hoffentlich in der Kehrverbrennungsanlage. Aber Abfall ist nicht gleich Abfall.
1: Es gibt halt Müll, der nicht scheiße ist, weil er gut brennt und kein Problem macht. Und mit dem können Sie Strom erzeugen über die Abwärme für über 50.000 Haushalte und Fernwärme für die Region. Aber dann hat es halt eben auch den richtigen Scheissmüll, der halt Probleme macht. Ja.
0: Sagt der Reto Wittmann von der SRF Digital Redaktion. Er war letztes Wochenende dabei bei der Eröffnung der modernsten Kehrichtsverbrennungsanlage der Schweiz, in Zuchwil, bei Solothurn. Und falls ihr euch jetzt fragt, was sucht ein Digitalredaktor dort? Über uns Abfall. Abfall werden in der KV Daten gesammelt und verarbeitet, dass es eben kein Problem macht beim Verbrennen.
1: Es sind etwa 30.000 verschiedene Wertsensoren, die Monitoren speisen, Grafiken, Steuerungen machen. Also meistens läuft es auch eben vollautomatisch, wenn nicht irgendwo ein Problem ist. Und die Daten, die sind natürlich auch immer mehr, da kommt dort auch KI zum Einsatz im Zusammenhang mit Daten, zum Beispiel bei den Öfen.
2: Weil ja der Köder sehr verschieden ist, manchmal mehr Plastik, Holz, Metall, zum Teil leider auch, kann das auch immer rechnen, muss ich ein bisschen mit Luft rauffahren, ein bisschen runterfahren, den Rost ein bisschen schneller machen, das ist eine Art künstliche Intelligenz.
0: Sagt der Schichtführer Reto Brüllart, wo Reto Wittmann den Kommandoraum von der KV Zuchwil gezeigt hat. Und er hat es auch mit dem Metall, wenn die Teile zu gross sind, können sie im Ofen alles blockieren. Oder vor allem auch Akkus, die schon vor dem Ofen können anfangen zu brennen. Aber da gibt es eine digitale Lösung.
1: Damit es keinen Flächenbrand gibt, wo man dann eben schnell nicht mehr im Griff hat, hat es Wärmebildkameras, die den ganzen Müll ständig abscannen. Und dann sehen sie sofort, wenn es irgendwo ein paar Zentimeter hat, wo es zu heiß wird. Und dann geben sie die genauen Koordinaten von dieser Stelle an einen Wasserwerfer weiter. Den sehe ich normal nicht. Der geht dann so ein Beton, im Beton, in der Betonwand geht eine grosse Klappe ab. Und dann fährt der Wasserwerfer raus, richtet sich so auf und dann der Strahl genau auf die gefährliche Stelle. Und dann ist die Stelle wieder ungefährlich.
0: Eindrücklich und effizient. Noch besser wäre es dann aber, einfach der gefährliche Müll kommt gar nicht erst in Verbrennungsprozesse.
1: Es ist halt schwierig, in dieser Menge, wo da Müll angeliefert wird, alle Teile zu entdecken, die ein Problem könnten geben. Aber KI könnte helfen. Der Schichtführer Reto Brüllhardt hat mir bei meinem Besuch im Kommandoraum gesagt, sie planen in Zukunft Kameras dann vielleicht mal aufzurüsten mit zusätzlicher Bilderkennungssoftware.
2: Die eigentlich schaut, was wird angeliefert, was wird eingefüllt, dass wir dann vielleicht am Schluss sogar Rückschlüsse auf die Lieferanten führen können, dass wir dann auch auf die Finger klopfen, dass sie nicht jeder Scheiß, sag ich jetzt mal, anliefern.
0: Vielleicht bevor dann KI zum Einsatz kommt beim Abfalltrennen, einfach die menschliche Intelligenz nutzen. Dann gibt es auch KI, wie hat er gesagt. Scheiß. Müll.

Bruno Mars. Wir schauen auf die Strasse. SRF Verkehrsinfo von 18.24 Uhr. In der Region Winterthur ist die A4 Richtung Winterthur zwischen Klein-Andelfingen und Adlikon wegen eines Unfalls gesperrt. Und im Zürcher Oberland ist die Oberlandautobahn Richtung Brütisellen zwischen Osternord und Osterwest ebenfalls wegen eines Unfalls gesperrt.

0: Radio und Cam Scott. Stay, halb sieben ist es. Und jetzt gibt es kurz Nachrichten mit der Juliette Schild.
1: Lebensmittel, Medikamente und Benzin sollen in der Schweiz neu auch bei Störungen oder Verbindungsproblemen mit der Karte bezahlt werden können. Detailhändler, Zahlungsdienstleisterinnen und Banken führen sogenannte Offline-Kartenzahlungen ein. Kunden können bei einer Störung mit der physischen Karte und mit dem PIN bezahlen. Der Vorgang wird gespeichert und das Geld wird später übermittelt. In den vergangenen Tagen hat es zwar geregnet, trotzdem bleibt die Trockenheit in der Schweiz ein Problem. Der Bund spricht lediglich auf der Alpen-Südseite von einer deutlichen Entspannung. Auf der Alpen-Nordseite seien die Pegel von Flüssen und Seen vielerorts weiterhin unter dem langjährigen Durchschnitt. Und im Prozess um den Bergsturz von Bondo beantragt der Staatsanwalt bedingte Geldstrafen für die fünf Angeklagten. Sie hätten die Gefahrenlage vor 9 Jahren am Piz Cengalo falsch eingeschätzt. Hätten die Behörden die Wege gesperrt, wären 8 Wanderer mit größter Wahrscheinlichkeit nicht ums Leben gekommen, so die Staatsanwaltschaft.
2: In Spanien läuft aktuell das Velorundrennen La Vuelta. Die Fahrer die sind bei der heutigen dritten Etappe eigentlich schon fast im Ziel gewesen, dann ist aber das Rennen abgebrochen worden. Nico Rindlisbacher.
3: Ja, nur gerade 16 Kilometer haben gefehlt auf dieser 174 Kilometer langen Etappe, die in die Pyrenäen führt. Wegen einem heftigen Sturm mit riesigen Hagelkörnern haben die Organisatoren entschieden, dass es kein Resultat gibt. Zum Zeitpunkt des Abbruchs haben der Italiener Lorenzo Fortunato und der Luxemburger Mats Wenzel zusammen mit dem Gesamtleader Tadej Pogacar das Feld angeführt. Auf ein anderes Ergebnis hofft Tennisspielerin Marketa Vondrushova. Die Wimbledon-Siegerin von 2023 hat im Dezember eine Dopingprobe verweigert und ist darum für 4 Jahre gesperrt worden. Jetzt hat sie Berufung vor dem Internationalen Sportgerichtshof eingeleitet, schreibt die Nachrichtenagentur AFP. Die Marketa Vondrushova hat die Probe damals aus Angst verweigert, weil sie körperlich und mental schwierige Monate hinter sich hatte. Eine fremde Person in ihrer Wohnung sei in dieser Situation zu viel Stress gewesen.
2: Wie heftig werden die Gewitter heute Nacht, Gaudenz Fluri?
4: Ja, die können zum Teil recht heftig ausfallen. Wir haben es gerade im Sport gehört, wie es in den Pyrenäen gewittert hat. Und das ist ein bisschen ein Vorgeschmack, wie so Gewitter zu uns kommen können, wobei es vor allem auf der Alpen-Südseite wahrscheinlich die heftigen Gewitter gibt. Aber auch bei uns auf der Alpen-Nordseite kann es lokal recht hageln kommen oder viel Regen in kurzer Zeit geben. Es wird aber bei weitem nicht alle treffen. Morgen ist das Ganze dann schon wieder vorbei, zieht Richtung Osten ab in der Morgenstunde und dann ist der Tag durch vorübergehend mal ziemlich sonnig, bevor es im Laufe des Nachmittags und gegen den Abend wieder lokal Platzregen oder kurze Gewitter kann geben. Die sollten dann aber nicht mehr so heftig ausfallen. Und die Temperaturen liegen morgen Nachmittag zwischen 23 und 26 Grad.
2: SRF Verkehrsinfo vom 6:30 in der Region Winterthur ist die A4 Richtung Winterthur zwischen Kleinandelfingen und Adlikon wegen eines Unfalls gesperrt. Und im Zürcher Oberland ist die Oberlandautobahn Richtung Brütisellen zwischen Osternord und Osterwest ebenfalls wegen eines Unfalls gesperrt. Sowie in der Region Basel noch auf der A2 Richtung Deutschland Stau ab dem Schweizer Halle-Tunnel.

0: Oasis. Mit Ihnen richtig Montagabend auf SRF 3. Wer von uns könnte noch ohne Smartphone leben? Hand aufs Herz, wenn es wirklich müsste sein, mein Gott, oder? Wir würden nicht sterben. Aber Spass wird es wahrscheinlich nicht machen, wenn das Handy so einfach im Hosensack nur noch SMS oder telefonieren könnte. Bildschirmzeit will man eigentlich eh niemandem verraten. Und wie viel mal das kleine Kästchen pro Tag in die Finger nimmt, geht auch nicht. Und währenddem wir uns alle irgendwie mit dieser Handyabhängigkeit arrangieren, lernen heute Abend wir eine Band kennen, die sich eben gegen all das sträubt. Lea Hinterbitzin aus der SRF Musikredaktion. Da müssen entweder ganz, also böse Behauptung von mir, ganz alte Menschen sein, die sich nicht mit der Handy-Realität abfinden wollen, oder ganz junge, die sich gegen den Trend stellen.
1: Es ist das Zweite, Jasmin. Es geht bei Musik Abi Sounds heute um eine blutjunge Band aus Manchester. Sie heißt Westside Cowboy und sie tun nicht so da.
0: Ich finde es gar nicht so, als ob sie kein Handy hätten. Also, jetzt mal noch ganz einfach. Ohne Handy ist es jetzt einfach wirklich nicht, oder? Und ist auch mühsam, sagen wir mal Bandprobe. Wie machst du die ab? Wieso machen sie das?
1: Hey, da kannst du einfach anrufen, Jasmin.
0: Man kann mit den Handys auch telefonieren. Merci, Lea.
1: Nein, sie sagen einfach, weißt du, alles können Handy.

0: Dies die Raum von viel zu viel Zeit, was natürlich auch stimmt. Oder weißt du, wie viele Stunden ich pro Tag verlöffle, wenn ich irgendjemandem noch zurückschreiben muss oder auf Social Media anschauen? Ich verstehe das, dass man findet, hey, ich will das eigentlich nicht machen. Und Westside Cowboy hat einfach gefunden, weißt du, wir machen das nicht mehr. Wir haben keine Kapazität, um die ganze Zeit am Handy zu sein. Wir haben uns jetzt Klapphandys gegönnt. Darauf kann man nur noch SMS aneinander anrufen, aber es länger zum wenigstens Bandprobe abmachen.
1: Also Band ist aber auch die Erwartung, oder? Oder als Band, dass man vielleicht mit den Fans auch in Kontakt bleibt. Und all deine Fans kannst du jetzt nicht einfach einzeln anrufen.
0: Stimmt, logistisch eher schwierig. Kommt vielleicht ein bisschen auf die Grösse der Band drauf an, weiss nicht. Nein, aber sie haben tatsächlich ein gemeinschaftliches Band-Handy. Darauf können sie aber solche Sachen wie machen, wie ab und zu mal einen Insta-Post absetzen, mit der Soundscrew aus dem Tourbus telefonieren oder ab und zu mal ein Review von ihren Songs und Shows lesen. Das macht momentan nämlich sehr viel Freude, weil Westside Cowboy gerade mega, mega gehypt sind. Am Freitag haben sie ihr erstes Album überhaupt rausgegeben und die vereinte Musikwelt ist sich einig. Das ist richtig, richtig grosse Klasse. Und ich glaube, wenn man ab und zu mal so ein 10 von 10 Punkte Review kann lesen, dann nimmt man für das gerne mal das Band-Smartphone in die Finger.
1: Ich würde sagen, können wir das überhaupt mit über? Wir hoffen es. Das Album ist die Woche Sounds-Album von der Woche, ab der 9. Hörst du Lea in der Bizin 3 und du hast schon gesagt, ein Interview gibt es auch noch.
0: Mhm, inklusive Autogeräusche. Westside Cowboy sind seit Wochen auf Tour, also eigentlich ununterbrochen und finden eigentlich keine Zeit mehr, um mit Musikjournalistinnen in einem ruhigen Kämmerli zu reden. Darum habe ich Tourbus angerufen, irgendwo zwischen Hamburg und London.
1: Das ist doch super. Wenn man schon nicht sinnlos auf dem Handy scrollen unterwegs, kann man wenigstens mit dir telefonieren, Lea. Jetzt schon mal einen kleinen Vorgeschmack aufs Album. Ab der 9. im Interview und Vinyl gibt es bei dir auch noch zu gewinnen.
0: Mhm. Mit Glück.
1: Aber nur, wenn man anruft, wahrscheinlich, oder?
0: Mhm. Braucht man kein Smartphone dafür.

0: Rodrigo. 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
1: Die Nachrichten von SRF um 19 Uhr mit Lukas Lüthi. Kartenzahlungen sollen in der Schweiz krisenfester werden. Detailhändler, Banken und Zahlungsdienstleister haben sich auf die Einführung von Offline-Zahlungen geeinigt. Konkret können die Kundinnen und Kunden bei einer Störung mit der Plastikkarte und dem PIN bezahlen. Das Gerät speichert den Vorgang und übermittelt diesen, sobald wieder eine Verbindung möglich ist. Die Zahlung funktioniert aber nicht mit digitalen Karten auf dem Smartphone. Die Lösung ist für Läden mit lebenswichtigen Gütern gedacht, also etwa für Lebensmittel, Medikamente oder Benzin. Bundespräsident Guy Parmelin sprach von einem wichtigen Schritt für die Versorgungssicherheit.
2: Garantir à la population et à l'économie un approvisionnement sûr en biens et services essentiels fait partie des missions fondamentales de notre pays.
1: Die Versorgung von Bevölkerung und Wirtschaft mit lebenswichtigen Gütern und Dienstleistungen gehöre zu den grundlegenden Aufgaben, so Parmelin. Die Einführung der Offline-Kartenzahlung soll bis Ende des nächsten Jahres erfolgen. Der Bundesanwalt oder die Bundesanwältin soll künftig länger im Amt bleiben dürfen, und zwar bis zum 70. Geburtstag anstatt bis zum 68. Das fordert die zuständige Kommission des Nationalrats einstimmig. Der aktuelle Bundesanwalt Stefan Blättler würde die Alterslimite Ende des nächsten Jahres erreichen. Mit der möglichen neuen Regelung könnte er bis Ende 2029 weitermachen. Als nächstes muss dem Vorhaben auch die zuständige Kommission des Ständerats zustimmen. Danach kann eine entsprechende Vorlage ausgearbeitet werden. Zwei weitere Meldungen in der Übersicht. Bei mehreren Unfällen in den Bergen sind in den vergangenen Tagen drei Menschen ums Leben gekommen. Im Wallis stürzte gestern ein Bergsteiger am Nadeljoch oberhalb von Saas-Fee in die Tiefe und erlitt tödliche Verletzungen. Ebenfalls im Wallis kam bei Gendola am Samstag eine 77-jährige Wanderin ums Leben. Und im Tessiner Bleniotal wurde ein 48-jähriger Mann heute tot aufgefunden. Er soll laut Polizei beim Pilzsuchen verunfallt sein. Trotz der Niederschläge der vergangenen Tage bleibt die Trockenheit in der Schweiz ein Problem. Das Bundesamt für Umwelt spricht lediglich auf der Alpen-Südseite von einer deutlichen Entspannung. Auf der Alpen-Nordseite haben sich zwar die Pegel von Flüssen und Seen etwas erholt, sie liegen aber vielerorts weiterhin unter dem langjährigen Durchschnitt. Auch die Böden hätten den Regen nur oberflächlich aufnehmen können, so der Bund auf Anfrage der Nachrichtenagentur Keystone SDA. Und damit kommen wir gleich zu der Wetterprognose. Am Abend und in der Nacht gibt es Regengüsse und Gewitter. Morgen scheint trotz einiger Wolkenfelder häufig die Sonne bei 26 Grad. Das waren Nachrichten von Radio SRF. Verantwortlich Mario Sturni.
0: SRF Kürsinfo und 3 nach 7 in der Region Winterthur. Da ist die A4 Richtung Winterthur zwischen Kleinandelfingen und Adlikon wegen eines Unfalls bis auf Weiteres gesperrt. Im Zwischenoberland auf der Oberlandautobahn Richtung Brütti sollen zwischen Uster Nord und Uster West starten wegen eines Unfalls. Sowie auch in der Region Basel braucht es mehr Geduld. Auf der A2 Richtung Deutschland startet es aktuell ab Hagenau.
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0: Und heute einer persönlichen Geschichte, einem speziellen Zufluchtsort und ein erster Bossa Nova Song. Das sind die drei Stories, die euch heute in eurer Schweizer Musiksendung.ch erwartet. Musik zu 100% aus der Schweiz. Neue Musik entdecken, Geschichten und Personen dahinter. Das ist das, was ihr diese Stunde erwartet. Der Anfang macht Demundat Musiker da aus Bern. Der EDB mit «Was du nicht weisst». Schön, sind ihr an diesem Montagabend mit dabei heute zusammen.

0: Vielleicht sind wir gerade mit seinem unterwegs. Zu einem Sportscar, wo der Crimer hier besingt. Wie viel Verständnis darf man von Freunden erwarten? Ja, wenn man wegen dem Job zu viel unterwegs ist, zum Beispiel. Oder einfach generell viel. Wenn man intensive Zeiten hat und dann sich zum Teil wochenlang nicht hört. Naveni, unser aktueller Best-Talent aus Biel, hat sich mit dieser Frage müssen auseinandersetzen. Payback, payback, darling, this is payback. Payback, payback, darling, this is payback. Das, weil man schafft als Musikerin an den Wochenenden zu anderen Zeiten wie andere Leute, zum Teil auch antizyklisch, und das ist nicht immer einfach.
1: Das normale Leben oder Erwartungen, die Leute an mich haben, kann ich nicht immer erfüllen. Und das tut mir auch mega weh. Zum Teil vor allem mit Freundschaften, wo ich merke, sie geben, also ich bin so in einer Freundschaftsgruppe drin und ich merke, wie viel sie einander geben. Und ich merke, dass ich das nicht kann. Also es ist wie, ich kann nicht das Gleiche in die Freundschaft investieren, wie sie machen und wie, was für sie normal ist. Und das tut manchmal mega weh, wo man merkt, man gehört auch nicht dazu irgendwie.
0: Erwartungen, die man irgendwie nicht schafft, zu erfüllen, Erwartungen von anderen, vielleicht auch die eigenen Erwartungen. Haben da aber die Freundinnen und Freunde kein Verständnis dafür?
1: Sie verstehe es schon. Und ich glaube, es ist mehr mein eigenes Problem, dass ich mich wie entweder ausgeschlossen fühle, auch ein bisschen, obwohl ich mich selber ausschließe. Das ist mega komisch. Und ich habe auch gemerkt, ich habe nicht von ihnen erwartet, dass sie mich unterstützen in einem Sinn, weil ich tue ja auch nicht bei ihrem Arbeitsplatz cheerleaden. Das ist auch so etwas, was ich realisieren muss. Nur weil ich einen öffentlichen Job habe, wo das willkommen ist, dass man das macht, heisst es das nicht, dass ich das darf erwarten von Kollegen und von Freunden.
0: Sehr selbstkritisch, unsere Noveni. Und ja, das mit dem Erwartungsmanagement. Was darf man erwarten? Was braucht man in Freundschaften? Was kann man auch geben? Ich finde es wichtig, dass man darüber redet und seine Bedürfnisse auch kundtut. Naveni, die sich selber viele Fragen stellt, die ihre Emotionen kanalisiert und filtert, indem sie Musik macht. All diese Gefühle hat sie in eine neue Scheibe gepackt, heisst «Romanticizing the Mess». Und von dem hören wir jetzt einen, und zwar nicht einfach irgendeine Version, sondern eine, die sie live bei uns im Studio war. Und ich sage euch, das war eine Wucht. Nur sie und ihre Gitarrist, der Wahnsinnsstimme. Wir hören den Track «Emotional Wreck». Da ist sie für euch unser aktuelles SRF 3 Best Talent, Naveni.
2: Es freut mich sehr, dass ich heute für euch spiele. Ich heiße Naveni und ich bin mit dem Paul Gonzalez hier. Und unser erster Song, den wir von meinem neuen Album für euch spielen, von meinem Album «Romanticizing the Mess», heisst «Emotional Wreck». So enjoy!

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1: So, das klingt, was ich live bei uns im Studio war, nur mit Stimme und Gitarre. Und Fun Fact, der Gitarrist, der Paul, der hat sie erst gerade am Tag vor das erste Mal überhaupt getroffen, um mal schnell so zusammen zu proben. Und dann klingt das so. Was für eine Stimme, die Naveni. Ein Song von dieser Session gibt es noch als Video für euch, das findet ihr online bei uns auf srf3.ch. «Romanticizing the Mess» heisst, ihre neue Scheibe, also das Chaos zu romantisieren. Und da ist also nicht etwas Puff, ein Chaos zu Hause gemeint.
2: Ich bin ein Chaos. Ich bin extrem emotional. Ich bin sehr laut, ich bin sehr tollpatschig. Ich bin wirklich ein Chaos. Aber gleichzeitig, wenn man das kann romantisieren kann, finde ich, ich habe das Gefühl, es hat etwas mit Selbstliebe zu tun. Nicht sich selber als Opfer gesehen, sondern «Oh nein, ich bin so eine Arme» und bla bla bla, sondern «Nein, ich bin ein Chaos» und ich romantisiere das jetzt. Und es war eigentlich eine Kollegin, die mir so gesagt hat, ich habe mega für mich arbeiten, ich habe viel zu tun gehabt. Dann hat sie gesagt, du es romantisieren. Du dir eine Kerze anzünden, du ein Glas Wein trinken und geh am Abend noch deine Überstunden arbeiten, die du musst. Und dann aus dem ist das dann so entstanden, weil es hat so wirklich etwas gemacht mit mir, wo ich so war, hey, auch das Schwierige und auch das Schlechte und das Härte im Leben kann man immer, immer romantisieren.
1: Wer also vielleicht auch gerade so einen toughen Mendung hat, gerade in dem Moment noch über Stunden am Schieben ist oder weiss, nachher muss ich nochmal dahinter an die Worte von der Naveni denken. Oder ihr Album «Romanticizing the Mess» laut hören, das schafft sicher auch den einen oder anderen Mendungsfrust zu übertönen.

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1: Musik aus St. Gallen von der Acryl. Verlier mich heisst der Track, den wir gerade gehört haben. Wo das Zeit verliert im Verkehr. Das schauen wir gerade jetzt. Es ist Verkehrsinfo um 19.30 Uhr. Lediglich eine Meldung habe ich für euch. Betrifft die Region Winterthur. Da ist die A4 Richtung Winterthur zwischen Kleinandelfingen und Adlikon wegen Bergungsarbeiten bis auf Weiteres gesperrt. Wenn sonst irgendwo staut, stockt, sonst etwas los ist auf der Straße, jederzeit schnell durchgehen via Gratis-Hotline auf 0800 888 123. Noch bis am 8. ist Musik aus der Schweiz angesagt, zu 100%. Mit einem Song, der zum Nachdenken anregt und einem, der den Sommer ein bisschen mehr als 2,5 Minuten schafft, einzupacken. Und der Titel der trifft auch ganz fest das Gefühl von allen Sommerliebhaberinnen und Sommerliebhabern. Stay, also bleib da. Von wem der Track ist, Geschichte dahinter, ist ein Bossa Nova Track, ein erster. Da gibt es gerade nach dem Chenin und Undertones. Und gerade jetzt Annie Taylor aus Zürich mit Places. Und auch aus der Box am Mittel. Also heute zählen wir Delis. Hallo zusammen.

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1: De Sheila mit Undertones Therapy on my wish list. De Sheila aus der Region Nyon, Kanton Watt, SRF 3, Best Talent, gute Siegelträgerin, Träger sowie auch sie da, Caroline Alves. Caroline Alves, sogar im 21-Jahres-Siegerin aus Biel, wie auch noch wenig unser aktuelles Best Talent und ein Haufen andere Talente. Das scheint ja mir so ein bisschen das Nest zu sein in dem Biel. Und bei der Caroline Alves, in ihrem Fall, hat sie noch Wurzeln in Brasilien.

Gefühl. Sie schafft es aber in so wirklich locker, leichtem eben Bossa Nova zu verpacken. Das ist das allererste Mal, wo sie mit dem experimentiert. Carolin Alves.

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1: Stay verpackt in einem wunderschönen Bossa Nova Song. Erstmal hat sie sich daran gewagt, zu ihren Wurzeln zurückzugehen. Caroline Alves aus Biel mit brasilianischen Wurzeln. Und ich finde es wirklich lustig, wenn man so den Text, so zum Text hört und anhört, was sie sagt, zusammen mit dem Bossa Nova. So in zwei Welten, die clashen. Das eine kommt sehr, sehr fröhlich daher. Und mit dem Stay bleib doch bitte in so ein ja, ein triefender Wunsch, so ein bisschen schwerer. So tönt das dann. Es war eine absolute Premiere bei uns hier am Punkt CH. Musik zu 100% aus der Schweiz, wo ihr immer wieder neue Musik könnt entdecken könnt. So auch der nächste. Wir hatten schon einmal gelost. Am Freitag ist gerade rausgekommen. Ich gebe neues nochmal, weil es einfach nur schön. Navy. Auch bestellend gute Siegelträgerin. Mit Late Nights.

Navy mit Late Nights Musik aus Lausanne mit einer so grossartige Stimme, oder? Wenn ihr an einen Zufluchtsort denkt, dann ist das um diese Zeit vielleicht zu Bett, so um Viertel vor 8 Uhr, nach einem strengen Montag. Im grösseren Kontext ist es vielleicht bei den einen irgendeine Berghütte, ein Ferienort, wieder bei anderen vielleicht Kille. Aber ich denke, jetzt niemand hat da gerade an ein grosses Einkaufszentrum gedacht, oder? Daniela Weinmann, als Musikerin ist sie seit Jahren als Odd Beholder unterwegs, Aktivistin und jemand, der es immer wieder schafft, mit Songs Sachen neu zu sehen, für sich auch neu zu definieren, zu hinterfragen. Das schafft sie jetzt auch wieder mit ihrem neuesten Song. «Thank you for shopping with us», heisst der. Wir hören dann gerade als nächstes zuerst aber von ihr zusammen mit dem Longtall Jefferson, Alexander.

Wenn es einen Preis gibt für die härtest arbeitende Musikerin, dann gäbe der an Daniela Weinmann. Musikerin, die in Baden im Kanton Aargau zu Hause ist. Als Musikerin heisst sie Odd Beholder. Ihr gehört sie auch hier und da bei uns in der Schweizer Musiksendung.ch, wie jetzt gerade vorne zusammen mit dem Longtall Jefferson Alexander. Und sie ist eben abgestimmt, dass sie Musikerin ist, auch noch Aktivistin. Zum Beispiel ist sie auch Mitgründerin von Music Declares Emergency Switzerland. Das ist eine politisch unabhängige Initiative, wo Künstlerinnen und Künstler und allgemein Musikschaffende sich zusammen für den Klimaschutz einsetzen. Und sind es auch sonst Notwendigkeiten, Dringlichkeiten, die wir eigentlich alle davon wissen, zählt aber mit so einer Vehemenz dahinter sind, wie Daniela Weinmann. Stichwort zum Beispiel auch Social Media oder Konsum. Und was den Konsum anbelangt, hat sie einen neuen Song draussen seit dem letzten Freitag, der erzählt von der Orientierungslosigkeit in unserer Konsumgesellschaft aus der Perspektive von einer Angestellten, von einem Angestellten von einem Supermarkt. Zeigt, wie unterschiedlich die Rollen sind, wenn wir in einem Supermarkt arbeiten oder in einem Einkaufszentrum. Die verschiedenen Rollen, die man da einnehmen muss, von Türsteherin, Türsteher über Sozialarbeiter bis hin zu Verkäuferin. Und sie hat das noch mehr ausgeführt und gefunden, wenn man so die öffentlichen Räume anschaut, wenn die immer mehr schrumpfen oder wenn Pandemien Versammlungen verunmöglichen oder alte Menschen, ältere Leute von der Klimaerhitzung in klimatisierte Einkaufszentren müssen fliehen müssen. Dann sind das ausgerechnet eben die Supermärkte, die schlussendlich zu Zufluchtsort werden, den Ort, wo man irgendwie nicht so wirklich gerade daran denkt, wenn man an einen Zufluchtsort denkt. Draussen Sommer und Abfall und drin dann Glasse und Plastiksteck. Wir haben ihn noch nie gehört zusammen. Ist auch noch nicht so lange draussen. Jetzt zum ersten Mal für euch. Odd Beholder mit Thank You for Shopping with Us.

0: Ich hoffe, ihr könnt neue musikalische Entdeckungen machen in dieser Stunde. Mein Name ist Elin Medelis und ich wünsche euch viel Spass mit den Lieblingssongs von der Skirennfahrerin Michelle Gysin. Gerade nach dem Neuesten. Da bin ich SRF 3.
1: Die Nachrichten von SRF um 20 Uhr mit Lukas Lüthi. Die USA erhöhen den wirtschaftlichen Druck auf den Iran. Mit neuen Sanktionen wolle man dem Regime möglichst alle Einnahmen entziehen, sagte US-Finanzminister Scott Bessent. Die Maßnahmen betreffen Bereiche wie digitale Vermögenswerte, Technologie, Gold und die Schifffahrt. Insgesamt setzte das US-Finanzministerium knapp 60 Unternehmen, Personen und Schiffe auf die Sanktionsliste. Diese stehen in Verbindung mit dem Iran. Gleichzeitig drohen die USA auch anderen Staaten. Länder, die dem Iran bei der Umgehung von Sanktionen unterstützten, könnten ebenfalls Ziel von Strafmaßnahmen werden und etwa vom dollarbasierten Finanzsystem ausgeschlossen werden. Die US-Regierung forderte andere Staaten auf, sich dem wirtschaftlichen Druck gegen den Iran anzuschließen. Im Südsudan sind bei einem Angriff zwei UNO-Soldaten getötet worden, das schreibt die UNO-Mission im Land. Fünf weitere UNO-Mitarbeitende und zwei südsudanesische Polizisten seien zudem verletzt worden. Die UNO-Patrouille sei auf dem Weg in den Osten des afrikanischen Landes gewesen, als sie von bewaffneten Unbekannten aus einem Hinterhalt heraus angegriffen worden sei. Die UNO fordert die lokalen Behörden dazu auf, den Vorfall zu untersuchen. Ein solcher Angriff könne ein Kriegsverbrechen darstellen. Der Südsudan ist seit seiner Unabhängigkeit 2011 von Machtkämpfen geprägt. Seit letztem Jahr hat sich die Lage im Land wieder verschärft. Zu zwei Meldungen aus der Schweiz in der Übersicht. Lebensmittel, Medikamente und Benzin sollen auch bei technischen Störungen oder Verbindungsproblemen mit der Karte bezahlt werden können. Dazu führen Detailhändler, Zahlungsdienstleister und Banken die sogenannte Offline-Kartenzahlung ein. Kundinnen und Kunden sollen dabei mit der Plastikkarte und dem PIN bezahlen. Der Vorgang wird gespeichert und das Geld wird übermittelt, sobald die Verbindung wieder funktioniert. Und der Bundesanwalt oder die Bundesanwältin soll künftig länger im Amt bleiben dürfen, und zwar bis zum 70. Geburtstag anstatt bis zum 68. Das fordert die zuständige Kommission des Nationalrats einstimmig. Das Vorhaben geht als nächstes in die zuständige Kommission des Ständerats. Stimmt sie zu, kann eine entsprechende Vorlage ausgearbeitet werden. Zum Blick aufs Wetter. In der Nacht gibt es teils kräftige Gewitter. Morgen wird es vorübergehend ziemlich sonnig. Lokal kann es einzelne Schauer geben bei 23 bis 26 Grad. Das waren Nachrichten von Radio SRF. Verantwortlich Mario Sturni.
2: SRF Verkehrsinfo von 20.03 Uhr in Graubünden ist die A13 Chur San Bernardino zwischen Bonaduz und Rotenbrunnen in beiden Richtungen wegen eines Pannenfahrzeugs gesperrt. Und in der Region Winterthur ist die A4 Richtung Winterthur zwischen Klein-Adalfingen und Adlikon wieder offen. Und schließlich ein Hinweis zur Nord-Süd-Achse. Der Gotthardtunnel ist heute Nacht in beiden Richtungen wegen Unterhaltsarbeiten von 23 bis 5 Uhr gesperrt. Der Verkehr wird via Gotthardpass umgeleitet.
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5: Lieblingssongs sind wie ein akustisches Fotoalbum. Sie bringen uns zurück zu Menschen und Momenten, die das Leben prägen. Und genau um das geht es bei «Meine Musik, mein Leben». Ich freue mich sehr, können wir heute ins Album eintauchen von der Michelle Gysin. Wir kennen sie als doppelte Olympiasiegerin, als eine, die in allen Disziplinen fährt und auch bei allen Disziplinen auf dem Podest gestanden ist. Und sie ist ein riesiger Musikfan und darum freue ich mich sehr, dass du da bist. Herzlich willkommen, Michelle Gysin.
6: Danke vielmals. Ich freue mich sehr, dass ich da sein darf.
5: Hey, und wir starten mit einem Highlight von deinem Jahr. Du hast im Juni geheiratet, und zwar den Luca de Alibrandini, der auch Skirennfahrer ist, also italienischer Skirennfahrer. Und ihr habt diverse Songs an diesem Hochzeit gespielt oder lassen spielen. Und einer, den wir gerade reinhören, ist vor der Trauung gelaufen, nämlich Cat Stevens mit «Peace Train».

0: Was siehst du für Bilder, wenn du den hörst?
1: Ja, es war für mich ein sehr wichtiger Song. Er hat mich schon seit jungen Jahren sehr begleitet. Ich bin ein riesengroßer Fan vom Film «Remember the Titans», wo das ein sehr wichtiger Song ist. Und ja, für mich war klar, ich will den unbedingt an der Hochzeit haben. Und das ist so der erste Moment eben für mich. Die Hochzeit ist als Fest von der Liebe ganz wichtig gewesen. Und das, was wir gemeinsam haben dürfen erleben und hoffentlich noch werden dürfen zusammen erleben, dass wir das miteinander feiern. Und eben so der, ja, ich finde, auch die Message vom Song ist sehr positiv und eben der Friedenszug und die Liebe, dass sich das durchzieht.
0: Hat er dürfen mit, der Luca, bei dem Song?
1: Oder bei dem nicht, nein. Bei dem hat er nicht viel dürfen sagen, nein. Das ist so ein bisschen, ja, ich habe wirklich gefunden, der muss rein. Wir haben noch ein bisschen besprochen, wenn. Dort hat er noch ein bisschen etwas dürfen sagen. Aber sonst war klar, dass der wird laufen.
0: Hey, ein grosses Thema ist immer bei meiner Hochzeit. Welches ist unser Hochzeitstanz? Also zu welchem Song tanzen wir? Ihr habt das wahnsinnig clever gelöst. Und zwar mit zwei Songs. Wir hören drei. Das eine ein riesen Klassiker aus Italien. Felicità von Albano und Romina Power. Felicità.

0: Ich finde es schwierig, nicht gerade mitzusingen.
1: Absolut.
0: Willst du irgendwie gerade einhaken?
1: Ja, und eben dort geht es auch wieder. Also es ist ja, der Text ist ja fast ein, ein kitschiger Song, oder? Aber auch vom Text her halt perfekt, vor allem auch zu einer Hochzeit. Und so das Glück und eben «Un bicchiere di vino» und «Un panino», also das Glas Wein mit einem Brötchen, das ist schon das Glück. Das sind man sich an den simplen Sachen auch unbedingt muss freuen. Und ich habe gefunden, das passt doch perfekt, weil da haben wir ein bisschen mehr Hirnschmalz müssen reinstecken, weil wir sind beide nicht so die Tänzer.
0: Ja, wir haben es eben clever gelöst, ja, weil genau. Nachher ist ja irgendwie gerade drin reingegangen zu Pizzaiolo von der Stube der
1: Genau.

0: Also wie haben wir das gemacht? Wir haben zu diesen beiden Songs getanzt.
1: Ja, also ich einfach gedacht, wenn man schon nicht tanzen kann. Und dann machen wir einfach immer hier einen Joke draus. Viele haben es natürlich nicht so verstanden, vor allem die italienische Seite. Aber ja, die Stuber der Gang sagt ja, gehörst beim Tanzen halt nicht zu den Besten, sondern zum Resten. Machst einfach den da und den da können ja alle. Und darum habe ich gefunden, damit wir so ein bisschen den einfachen Ausweg haben, wenn dann der Hochzeitstanz zu unangenehm würde werden. Oder ich einfach merke, hey, ja, jetzt ist glaub ich gut. Dann gehen wir in den über. Und ich habe dann erst so ein bisschen der Schweizer Seite gesagt, ja, wir müssen einfach parat sein. Es hat niemand gewusst, was kommt. Aber sie sind dann natürlich alle eingestiegen und nachher ein Riesenfest. Und auch sehr, sehr lustig zu sehen. Oder so der italienische Klassiker, den natürlich sehr viele kennen. Und dann die Schweizer Seite, die das natürlich recht abgefeiert hat mit dem Pizzaiolo. Oder alle haben gerade gewusst, ja, sie sollen jetzt ein bisschen Party lancieren. Und das hat super funktioniert. Und dann auch viele von der italienischen Seite, die voll mitgezogen haben, was ein sehr lustiges Bild gegeben hat.
0: Ich finde es wirklich eine gute Idee, weil das Fest ist dann klar. Es gibt ja Party. Wir haben jetzt bei beiden Songs so gefunden, ja, mitsingen wäre auch noch cool.
1: Absolut, ja. Und eben so der Pizza. Ich habe gedacht, vielleicht bei den Italienern startet es gerade so ein bisschen einfacher. Und eben so die Schweizer Zurückhaltung, die vielleicht noch ein bisschen mehr rum ist. Oder es war mega spannend, so den Mix der Kulturen wunderschön auch zu sehen, wie das kann harmonieren kann, aber auch so ein bisschen eben die Unterschiede. Und so ein bisschen das Beste aus beiden Welten im besten Fall. Und dann haben wir so gefunden, hey, mit Pizzaiolo bringen wir doch alle auf die Tanzfläche.
0: Und wie war es jetzt fürs Tanzen? Ist für euch auch easy gewesen, entspannt?
1: Ja, es war recht lustig, weil der Luca hat so Freude gehabt. Also, es war mega herzig und er hat mich so angestrahlt und wir können halt wirklich nicht tanzen.
0: Also, sind wir nicht in einem klassischen Tanzkurs vorher?
1: Nein. Wir haben gefunden, es wird dann schon gehen irgendwie. Mhm. Und eben, sonst hätten wir ja den Ausweg. Und ich habe schon etwa viermal, ich wollte es am DJ so machen, ein Kollege von uns, der DJ gemacht hat. Und dann, ich habe so gesagt, wenn ich das so mache, wechsle ich dann. Und der Luca hat so Freude gehabt, was mega herzig war. Und dann ist das relativ lang gegangen, bis wir den gewechselt haben, aber irgendwann ja, ist schon gut gewesen. Ich habe irgendwann gefunden, ja, es reicht.
0: Aber es tut nach vielen Emotionen, um das geht es ja.
1: Absolut, nein, es war wunderschön gewesen.
0: Hey, ein ganz anderer Song und auch ein anderes Thema ist von Play, von Max Way und ein Blick Berge versetzen. Und

0: Du sagst, der Song hat dich gerettet. Von was?
1: Ja, gerettet, sehr stark vor allem begleitet in den ersten Stunden und vor allem auch Tag nach dem schweren Sturz im Dezember. Das ist, ja, ich habe natürlich auch sehr, sehr viele Medikamente intus gehabt, muss man sagen. Aber ich kann mich erinnern, ich kann mich nicht mehr an ganz alles erinnern, aber ich weiss noch, das ist wirklich einfach permanent gelaufen. Und ich glaube, in dem Moment hat es sich halt wirklich ein bisschen nach Bergen versetzen angefühlt. Und ich habe aber auch gemerkt, eben die Unterstützung rundum und wie viele das mir da helfen. Wenn es mal so schlecht geht, zu sehen, was die Pflege leistet oder was das bedeutet. Natürlich die Ärzte, die Nothelfer, von der Reha im ersten Moment an. Und dann aber auch wirklich so die ganz banalen Sachen, die halt eine riesige Challenge waren. Oder ich war so schwer verletzt, dass halt, ja, duschen ist zeitlang wirklich keine Chance. Das ist einfach keine Chance. Und dann zu merken, ich bin angewiesen auf einen Menschen, der mir hilft in diesem Moment und das für mich auch ja, größtenteils macht, dass die Dankbarkeit oder und jetzt gesehen was das fordert von diesen Menschen, die auf der Pflege arbeiten. Also ich bin wirklich zutiefst dankbar und beeindruckt wieder heimgegangen. Ja, ich habe immer so das Gefühl, jetzt auch wenn ich in der Kontrolle bin, will ich immer wieder zurückgehen und irgendwie nochmal versuchen zu sagen, wie dankbar dass ich bin, weil das ist Wahnsinn. Oder wenn das mal ein bisschen siehst, was da geleistet wird, eben so das mit Bergen versetzt. Also dort werden tagtäglich riesige Berge versetzt, ohne dass es irgendjemand merkt.
0: Und was hat es bei dir ausgelöst, dass eine Art auch ausgeliefert sein, oder? Dass du angewiesen sie auf Hilfe?
1: Ja, das ist im ersten Moment ist das kein Problem gewesen. Also ich bin jetzt ein Mensch, der überhaupt keine Geduld hat und überhaupt nicht gerne unselbstständig ist. Aber wenn es dir dann so schlecht geht und du merkst wirklich, ich habe keine Chance ohne die Hilfe oder umziehen. Also es sind ganz, ganz viele Sachen. Ja, morgen, ich habe jetzt ein gewisses Erich und dann amigs wieder rauf. Und am Morgen so bis ins Bad und dann mal Zähne putzen und dann wieder zurück. Und das musste mich eigentlich immer jemand müssen begleiten, vor allem in den ganz ersten Tagen, wo es so schwierig war, mit den ganzen Medis. Dann bist du natürlich auch in einem komischen Zustand und nach so einem schweren Sturz und so einem schweren Unfall und all diesen Verletzungen und Schmerzen und so. Und dann bist du einfach, also eben, ich habe es einfach nur als grosse Dankbarkeit gespürt, weil ja, das muss man machen und das fordert auch viel. Oder? Also
0: von allen Beteiligten, oder? Absolut. Natürlich auch von dir. Berge versetzen, du hast mir vorher gesagt, es geht dir wirklich massiv besser wie noch vor 2 Monaten, das heisst?
1: Ja, also das, vor allem, dass es immer noch stark bergauf geht. Mhm. Ich habe natürlich noch Sachen, die nicht funktionieren, aber ich bin unglaublich dankbar, dass es mir schon so gut geht. Und ich kann meinen Alltag sehr gut bestreiten und das Training fängt langsam auch ein bisschen an zu anhängen. Bis jetzt hatte ich das Gefühl, es ist mehr das Heilen und so ein bisschen Beschäftigungstherapie gewesen. Vor allem in der Retrospektive, obwohl es eben trotzdem eigentlich permanent noch sehr steil bergauf geht. Vor allem so im Gesamten. Es ist mega schön. Aber es ist auch noch ein grosser Berg vor mir, den ich noch mal umschaufeln muss.
0: Ja, und ich habe das Gefühl, das ist wahrscheinlich im Moment auch die grosse Frage, oder? Mache ich weiter? Fahre ich nächstes Jahr wieder Rennen? Ich denke, der Kopf, das Herz, der Körper, ich weiss nicht, was ist so am läutesten im Moment?
1: Ja, ich habe alles gleichzeitig gefühlt und täglich habe ich das Gefühl, so mehrere Zeichen oder so ein Zeichen, wo so ist, ja, nein, hey, ich glaube, das ist doch gut und ich habe schon alles erleben. Ich habe so eine schöne Karriere gehabt, ich habe so Glück gehabt, dass das auch am Schluss passiert ist und nicht mit 20, das wäre komplett etwas anderes gewesen. Und ich habe ja schon all das gehabt. Und dann auf die andere Seite merke ich wieder, hey, aber ja, es wäre schon wunderschön gewesen, nochmal am Start zu stehen und das Gefühl nochmal zu haben. Und eben, es haut mich einfach recht viel auch hin und her. Und dann merke ich wieder, dann bin ich im Kraftraum mega motiviert und merke, wow, das geht so gut. Und dann merke ich wieder, es geht. Und dann irgendwie 5 Kilo so heben, ist schon eine riesige Challenge. Und dann aber andererseits schon super im Vergleich zu was es war. Darum ist es immer so hin und her ständig.
0: Und hast du irgendeine Deadline, wenn du entscheiden willst? Oder wie
1: nein.
0: Musst, oder?
1: Nein, also ich habe mir jetzt wirklich ich habe so ein meine 3 Optionen. Das, ja, die werde ich dann, denke ich, im Oktober ist das Ziel, wieder auf die Ski zu gehen. Und für mich das Allerwichtigste war, dass ich auf den Ski entscheide. Und das habe ich von Anfang an gesagt. Ich hatte zum Glück immer wieder Leute rund um mich herum, die mich auch an das erinnert haben. Weil so in den letzten Monaten, also im ja, Juni, Juli hat ja, glaube oft am liebsten gesagt, komm, ich lasse doch einfach alles sein. Und das ist,
0: würde man auch verstehen.
1: Würde man, ja, absolut. Und ich auch. Also ich kann mir auch das komplett rechtfertigen. Und, oder rechtfertigen muss ich nicht mal. Also man könnte mit gutem... ja, ich könnte am Abend gut ins Bett gehen und sagen, hey, es war wunderschön gewesen. Aber ich glaube, dass ich jetzt durchgebissen habe, so ein bisschen durch die schwierige Phase, um nochmal richtig pushen, auch im Kraftraum, zum Trainieren, um wieder voll gesund und fit zu werden. Das war sehr, sehr wichtig gewesen. Und dann wäre das Ziel im Oktober, denke ich mal, dann wieder auf den Schnee, wenn ich so weit bin. Und dann ja, gibt es so ein bisschen mehrere Varianten. Oder ob es auf diese Saison reicht, ob ihr noch eine... Oh, ja, eine auslassen und mir halt die Zeit geben für die nachher. Oder ob ich sage, ja, das ist vielleicht auch irgendwann ist gut gewesen, das ist wie völlig offen. Aber ich will mir sicher die Chance geben, dass ich das auf dem Schnee entscheiden kann.
0: Auf dem Schnee und auf der Ski.
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0: Und wenn wir zurück auf deine Lieblingsmusik kommen, dann entdecken wir dort auch einen französischen Song, nämlich La Symphonie des Éclairs von der Sahou de Sagassin.

0: In welchem Moment hörst du?
1: Ja, ich erinnere mich an Quickfiel vorletztes Jahr, wo das ganz ein wichtiger Song war. Also ein ja, ich war dort recht am Kämpfen gewesen, während dieser Saison. Eben, schaffe ich es nochmal weiterzuziehen. Die riesengroße Motivation Olympia in Europa, also bei uns in Cortina, das ist schon, ja, es war sehr wichtig in dieser vorderen Saison, um zu sagen, hey, ich will mich da durchkämpfen, damit ich die Chance habe für Olympia. Und das war aber eine sehr schwierige Saison, weil ich gemerkt habe, ich habe nicht mehr so die Motivation. Und, und ich finde, in diesem Song, ich habe sehr gerne auch französische Musik. Ich höre eher recht querbeet, international. Ich habe vorher gedacht, ich höre auch auf allen Disziplinen Musik gefühlt. Und das La Symphonie des Éclairs ist so schön, weil sie eigentlich erklärt, eben, es ist immer schön oben an den Wolken. Aber wenn ich Vögel wäre, dann ging die auch voll ins Gewitter rein und dort, wo etwas los ist. Und ich glaube, ich habe mich während meiner Karriere sehr oft so ein bisschen im Auge vom Tornado gefühlt und habe gemerkt, es geht alles so schnell und von einem Wochenende zum nächsten. Und ich habe das aber zum Glück recht bewusst wahrgenommen und auch es war mir klar, hey, das ist ein Teil des Lebens und nachher wird es dann wieder anders. Und das ist jetzt so und es ist höchst intensiv, eben nie daheim, höchst emotional auch. Du fährst in ein Ziel rein und hast die Leute, die dazu jubeln. Und
0: ja, und du hast mir vorher noch gesagt, was ich fast nicht glauben konnte, es gibt Leute, die persönlich beleidigt sind, quasi, wenn du nicht gut fährst.
1: Ja, also wenn man so zum Teil mitbekommt, was eben in gewissen Kommentaren geschrieben und gesagt wird, hast du wirklich das Gefühl, es ist eine persönliche Beleidigung, wenn ich nicht gut fahre. Ja, finde ich unglaublich. Also ich frage mich wirklich, wie das möglich ist, weil ich bin auch ein riesiger Sportfan. Aber ja, ich habe ja dann gleich auch noch meinen Tag, also auch wenn ich Tennis schaue und ich bin immer der Überzeugung, wenn Belinda Vencic nicht gewinnt, dann hat die andere halt einfach den Tag der Tage gehabt, oder? Und dann, ja, das finde ich schade, ist halt eine Niederlage, aber ich finde immer noch, sie hat super gespielt und schaltet den Fernseher ab und dann, ja, habe ich den Rest von meinem Tag für mich und darum, ja, ich finde das recht verrückt, wie das kann jemand so beeinflussen, oder? Ja. Zum denen noch sagen, hey, ja, und so das Negative, aber eben, wir kommen ja auf die andere Seite, so viel Lob und so viel Zuspruch und Jubel und es ist ja auch eigentlich nicht so gesund bis zu einem gewissen Grad, wenn du da, ja, ich glaube, das haben wir ja in einem normalen Job nicht, es wäre jetzt noch verrückt, wenn auf einmal 10'000 Leute reinkommen und würden applaudieren, oder?
0: Aber ist es für dich noch schwierig, dass du nicht, abhebst? Oder eben dich mega viel Gedanken machst, wenn jemand schreibt, ja, so geht es eigentlich noch, wie du da rumeierst oder weiss nicht, was sie schreiben.
1: Ja, ich glaube, man lernt es einfach mit der Zeit, oder? Dass es halt dazugehört. Und eben so das Bewusstsein von, wir bekommen ja auch viel zu viel Lob. Also eben, es wäre wie wenn jemand einen ganz normalen Job hat und jeden Abend kommen dann alle klatschen. Und wäre ein bisschen,
0: aber es ist ja nicht ein normaler Job.
1: Ja, es ist nicht ein normaler Job und wir sind in der Öffentlichkeit, wir sind exponiert, aber darum steigt ja auch dann vielleicht die Kritik im Negativen. Oder wir haben ja wie beides die ganze Zeit und ich glaube, das ist einfach wichtig, dass einem das bewusst ist.
0: Das ist meine Musik, mein Leben. Ich höre, da sind Songs dabei, die einfach ganz viele Emotionen auslösen. Und natürlich auch diesen Song haben wir dabei, mit dem, wo alles angefangen hat. Also deine Schwester ist eigentlich die Schuld. Dominik, die 8 Jahre älter ist wie du, sie hat dir eine CD geschenkt.

0: dich erinnern, wo du das erste Mal gehört hast?
1: Ja, es ist so ein kleines Mädchen, natürlich mit einem kleinen CD-Player und einem oldschool kleinen Kopfhörer mit so einem Drahtbügel. Ja, das ist eine riesige Sache für mich. Sie haben mir damals auf und davon geschenkt von Göhlen und noch Pink Misunderstood. Und ich habe dann das wirklich einfach auf und runter gelöst. Und dann vor allem bei Pink so 15 Jahre später irgendwann verstanden, was eigentlich der Text überhaupt sagt. Aber das kleines Mädchen super gefunden. Und ja, Göhlen natürlich, ja, so meine ersten Berührungspunkte mit dem Berndeutsch, was für mich etwas, ja, ich liebe Dialekt. Ich finde Dialekt allgemein einfach etwas wahnsinnig Schönes und Faszinierendes und auch so die Verbundenheit mit der Region, wo man herkommt und der Gegend, wo man herkommt. Ich habe nicht so einen klaren Dialekt. Vielleicht liegt es ein bisschen an dem, dass ich das einfach mega schön finde. Und natürlich Berndeutsch, ja, gibt's wenig Schöneres.
0: Stimmt, sind alle Mundart-Songs, wo du Neinig Blick und Max Weiss, ist ihnen noch in Zürich daheim. Aber Mundartmusik ist sehr fest vertreten auf deiner Liste.
1: Ja, ich höre sehr gerne Mundart, vor allem auch, wenn ich lang weg bin. Oder dann merke ich, dann läuft einfach Mundart. Und es ist auch sehr lustig, so, wenn wir zum Beispiel das letzte Jahr Copper Mountain, aber egal wo wir sind, oder wenn wir weit weg sind von daheim, dann zieht das sehr fest, wenn so am Nachmittag im Konditraining mit dem Team einfach mal ein bisschen Mundart laufen lassen. Es haben eigentlich immer alle Freude. Und das ist recht cool, oder? Weil das ist immer so ein bisschen, ja, was lässt du laufen, wenn alle zusammen sind, oder?
0: Bist du DJ, oder?
1: Unterschiedlich. Nein, es sind sehr viele Sportlerinnen und jetzt eben Skifahrerinnen spezifisch bei uns haben schon sehr gerne Musik. Wir haben halt auch die Möglichkeit, oder, sehr viel Musik zu hören. Und es sind ein paar, die dann DJ machen, aber das Böckli immer dabei haben Jasmin Fluri, Delia Durer, Jasmina Sutter und ich. Ich würde sagen, manchmal haben wir auch vier Böckli
0: im
1: Kraftraum. Und dann muss entschieden werden. Aber nein, meistens ist klar, jemand nimmt es mit und jemand nicht. Aber das tut auch gut, dann haben wir ein bisschen Abwechslung. Aber Mundart zieht wirklich immer, also haben alle Freude.
0: Hat schon auch ein bisschen mit Heimweh zu tun?
1: Absolut. Das geniesst du dann umso mehr, wenn du weit weg bist von daheim. Es gibt so ein bisschen das Gefühl von, ja, jetzt, wir sind dann schon wieder bald mal daheim. Und dann fühlt sich alles wieder ein bisschen, ja, halt gleich ein bisschen weit normaler an. Weil wir sind in diesem Umfeld gross geworden. Und egal, wo du bist auf dieser Welt, es sind halt andere Kulturen. Und es hat alles etwas Schönes und Spannendes. Aber daheim ist daheim.
0: Und was würdest du sagen, was ist Musik für dich? Jetzt vielleicht gerade Mundartmusik in so einem Moment?
1: Ja, ich würde sagen, das ist schon auch zum Batterien aufladen. Oder? Weil dann, ja, dann kannst du einfach so ein bisschen runterfahren. Eben auch viele Kindheitserinnerungen natürlich. Und, oder auch, ja, wenn du zurück erinnern an irgendwie das Konzert, oder letztes Jahr an einem Patentochter-Konzert sind, wenn dann natürlich Patentochter läuft, dann kommt es gleich wieder rauf. Ja, das sind dann, hast du so viele Sachen, die du mit dem verbindest. Oder dann manchmal bei gewissen Songs, das haben wir in der Schule gelernt, so ein bisschen in diesem Stil fast schon. Und das tut manchmal auch einfach gut, wenn man so weit weg ist und eben so viel am Reisen ist und immer irgendwo hergeht.
0: Viele Auslandschweizer, die immer schreiben, ja, sind doch so vor allem Mundart-Songs, ist halt das daheim, oder?
1: Man absolut. Fühlt
0: sich wieder daheim.
1: Das ist so.
0: Hey, ich habe, glaube ich, etwa so 15 Mal Pretty Woman geschaut und Dirty Dancing, aber du schlägst ja alles. Über 80 Mal hast du Remember the Titans gesehen? Über 80 Mal. Also das ist ja mit dem Denzel Washington. Und natürlich darum, wir haben schon einen Soundtrack gehört, ganz am Anfang, von Cat Stevens. Und ein zweiter, auch noch dabei, ist Ain't No Mountain High Enough von Marvin Gaye und Tammy Terrell.

0: Titans geht es darum, dass schwarze und weiße Jugendliche in getrennten Schulen sind und dann zusammenkommen in eine Footballmannschaft. Und der Head Coach, der Denzel Washington, muss aus denen, ja, wo eigentlich zuerst nichts miteinander zu tun haben und auch nicht so wenig zu tun haben, ein richtiges Team zu bilden. Was ist es, was dich an diesem Film so wahnsinnig reizt, dass du über 80 Mal geschaut hast?
1: Ja, also viele von diesen 80 Mal sind wirklich so in einem Sommer gewesen, weil ich da, glaube ich, jeden Tag geschaut habe, irgendwann dann nur noch den Soundtrack. Aber es ist auch über die Jahre immer wieder. Also ich habe sehr viel, ja, auch so ein bisschen als Motivation den Film wieder geschaut. Weil ich finde, das ist, ja, die Storyline ist unglaublich. Eben auch, ja, die Schauspielerei, alles. Und einfach die Musik von diesem Film ist so gut. Und eben sehr motivierend auch. Und zum sehen, hey, ja, manchmal geht es auch um viel, viel mehr als jetzt nur, ja, die sportliche Leistung, das ist natürlich alles eins, aber so was dahinter ist, aber auch, ja, was man ein bisschen auch vermitteln kann, das eben schon auch sehr, sehr wichtig ist. Und ja, ja, das ist ja auch auf einer wahren Geschichte beruht, und darum, ja, ich liebe den Film über alles.
0: Aber 80 Mal?
1: Ja, eben über sehr viele Jahre verteilt. Also ich glaube wirklich, ich habe mal so, also ganz am Anfang, und halt eine riesen Freude, oder man kann sich das heutzutage nicht mehr vorstellen, aber dann habe ich die DVD gehabt. Und dann habe ich daheim die DVD schauen. Oder? Und also um einem gewissen Alter, wo dann auch okay war, dass jetzt die Jüngste, und wahrscheinlich Dominik und der Marc sind nicht rum gewesen, und dann habe ich auch Zugriff auf den Fernseher und DVD-Player. Da habe ich das einfach jeden Tag geschaut. Vielleicht nicht so viel zu tun gehabt in der Sommerferien, habe ich so im Nachhinein das Gefühl. Aber ja, das war einfach das Größte. Und eben vor allem wegen der Musik. Oder? Dort haben wir ja noch nicht können, einfach schnell am Handy, ja, noch schnell das und das. Und ich einfach, ja, ich bin so Fan gewesen. Ich habe gefunden, ich muss das einfach wieder schauen.
0: Gibt es so die Szenen, die du immer wieder im Kopf hast, wenn du an den Film denkst?
1: Nein, es gibt mehrere. Also ich finde, so eine der coolsten ist also eben Denzel Washington, eine riesengroße Leistung, wenn er reinkommt und sagt, das ist keine Demokratie, es ist eine Diktatur und ich bin das Gesetz. Eben, ich habe den Film immer auf Deutsch geschaut. Halt,
0: also so du könntest ihn aber mehr oder weniger, glaube ich, jeden Dialog auswendig?
1: Nein, das nicht. Aber auch, ja, es hat wirklich immer wieder so Szenen, und auch wie sie ja halt eben so gegen den Hass kämpfen und die Unterdrückung und also das ist, und dass man eben die Gleichberechtigung vorwärts getrieben hat in dieser Zeit und dann auch müssen mit dem Hass, also auch die Weißen dann mit dem Hass von den Weißen kämpfen und eben so wie die Unterstützung zusammengekommen ist, oder, und dass man das, ja, dass man, wie wichtig das ist, dass wir alles Menschen sind und gleich behandelt werden und uns gegenseitig gleich behandeln. Also das finde ich, ja, finde ich wirklich wahnsinnig schön.
0: Also Remember the Titans, wer es jetzt nicht mitbekommt, klingt wirklich spannend. Also vielleicht ja eine Anregung, um den Film wieder mal zu schauen. Hey, aber wenn du das 80 Mal geschaut hast, den Film, weißt, so Lieblingsmusik, wie bist du jemand, der immer wieder zurückspult und wieder den gleichen Song oder ein ganzes Album?
1: Beides. Also ich finde, es gibt schon Künstler, wo man weiss, die haben jetzt das Album kreiert und das ist wirklich das Album, so wie es hat sollen, gelost werden. Mhm. Aber ja, ich schaffe es manchmal auch, einen Song einfach on repeat die ganze Zeit durchzuhören. Das gibt es schon auch. Das, ja, vor allem je nach Emotionen. Ich weiss noch, in Flachen auch mal ein Rennen recht verhauen im ersten Lauf. Ich war super drauf gewesen. Und dann bin ich einfach so auf einen Rap-Song und ich habe komplett zugetan. Ich habe, glaube ich, nichts mehr gehört, was mir meine Trainer und Betreuer und irgendjemand gesagt haben. Ich habe einfach den ganzen Song konstant durchgelassen, den ganzen, während der Besichtigung vorbereitet und dann am Start vom zweiten Lauf und bin dann so raus. Und ja, es hat gut funktioniert, aber das braucht dann schon einen gewissen mentalen Zustand.
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0: 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Aber Musik ist eben auch in der Trainings- oder in der Saisonvorbereitung wichtig. Und dort, du hast ausgerechnet, glaube ich, der längste Songtitel, den ich jetzt gerade so im Kopf habe, ausgewählt, nämlich von Dan Tochsner: Blutbad, Bullshit, Leerlauf, Magerquark.

0: ich habe deine Lippen angesehen. Du bist textsicher mit dem ewig langen Titel von diesem Tochter. Wieder Mundartmusik. Und du hast uns geschrieben, das ist eben so ein bisschen Saisonvorbereitung-Sound.
1: Ja, vor allem in dieser Saisonvorbereitung ist der sehr, sehr viel gelaufen. Und ich glaube, für das Team ist der dann. Ja, der ist noch ein bisschen weiter gelaufen nach meinem Sturz. Und ich habe alle ein bisschen auf das aufgelüpft, weil, ja, ich finde auch wieder den Text neben dem Song genial. Und,
0: also welcher Teil vom Text?
1: Ja, so ein bisschen alles. Eben auch, dass, sie geben mir 3 für 2, aber ich brauche nur 1. Und ja, dass mein Bunker dicker Fell ist nachher halt dann recht wichtig geworden, oder? Also es ist auch so, dass ich den Text auf meinem Helm hatte, am Tag vom Sturz. Ich habe aus meinen Augen den schönsten Helm von meiner, oder den, ja, einer von den 2 allerschönsten Helm von meiner Karriere designt. Selber designt. So viel designt habe ich nicht. Aber ich hatte die Idee gehabt, dass ich einfach so den Farbverlauf auch vom, ich habe es ein bisschen abgeschaut bei Patent Tochsner vom einen Album. Und die Musiknoten. Und dann habe ich 4 Songtexte auf dem Helm gehabt. Und unter anderem den, das war auch gewesen. Eben das mit dem Vögeli, wo in den Sturm hineingeht und dann der mit ja, wo das bunkerdicke Fell, wo mich unverletzbar macht und wo mich schützt. Und ja, ich glaube, es hat mich geschützt. Eben, es ist ein bisschen schade, dass ich den Helm nicht an den Rennen tragen und durch die Saison ziehen, weil es ist sicher das emotionalste. Und es ist nicht das, wo wir, das Einzige, wo wir einen Einfluss haben. Oder wir haben alles andere, unsere ganze Ausrüstung ist vorgegeben. Und das Einzige, wo wir einen Einfluss haben, ist der Helm. Und ja, der Helm ist mir sehr, sehr wichtig gewesen. Und ja, ich denke, er hat mich geschützt in dem Moment, wo es entscheidend war. Und eben darum sehr ein emotionaler Song. Also es ist ja, ist dann auch noch an der Hochzeit gelaufen, um den Bogen zu schlagen gegen dann die frühen Stunden. Und es war mega cool, auch mit meinen Teamkolleginnen, die dann alle noch rum waren.
0: Wer war ja, die Letzte? Also wahrscheinlich du und der Luca?
1: Ja, wir waren die Letzten. Unter anderem wird das Mina auch, Sutter, Jasmin Fluri, Janine Schmidt war auch noch dabei. Es sind ja, viele vom Team. Und Juliana Sutter, die Schwester von der Jasmina, die auch lange mit uns gefahren ist, sind noch bei den Letzten. Und Steffi Jenal, genau. Ja, es sind wirklich noch einige Skifahrerinnen rum. Und ganz klar, einiges mehr Schweizerinnen als Italiener.
0: Wo geblieben sind, oder was?
1: Wo dann,
0: bis zum Schluss.
1: Die Uhrzeit noch rum
0: sind. Ah, wo wegen Klischee, hä?
1: Ja. Aber gemerkt, Standhaftigkeit ist vorhanden.
0: So gut. Und eben, also mit Kürze ist in dem Fall mega wichtig, noch fast wichtiger geworden jetzt, weil du sagst, könntest du ja sagen, du hast den auf dem Helm gehabt und trotzdem bist gestürzt, aber du hast es für dich gekehrt, oder?
1: Ja, für mich ist es eher eben das andere, oder? Ich habe dann nachher ein paar Mal gedacht, ja, wahrscheinlich ist das dicke Fehler gewesen, was es gerade in dem Moment noch gebraucht hat, weil eben es hat so wenig gefehlt, um noch schlimmer zu sein. Und dann weisst du einfach, hey, ich habe so ein Riesenglück gehabt. Und man kann so lange diskutieren mit Glück, Pech, oder wie ist es passiert? Ich weiss, ich habe so viel analysiert, ich sehe nichts, was ich wirklich hätte können signifikant anders machen, wo ich jetzt würde sagen, ja, hätte ich doch nur. Sondern, ja, es ist so ein kleiner Moment, der Ski dreht zu Hause und ich verliere den Bodenkontakt, wo ich einfach muss sagen, ja, kann passieren und es ist so blöd gelaufen, aber dass ich dann am Schluss das Riesenglück gehabt habe, dass ich jetzt da bin und dass mir jetzt schon so gut geht, dass ich eben daheim alles machen kann, wieder ein bisschen in die Berge wandern und ja, die Natur geniessen, das ist so nicht selbstverständlich und darum eben denke ich, es hat mich eben schon noch geschützt.
0: Muse Resistance, das ist nochmal ein Song und der hat auch direkt mit den Rennen zu tun, aber das ist direkt dann bei der Rennvorbereitung.

0: Man sieht dich ja manchmal bei den Skirennen in der Startvorbereitung, wenn so die Kamera drauf ist, dass du komplett im Tunnel bist, du lässt dich überhaupt nicht ablenken, du bist einfach so voll in deinem Dingen, in deinem Film, läuft dann Muse.
1: Unter anderem, ja. Es läuft, Muse ist eigentlich so der Start. Also Resistance ist immer so der erste Song. Ich habe eine Playlist, die wirklich zum Start herführt eigentlich. Und das ist so der erste. Und ich merke, das holt das dann gerade zu führen. Oder ich fange an, so ein bisschen meinen Fokus zu finden. Und das ist, wenn ich mich auf anlege oder wenn ich aus dem Team Hospitality raus bin, richtig Start. Je nachdem, ob ich noch mit der Bahn raus oder wir schon oberhalb vom Start gewesen sind. Und ja, ich bin ein sehr grosser Fan von Muse. Also also der Rock-Teil mitgegeben, sicher auch ein bisschen von Dominic Mark noch in jungen Jahren. Und ja, Muse, also für mich auch das grösste Konzert, das ich je gehört habe, in Nidau bei Biel mal. Ich weiß nicht, wann das war, 2015 oder so. Fantastisch.
0: Richtige ja. Stadionband.
1: Ja, also unglaublich. Und eben, ich finde Matthew Bellamy, also die Stimme.
0: Der Frontmann.
1: Ja, es ist unglaublich. Oder so die Kombo von voll Rock und dann hörst du noch seine Stimme dazu. Und darum, ja, ich finde, die haben immer so etwas Erhabens an sich. Die Songs von Muse. Und dann Nights of Sidonia, ein fantastischer Song und eben Resistance auch wieder von, dann auch zusätzlich noch vom Text über It could be wrong, but it should have been right und auch It could have been right. Ja, was du sagst, ja, ist es alles Richtige, was ich mache oder nicht? Ich weiß es ja auch nicht und vor allem eben so als Skifahrer, wir haben ja keine Parameter, die sagt, dass, wenn das gut ist, irgendein Test, dann wirst du performen, sondern du musst einfach mit bestem Wissen und Gewissen das machen, was für dich stimmt und dann in dem Moment versuchen, parat zu sein, wo du dann oben am Start stehst. Und das finde ich auch wieder dort so ein bisschen die Message noch dahinter, was sehr wichtig ist.
0: Du hörst auf den Text und was ich jetzt auch gehört habe, also deine Geschwister sind eher noch ein bisschen rockiger unterwegs, also weil ihr wohnt ja jetzt zusammen in einem Haus, weißt du, ist denn das so?
1: Nebeneinander.
0: Oder ja, nebeneinander, aber wir sind sehr eng, also wenn man laut würde hören, würde man einander wahrscheinlich den Sound hören oder ist es weiter weg?
1: Nein, man würde schon hören,
0: Wo wäre es am lautesten?
1: Ja, schon bei Marc. Also okay. Ich würde jetzt Marc schon am meisten Rock, Hard Rock, aber dann sicher auch so ein bisschen Alternative, Indie, ja, ein bisschen in alle Richtungen. Ich glaube, Dominik noch ein bisschen mehr Querbeet, auch wie ich, aber ich bin sicher auch noch so ein bisschen mehr richtig, noch ein bisschen mehr Mainstream-Pop und dann mit dem Luca natürlich noch so ein bisschen Italo-Pop-Einfluss und so 90er-Dance-Zeug, das ist sonst nicht so unsere Welt. In dem bin ich nicht so aufgewachsen mit der Dominik und Marc, wenn sie natürlich 8 und 5 Jahre älter sind.
0: Ja, klar.
1: Ihre Welt, also, dann los ich mit, wenn du darfst. Und ich habe zum Glück ganz viel mitlosen und darum eben sicher von dort auch noch ein bisschen die Einflüsse.
0: Aber du und der Luca, da haben ihr euch ja bestens arrangiert. Wir haben es gehört am Hochsee, dass so von beiden ein bisschen und dann funktioniert das bestens zusammen.
1: Immer besser. Aber Musik ist wirklich so eins der heikelsten Themen in unserer Beziehung. Das ist wirklich schwierig, weil es treffen schon ein bisschen Welten aufeinander.
0: Aber für jemanden, der gerne Musik hat,
1: ist auch mega cool.
0: Ja, hat er gerne Musik?
1: Er hat sehr gerne Musik.
0: Aber hast du nicht manchmal das Gefühl, kann ein Mensch mit dem völlig anderen Musikgeschmack der richtige Mann sein für mich?
1: Hey, das habe ich mich am Anfang definitiv gefragt. Ich dachte, das ist doch nicht möglich. Also er hat wirklich so Gigi Dag und ab, bim, bim, ab. Das ist so Lukas in Sound. Oder ich glaube, jedes Mal, wenn er in Adelfboden fährt, kommt und das viert er abartig. Und ich finde so, ja, in gewissen Momenten, aber und sein Blue, er hat es wirklich gelost, einfach so mit Überzeugung. So also am Nachmittag, so also am Nichts, und es ist recht lustig, dass wir uns inzwischen gleich recht gefunden haben. Und im Zweifelsfall läuft Michael Patrick Kelly, das ist recht cool, dass ihm das auch gefällt. Und
0: also doch etwas zusammen?
1: Ja, wir haben inzwischen schon Musik, auch Vasco Rossi, und er lässt jetzt mehr auch noch so ein bisschen ältere italienische Musik, wo ich mich
0: wo
1: dann
0: du ein bisschen,
1: ja, nein, wo ich darf

0: die Freiheit, aber auch für Frieden schliessen mit dem Leben?
1: Ja, es ist, ich muss glaube wirklich langsam sagen, wenn ich müsste, muss wirklich zwingend müsste einen Song auswählen als Lieblingssong, dann wäre es der. Ich habe so gerne Musik und ich höre so viel verschiedene Musik. Aber ich finde «Shake Away» auch einfach wegen der Erinnerungen, weil das ist für mich der Song gewesen, den ich fast an jedem Rennen am Start gehört habe. Also der letzte Song, bevor ich raus bin. Und ich habe immer sehr lange noch Kopfhörer drin, was manchmal für meine Betreuer ein bisschen schwierig war, weil dann so in einer letzten Sekunde kommt und so «Hip, danke!»
0: Also wer sich so pusht? Oder?
1: Ja, nein, eben nicht, weil ich mit dem kann loslassen kann. Und ich habe recht lange gehabt, bis ich auch herausgefunden habe, dass für mich ich kann abliefern kann, wenn ich mich frei fühlen und die Freude darf ausleben und die Emotionen und nicht einfach rechts und links schauen, was machen die anderen, was funktioniert da, was macht es noch für Einwärmeübungen und eben so der Fokus und und eben so fast ein bisschen das Verbissene, das funktioniert bei mir überhaupt nicht. Ich brauche eigentlich das Gegenteil. Ich darf ja nicht verbissen sein. Je besser ich will fahren, desto schlechter fahre ich meistens und das Shake Away ist halt wirklich eben so die ganzen Erwartungen und Hoffnungen und einfach alles einfach abschütteln, oder? Die Bedeutung ist mir, die haben richtig verinnerlicht und die ist am Start sehr, sehr matchentscheidend geworden. Und ich habe gemerkt, oder, wenn ich das loslassen kann und eben auch meine Erwartungen und meine Hoffnungen und Träume und Ängste vor allem auch, dass ich die einfach loslassen kann und dann völlig frei von dem fahren, das ist das schönste Geschenk, das ich erleben durfte, dass ich so häufig am Start stehen konnte und dann dort oben raus. Und eben, dann kommen mir all die Bilder in den Sinn, wenn ich den Song auch höre, von x verschiedenen Weltcup-Starts. Und die ganze Natur, die ich erleben durfte, ist schon wunderschön.
0: Und gibt es einen Moment, einen Auslöser, weißt du, gemerkt hast, mit diesem Song kann ich das alles weglassen? Ist eben die Freiheit.
1: Ich weiss nicht mehr, wieso ich auf diesen Song gekommen bin. Ich glaube, ich habe dann einfach das Live-Album auf und runter gehört. Eben Live-Alben höre ich dann schon so das Ganze durch. Und dort hat es mich halt so gepackt. Dann ist das auch, habe ich es ein bisschen testen im Training und habe gemerkt, das funktioniert.
0: Hey Michel, danke vielmals für deine Lieblingssongs und deine Offenheit. Wie gespürt, du hast so viel Liebe für Musik. Das passt natürlich super zu «Meine Musik, mein Leben». Das waren die Lieblingssongs von Michel Gysin, von wirklich Momenten, die wunderschön waren, wie sie erzählt hat, von dem Hochset. Aber auch die Momente, wo Musik eine Art eine akustische Schulter ist, die einem wirklich auch stützt und weiterbringt.
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0: Das war die neueste Ausgabe von «Meine Musik, mein Leben». Das gibt es natürlich nicht nur zum Hören, sondern auch zum Schauen, das ganze Gespräch. 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

0: The Voice Within von der Christina Aguilera, Anfang 2000er Jahre rausgekommen, hat es abends gehört bei SRF 3. Gleich starten wir in der Musikabend Sounds, dann tun es dann doch noch mal ein bisschen anders. Wir lernen die britische Newcomer-Band Westside Cowboy kennen. Sie haben am Freitag ihr Debütalbum rausgegeben. Das ist die Woche das Sounds-Album der Woche. Denen, die es gefällt, die können dann später sogar noch anrufen. Und mit ein bisschen Glück gibt es für euch auf Vinyl. Jetzt gibt es aber zuerst mal ein Update aus der Welt auf SRF 3.
1: Die Nachrichten von SRF um 21 Uhr mit Lukas Lüthi. Die USA erhöhen den wirtschaftlichen Druck auf den Iran. Mit neuen Sanktionen wolle man dem Regime möglichst alle Einnahmen entziehen, sagte US-Finanzminister Scott Bessent. Die Maßnahmen betreffen Bereiche wie digitale Vermögenswerte, Technologie, Gold und die Schifffahrt. Insgesamt setzte das US-Finanzministerium knapp 60 Unternehmen, Personen und Schiffe auf die Sanktionsliste. Diese stehen in Verbindung mit dem Iran. Der Iran habe zwei Möglichkeiten, sagte Finanzminister Scott Bessent.
2: Iran now faces a very clear choice: complete global isolation and a subsistence economy, or a path back to normalcy with an opportunity to rejoin the global economy.
1: Der Iran stehe vor der Wahl zwischen vollständiger internationaler Isolation oder zur Weltwirtschaft zurückzukehren. Gleichzeitig drohen die USA auch anderen Staaten. Länder, die den Iran mit einer Umgehung von Sanktionen unterstützten, könnten ebenfalls Ziel von Strafmaßnahmen werden. Die US-Regierung forderte andere Staaten auf, sich dem wirtschaftlichen Druck gegen den Iran anzuschließen. Nach mehr als 2,5 Jahren nutzt die weltgrößte Reederei MSC für ihre Containerschiffe wieder den Suezkanal. Der Konzern nimmt auf ausgewählten Verbindungen zwischen Asien und Europa, respektive Indien und Europa, die Route durch das Rote Meer wieder auf. Vorausgegangen sei eine Überprüfung der Sicherheitslage in der Region, schreibt MSC. Der Konzern mit Sitz in Genf hatte seine regulären Fahrten durch den Suezkanal Ende 2023 aus Sicherheitsgründen eingestellt, nach Angriffen der jemenitischen Houthi-Miliz auf Handelsschiffe. Seither wurden viele Verbindungen über die Südspitze Afrikas umgeleitet, was die Transporte langsamer und teurer macht. Neben MSC haben bereits andere Reedereien angekündigt, schrittweise auf die Suezroute zurückzukehren. In der Türkei sind 6 suspendierte Bürgermeister in einem Korruptionsprozess zu teilweise mehrjährigen Haftstrafen verurteilt worden. Sie gehören alle der Oppositionspartei CHP an. Die höchste Strafe erhielt der Bürgermeister eines Stadtteils von Istanbul. Das Gericht verurteilte ihn zu 23 Jahren Haft, unter anderem wegen Geldwäscherei und Bestechung, wie türkische Medien berichten. Insgesamt waren 200 Personen angeklagt. Im Zentrum des Prozesses stand ein Geschäftsmann. Die Staatsanwaltschaft warf ihm unter anderem vor, ein kriminelles Netzwerk gegründet zu haben. Damit soll er Bürgermeister bestochen haben. Und das Wetter. In der Nacht gibt es teils kräftige Gewitter. Morgen wird es vorübergehend ziemlich sonnig. Lokal kann es einzelne Schauer geben bei 23 bis 26 Grad. Das waren Nachrichten von Radio SRF, verantwortlich Mario Storni.
0: SRF Verkehrsinfo von 21.03 Uhr mit einem Hinweis zur Nord-Süd-Achse. Der Gotthardtunnel ist heute Nacht in beiden Richtungen wegen Unterhaltsarbeiten von 23 bis 5 Uhr gesperrt. Der Verkehr wird via Gotthardpass umgeleitet.
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0: Ist natürlich irgendwie schon ein bisschen blöd, wenn man von sich aus sagt, man ist nicht so eine offenherzige Person und plötzlich steht man dann einfach so im Rampenlicht.
4: We're not the most sort of open people and I don't really want everyone to know exactly what I'm thinking at all times.
0: Ich will eigentlich nicht, dass die Leute immer wissen, was ich genau denke, sagt da der Ruben Haycox von der britischen Newcomer-Band Westside Cowboy. Blöd nur, dass er einer von denen ist, der die Liedtexte schreibt, die singt und damit auch jedes Mal ein bisschen etwas von sich preisgeben muss. Und für das sie eher eine private Band bleiben wollen, haben sie im Sounds-Interview dann aber schon ziemlich offen darüber geredet, dass sie am Musik-College nicht viel Schlaues gelernt haben, dass sie keine Smartphones haben und dass sie die Musikindustrie irgendwie nicht genau das ihnen gegeben hat, was sie von denen erwartet hat. All das und noch mehr gibt es heute rund ums neue Sounds-Album der Woche von Westside Cowboy aus Manchester. «It Goes On» heisst ihr das erste Album, «Lia Inderbizin» heisse ich im Studio. Und euch heiße ich herzlich willkommen.

0: Tolle neue Sound aus Manchester für Westside Cowboy, Kickstones, The Boys heisst der Song und das Album It Goes On. Westside Cowboy, das ist ein junges Quartett. Vor zwei Jahren haben sie ihren allerersten Song rausgegeben und quasi ab Sekunde 1 sind alle Ohren auf sie gerichtet gewesen. Das altehrwürdige Rolling Stone Magazine nennt sie die mitreissendste und spannendste britische Band seit langem. Und wenn solche Begriffe umgerührt werden, haben sie es erzählt, dann haben sie gleichzeitig ein Schiss, dass die Leute das Gefühl haben, dass
1: It's a funny thing when people are really nice to you online. That sets a sort of standard that other people then expect. Say, you know, every time we release or something, if the Rolling Stone had, you know, said that we're a hype band, people expect it to be the best thing they've ever heard. And if it's not the best thing they've ever heard, then you're an industry plant. You know, it's one of those things that does some pressure. Like occasionally arises, and but we end up sort of living in such a bubble within the band and within our friends and within the amazing sort of team that we have around us that seems to get to us way less and less.
0: Manchmal spüren sie schon auch ein bisschen Druck, hat uns da letzte Woche der Sänger und Gitarrist Ruben Haycox gesagt. Aber mittlerweile trifft sie das alles nicht mehr ganz so fest, weil sie doch einfach in so einer gewissen Bubble innelebt, innerhalb von ihrer Band, von ihren Freundinnen und Freunden und so ein ganzes Team, wo sie mittlerweile um sich geschart haben, dass die Sachen sich ja nicht mehr ganz so nahe hinkommen. Und sie haben aber selber auch gewisse Strategien müssen herausfinden. Sie schützen sich mittlerweile auch selber vor Erwartungen und Kommentaren online.
1: We have limited smartphone capabilities in the band. Like we've got kind of one smartphone between us, and then the rest of us kind of we kind of use an array of like flip phones and kind of just bad phones basically. So they do the job enough. Like you can ring and you can text and do things on it, but it's they're pretty crap at doing anything else, which is kind of the intention, honestly. Like we like the idea that it does exactly what it needs to do and nothing else.
0: Ein gemeinschaftliches Smartphone als Band und sonst eine Reihe von Klapphandys und alten Knöcheln, die nicht viel mehr können als SMS und telefonieren zum Bandprobe abmachen. Das ist Selbstschutz, weil einem Social Media einfach über den Kopf wachsen kann. Heisst aber nicht, dass sie gar nichts mitüberkommen. Der Ruben Haycox von Westside Cowboy hat einen persönlichen Medienspiegel für Bandreviews namens Papa.
1: My dad sends me all of the extreme ones. If we get a really good one, he'll send it over. But if we get a really bad one, he'll also send that over because I think he finds it funny. So I'm often, yeah, confronted with this band are just ripping everyone else off. You know, when I wake up in the morning and I'm like, oh, thanks, Dad.
0: Die ganz guten und am liebsten die ganz grossen Verriss von Westside Cowboy. In dem Musikmagazin kommt der Ruben Haycock sehen, weil es direkt von seinem Vater übergeschickt über. Schlussendlich ist es aber auch ein bisschen Wurst, was die Musikheftli und Tastemaker auf dieser Welt sagen. Westside Cowboy sind nämlich selber überzeugt, sie hätten kein besseres Album herausgeben können als das, was sie jetzt am letzten Freitag in die Welt rausgeschickt haben.
1: Actually, we're so proud of the album, and I think I speak for the rest of the band when I say, like, we all believe that the album that we've written is kind of like the sort of the best that we could have done at that time. Like, I'm sure there will be miles better albums out there, but the four of us in January of this year, I don't personally think we could have come out with anything that would have felt more
2: natural
1: yeah. to us. And so I think that generally, like, any pressure usually sort of gets batted away because it's like, well, actually, guys, I don't feel like I could have done any more. So I if people hate it, then they just hate the band and that's it.
0: Es wird immer bessere Alben geben als ihres, aber It Goes On ist das Beste, was die vier frustrierten ehemaligen Musikstudis haben können rausgeben. Hat uns die Band letzte Woche auf der Autobahn im Interview erzählt. Hören wir rein, wie das tönt. It Goes On

0: Musikabend Sound of SRF 3 mit der New Yorker Band von der Stunde Gies. Die Band, ich glaube, kein Musikmagazin und Blog, wo sich nur schon ein bisschen mit Rockmusik auseinandersetzt, wo letztes Jahr nicht einmal der Band namens Gies eingetöckelt hat. Und auch in der Soundsredaktion ist ihr Album von letztes Jahr eines der Lieblingsalben gewesen. Es hat Getting Killed geheissen. Mit dem Album Getting Killed sind sie im März dann auch auf Zürich für eine Show gekommen und als Vorband mit dem Schlepptau Westside Cowboy aus Manchester. Westside Cowboy konnte die ganze Europatour mit Gies machen. Das ist ein absoluter Traum für eine Band, die zu dem Zeitpunkt gerade mal zwei EPs draussen hatte. Über die Zeit haben sie im Sounds-Interview letzte Woche auch erzählt. Der Drummer Paddy Murphy hat dort erzählt, was für sie das wichtigste Learning war von dieser Tour mit Gies.
1: They've gotten where they've gotten to purely by like doing it their own way and sticking to their guns musically. And that's incredibly inspiring. Like Getting Killed's a weird album, and yet it's like probably the most impactful like guitar album from the last year or two. But it doesn't feel like they've had to bend it in any kind of way. So that's kind of a lesson for us and for sort of all of the sort of people making music right now. Just like stay true to what you feel is right and stuff.
0: Man kann weird bleiben, solange es einfach das ist, was man gut kann, solange es das ist, was man irgendwie in sich innen dreht, hat Paddy Murphy gesagt. Das ist etwas, was sie gelernt haben von Gies. Ihr letztes Album war auch absolut weird und gleich war es eines der wahrscheinlich meist beachtetsten Alben vom Musikjahr 2025. Die ganze Europatour hat Westside Cowboy also mit Gies machen. Sie haben sie jeden Abend für irgendwie 2 Monate lang performen. Und auch dort hat es gewisse handwerkliche Learnings gegeben, hat er uns erzählt.
1: Seeing them play every night was, though they were playing like similar songs, it felt different and fresh every time they went on stage and it very much felt like 4 friends playing music together and because that's what they are. They're very sweet people and they're school friends and they've been through a lot together and I don't think they could make the music that they do if they weren't that tightly knit as people. And yeah, I think it's just when you see a band like that firing on all cylinders, all it makes you want to do is just make your own band better.
0: Man will einfach als eigene Band auch noch besser werden, wenn man kann zuschauen kann, wie Gies jeden Abend auf der Bühne steht und irgendwie ein Käferfest hat, weil sie einfach gute Freunde und Freundinnen sind, die Freude daran haben, dass sie miteinander Musik machen können. Das ist etwas, was sich Westside Cowboy aus Manchester vornehmen, auch mitzutragen. Die Voraussetzungen sind wunderbar. 4 ehemalige Musikstudierende, die ein bisschen frustriert sind von der Ausbildung und mittlerweile einfach Lust haben, um miteinander gute, laute Rockmusik zu machen. An dieser Show in Zürich bin ich übrigens auch gewesen, Vorband von Gies, Westside Cowboy schauen. Und es war ein absolutes Highlight, es war eine tolle Liveband und das absolut Beste war der allererste Song, den die Band je rausgegeben hat, haben sie auch gespielt an dieser Show. Und ich glaube, das Beste daran finde ich einfach, dass das Westside Cowboy die Balls hatte, um beim allerersten Song gerade eröffnen, mit einem Schrei von ihrem Bandnamen. Lass mir einfach rein, wie das tönt hat. 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

0: Wir tauchen gerade in die britische Alternative-Szene. Also von der UK kommt ja eigentlich immer tolle Musik, aber momentan hört man wirklich extrem viel so leicht weirdy, maximalistische Indie-Rock-Bands, wie es Westside Cowboys sind, oder also die Band, die uns heute Abend begleitet, oder Black Country New Road, die wir jetzt gerade gehört haben. Und wäre es nicht wegen denen, wegen Black Country New Road, dann hat die Westside Cowboy wahrscheinlich nicht ganz so schnell an ihren neuen Songs gefühlt.
1: We were like humongous fans before we ever knew them personally. And then Charlie, the drummer, got in touch with us when he saw our first ever video that we did online. And he said, oh, this sounds really cool. Like, do you have any demos? And we didn't have any demos at the time, but we said that we did to him. And we recorded all the first EP like of demos really quick to send to him because we were so shocked that he got in touch.
0: Also, nochmal zusammengefasst, Westside Cowboy haben den Drummer von Black Country New Road angeloggen. Sie haben gesagt, ja, wir haben im Fall Demos von unseren Songs, weil der Drummer von Black Country New Road hat ein Video gesehen online von Westside Cowboy und gefunden, das ist so cool, die müssen jetzt mal etwas rausgeben. Westside Cowboy sagt, ja, kein Problem, wir haben Demos von unserer ersten EP gemacht, die überhaupt nicht gestimmt haben und dann haben sie einfach hinter die Zecke müssen. Und so schnell rudimentäre erste Aufnahmen von der EP können machen. Das hat aber so gut gefruchtet, dass sie nachher mit Black Country New Road auch noch können auf Tour gehen. Überall in England, das habe ich schon gesagt, bubblenzertig, experimentierfreudige junge Bands auf Black Country New Road, Westside Cowboy oder Man, Woman, Chainsaw sind ein paar von diesen Namen, die wir hier bei Musikabig Sounds etwa die hören. Wie ist das so innerhalb von dieser UK-Szene? Ist man sich da wohlgesinnt? Sind irgendwie Krallen ausgefahren? Mag man sich das gönnen? Ist man überhaupt in Kontakt?
1: The band scene, just in England and in like, obviously we're from Manchester, so we see that even more like in depth. There's like a really nice culture around like live music and bands at the moment for the most part. Everyone's very supportive, just as a general rule. Like it's very rare that we come across a band or an artist at a festival or a gig or wherever and we don't have a really pleasant experience. Like everyone's very supportive and I think that is contributing to things like you say, like bubbling up. Like everyone seems to be in a similar-ish position, all sort of on the same kind of track and things, and that's really nice to be a part of that with all these other groups and things.
0: Friede, Freude, Eierkuchen, also in der britischen Alternative-Szene von diesen jungen, neuen Bands, die da gerade wie Pilze aus dem Boden rausschiessen, ist der Drummer von Westside Cowboy, der Paddy Murphy, gesagt. Zwei Bands haben wir jetzt schon gehört, also Westside Cowboy, Black Country New Road. Was ist denn mit der dritten, die wir schon angesprochen haben? Man, Woman, Chainsaw, wie sind die so drauf?
1: Man, Woman, Chainsaw, we've met a couple of times and we really like them, they're really nice. But the first time we met them, we were both carrying very heavy amplifiers at opposite ways down a very small staircase. So we've never had a chance to like fully sit down and have a band-to-band meeting. But in the times that we've got to chat to them, they've been lovely. I love that song Nosedive. I think that's a great song.
0: Nosedive von Man, Woman, Chainsaw gefällt am Sänger und Gitarrist von Westside Cowboy, Ruben Haycox, also besonders gut. Können wir nur unterschreiben. Man, Woman, Chainsaw erst gerade vor kurzem ihr neuestes Album rausgegeben. Auch das war schon Sounds Album von der Woche auf srf.ch/sounds. Findet ihr die Sendung natürlich zum Hören und zum durch die Playlist durchstöbern. Und wenn wir schon von Nosedive reden, dann nehmen wir das natürlich als Ansporn, um diesen Song zu spielen. Das gibt es gerade jetzt bei Musikabend Sounds. Schön, Sie

0: Kid, you did it for West Side Cowboy.
1: I guess it was kind of about the time when we were sort of first entering the music industry and realizing that it wasn't what we expected necessarily.
0: Gut gemacht, Kind, jetzt hast du es geschafft. Endlich in die Musikindustrie geschafft, wo man schon lange davon geträumt hat. Und dann merkt man, ist gar nicht genau so, wie man sich das vorgestellt hat oder was man erwartet hat, sagt der Ruben Haycox, wo der Song singt. Was ist denn anders als erwartet?
1: We expected it to be happy clappy and sort of rainbows and whatever. And then we realized that actually there is a lot wrong with the industry if it comes to like sort of our moral standpoints to certain things.
0: Vieles läuft falsch in der Musikindustrie, entspricht nicht den moralischen Vorstellungen von Westside Cowboy. Und viel konkreter habe ich es nicht aus dem Ruben Haycox rausgebracht. Vielleicht schafft es der Drummer Paddy Murphy noch ein spezifischer.
2: When you're like a DIY-Band, just playing, just doing everything yourself and you spend the entire time like you're really working and doing everything for yourself, that you kind of maybe have this like this view that like, oh man, if we just get a manager or we get signed, like then everything's gonna be perfect and nothing's ever gonna, all we gotta do then is just like play and record. And but yeah, Ruben's right in the way that just a whole new array of whilst a lot of problems do get easier, a new bunch of sort of challenges just kind of load themselves in.
0: Also vielleicht sind es nicht nur die Moralvorstellungen, sondern auch so ein bisschen vom Arbeitsprozess her Vorstellungen gewesen, die nicht ganz so haben können, in Erfüllung gehen. Man denkt dann vielleicht, wenn wir nur einen Manager haben, wenn wir nur einen Plattenvertrag haben, dann ist nachher vieles einfacher. Dann müssen wir uns nicht mehr um jedes Konzert kümmern, dann müssen wir uns nicht mehr so um die finanziellen Mittel für eine Plattenpresse kümmern und so. Aber nach jedem Problem, das gelöst worden ist, kommt dann halt irgendwie ein nächstes, vielleicht grösseres, vielleicht aber auch kleineres hinterführen, hat uns Westside Cowboy da versucht zu erklären. Aber mit einigem hat es mittlerweile geklappt, mit einem ganz grossen Plattenvertrag zum Beispiel. Und mittlerweile sind die Erwartungen, die am Anfang vielleicht ein bisschen enttäuscht worden sind, auch nochmal ein bisschen revidiert worden, sagt der Ruben Haycox.
1: Saying that though, with recent developments in our sort of team and the people that we have around us, I feel like what we expected has sort of come into fruition a little bit more.
2: I'd say so. I think we were just quite worried about like this. It sounds cliche or whatever, but the band's like integrity or whatever that means. Like, how does the band exist now that we have a record label that isn't just us driving around in our car and stuff? Does it make sense anymore? And that has taken a bit of time for us to, I don't know, fully come to terms with and reconcile.
0: Verliert man die Integrität von einer Band, wenn man plötzlich ein viel grösseres Team ist als einfach nur die vier Freunde und Freundinnen, die miteinander Musik spielen und mit ihrem Van von Bühne zu Bühne touren. Mittlerweile haben sie gemerkt, nein, es schadet nicht. Man ist gleich immer noch die Band, die man ist. Man hat einfach vielleicht ein grösseres Team im Rücken, das einem dafür auch solche Sachen ermöglicht, wie eben das Debütalbum bei einem ganz grossen Label rauszugeben. Das sind Westside Cowboy mit dem Song Dobro.

0: kleines Spürchen Tame Impala steckt in unserem neuen Soundalbum von der Woche. Kommt von der Newcomer Westside Cowboy aus Manchester. Sie haben einmal immerhin mit dem gleichen Producer zusammengearbeitet, wo dieser Song hier, Loser von Tame Impala, produziert hat. Lauren Humphrey heisst der gute Herr. Und der hat sogar ein bisschen Synthesizer in den Indie-Rock von diesen Jungspunden können einschleusen.
1: Sorry, I just have this image of like Lauren like dancing around in the control room, like playing one note on the synth. And then like he would hit it and then run away and like do a little like spin and then he'd hit the next note and then do another spin again. That's like that image is kind of burnt into my brain.
0: Das ist ein Kopfkino, wo der Drummer von Westside Cowboy da erzählt, wenn er sich vorstellt, wie der Lauren Humphrey, der Produzent, am Schluss vom nächsten Song auf unserer Playlist den Synthesizer einfach einen Ton abgespielt hat, eine einzige Note gespielt hat und dazu ein bisschen abdanced hat. Fontaine's DC, Arctic Monkeys, Tame Impala, ziemlich grosse Namen, wo der Lauren Humphrey damit zusammengearbeitet hat und jetzt eben auch mit Westside Cowboy, was für sie sicher ein ziemlich cooler Fang ist für so ein allererstes Album, das sie am Freitag rausgegeben haben. It Goes On heisst die Scheibe, begleitet uns von heute noch bis am Freitag jeden Abend beim Musikabend Sounds. Ist nämlich unser aktuelles Soundsalbum von der Woche und wie sich das gehört, für das Album von der Woche gibt es es jeden Abend in physischer Form zum Gewinnen für unsere Hörerinnen und Hörer, also für dich und dich. 0848 300 333 ist die Nummer zu mir im Studio. 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Und jetzt wollen wir noch den Song hören, der am Schluss noch ein bisschen Synthesizer drin steckt. Heißt Worried Age.

0: Our Horse Girl Switchover gehört von Ihnen, ist eine der Lieblingsbands von Westside Cowboy, die britische Band, die uns heute Abend begleitet und uns noch bis am Freitag begleitet, weil sie uns Lieferanten und Lieferantinnen sind von unserem Sounds-Album von der Woche. Ausgeliefert wird es heute schon mal auf Zoffingen zum Soundshörer André Cartier, wo sie die erste Platte abgestaubt hat. Bis am Freitagabend könnt ihr aber noch jeden Abend anrufen und probieren. So, jetzt gibt es noch mal ein grösseres Update von der Welt und dann anschließend noch mal eine Stunde lang neue Musik bei Sounds auf SRF 3.
1: Die Nachrichten von SRF um 22 Uhr mit Lukas Lüthi. Guten Abend. Neue Sanktionen gegen den Iran. Die USA wollen so den wirtschaftlichen Druck auf das Land erhöhen. Trotz technischer Störung mit der Karte bezahlen. In der Schweiz sollen Offline-Zahlungen möglich werden. Das Wetter nach teils kräftigen Gewittern in der Nacht wird es morgen vorübergehend ziemlich sonnig bei 23 bis 26 Grad. 6 Monate nach Beginn des Kriegs gegen den Iran erhöhen die USA nun den wirtschaftlichen Druck gegen das Regime. Die Regierung von Präsident Donald Trump hat neue Sanktionen angekündigt und droht anderen Ländern mit Konsequenzen, falls sie ihre Wirtschaftsbeziehungen nicht abbrechen. Mario Sturni fasst zusammen.
2: Die US-Regierung will den Iran wirtschaftlich weiter isolieren. Finanzminister Scott Bessent kündigte neue Sanktionen an. Mit diesen nehme man 5 zentrale Einnahmequellen des Irans ins Visier.
3: New sectoral sanctions target 5 of Iran's most vital pipelines that it exploits in other countries.
2: Die neuen US-Sanktionen zielen laut Bessent auf digitale Vermögenswerte, Technologie, Gold, Luftfahrt und auch Schifffahrt. Insgesamt setzte das US-Finanzministerium knapp 60 Unternehmen, Personen und Schiffe auf die Sanktionsliste, welche in Verbindung mit dem Iran stehen. Gleichzeitig forderte Bessent alle Staaten auf, ihre Wirtschaftsbeziehungen zum Iran einzustellen. Wer dies nicht tue, müsse mit Strafmaßnahmen der USA rechnen. Diese Drohung dürfte sich unter anderem an China richten. Das Land ist der größte Importeur von Gütern aus dem Iran. Peking soll laut Schätzungen 80% des iranischen Öls kaufen.
1: Die USA streichen Syrien von der Liste der staatlichen Terrorunterstützer. Das schreibt das Finanzministerium. Die US-Regierung hatte den Schritt zuvor bereits angekündigt. Syrien stand seit 1979 auf der entsprechenden Liste. Mit dem Schritt sollen Investitionen gefördert werden. Zudem fallen Sanktionen gegen Syrien weg. Gilt ein Land in den USA als staatlicher Terrorunterstützer, sind unter anderem Rüstungsverkäufe dorthin verboten und die US-Auslandshilfe ist stark eingeschränkt. Nach dem Sturz des Assad-Regimes Ende 2024 haben die USA ihren Kurs gegenüber Syrien gelockert und Sanktionen aufgehoben. Kartenzahlungen sollen in der Schweiz krisenfester werden. Detailhändler, Banken und Zahlungsdienstleister haben sich auf die Einführung von Offline-Zahlungen geeinigt. Konkret können die Kundinnen und Kunden bei einer Störung mit der Plastikkarte und dem PIN bezahlen. Das Gerät speichert den Vorgang und übermittelt diesen, sobald wieder eine Verbindung möglich ist. Die Zahlung funktioniert aber nicht mit digitalen Karten auf dem Smartphone. Die Lösung ist für Läden mit lebenswichtigen Gütern gedacht, also etwa für Lebensmittel, Medikamente oder Benzin. Bundespräsident Guy Parmelin sprach von einem wichtigen Schritt für die Versorgungssicherheit.
4: Die Vereinbarung ist ein konkretes Beispiel dafür, wie vorausschauende Planung und partnerschaftliche Zusammenarbeit die Widerstandsfähigkeit unseres Landes erhöhen können.
1: Die Einführung der Offline-Kartenzahlungen soll bis Ende des nächsten Jahres erfolgen. Nun zu weiteren Meldungen des Tages in der Übersicht. 9 Jahre nach dem Bergsturz am Piz Cengalo hat in Pontresina der Prozess gegen 5 Beschuldigte begonnen. Die Bündner Staatsanwaltschaft wirft ihnen mehrfache fahrlässige Tötung vor. Beim Bergsturz in Bergell wurden in Bondo Häuser und Straßen zerstört. Zudem kamen 8 Wanderer ums Leben. Die Maßnahmen des Bundes gegen Telefonbetrüger aus dem Ausland zeigen Wirkung. Im Juli gab es 75% weniger Meldungen zu Anrufen von falschen Polizisten oder Bankangestellten. Insgesamt waren es laut dem Bund weniger als 100. Seit dem 1. Juli müssen Telekom-Anbieter solche Anrufe als unbekannt anzeigen. Die Mobilfunkanbieter Salt und Sunrise wollen die Netzabdeckung beim Handynetz gemeinsam verbessern. Sie haben eine entsprechende Absichtserklärung unterschrieben. Sunrise und Salt betonen zugleich, dass sie unabhängige Wettbewerber bleiben wollen. Zum heutigen Unabhängigkeitstag der Ukraine hat die EU weitere Militärhilfen angekündigt. Die EU-Kommission hat 6,1 Milliarden Euro bewilligt. Mit dem Geld soll die Ukraine unter anderem Luft- und Raketenabwehrsysteme kaufen können. Zum Tag der ukrainischen Unabhängigkeit reisten heute mehrere europäische Spitzenpolitiker und Politikerinnen nach Kiew. Der deutsche Logistikunternehmer Klaus Michael Kühne ist im Alter von 89 Jahren gestorben, an seinem Wohnort Schindellegi im Kanton Schwyz. Das teilte das Unternehmen Kühne und Nagel mit. Kühne war dort Verwaltungsratsmitglied und Mehrheitsbesitzer. Kühne und Nagel gilt als einer der grössten Logistikkonzerne weltweit. Die Börsendaten von 22.05 Uhr, geliefert von SIX. Der Swiss Market Index schließt bei 14.447 Punkten, minus 0,1%. Der Dow Jones Index in New York stand kurz vor Schluss bei plus 0,3%. Der Euro wird zu 93,62 gehandelt und der Dollar zu 80,26. Und das Wetter? In der Nacht gewittert es vielerorts. Morgen zieht der Regen nach Osten ab und es scheint trotz einiger Wolkenfelder häufig die Sonne. Über den Bergen gibt es noch einzelne Schauer. Die Temperatur erreicht 23 bis rund 26 Grad. Das waren Nachrichten von Radio SRF. Verantwortlich Mario Sturni.
5: 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Mit dem Nico Rindlisbacher. Der Handballer Leni Rubin ist zurück in der Schweiz. Der erfahrene Nazi-Spieler unterschreibt beim BSV Bern einen Vertrag für ein Jahr, wie der Club schreibt. Damit bleibt er dem Verein treu, der ihm in den letzten paar Wochen die Möglichkeit gegeben hat, fit zu bleiben. Etwas, das der 30-Jährige sehr geschätzt hat, wie er im Interview letzten Mittwoch gesagt hat.
6: Sie sind direkt entgegengekommen und haben gesagt, klar, kein Problem. Und haben mich ganz herzlich aufgenommen. Und seitdem bin ich hier im Training, kann jeden Tag mittrainieren, mache trotzdem meine Krafteinheit am Morgen. Und ich glaube, für mich ist das sehr, sehr gut, kann sehr, sehr viel profitieren.
5: Jetzt soll er helfen, das junge Kader vom BSV Bern weiterzuentwickeln, schreibt der Club. Der Leni Rubin selber macht kein Geheimnis daraus, dass er gerne im Ausland weitergemacht hätte, aber er freut sich auch sehr auf die neue Herausforderung in Bern. Der Berner Handballclub mit einem Transfer-Coup, der Berner Fußballclub IB, muss sich hingegen von einem Spieler verabschieden, und zwar von Darian Malesch. Der 25-jährige Stürmer wechselt in die höchste polnische Liga zu Widzew Łódź und wird Teamkollege von Andy Zekiri. Er hat dort einen 3-Jahres-Vertrag unterschrieben. Für IB hat der Darian Malesch insgesamt 124 Pflichtspiele absolviert und ist einmal Schweizer Meister geworden. Zum Velofahren. In Spanien findet die Tage der Rundfahrtklassiker La Vuelta statt. Heute war die dritte Etappe, 174 km lang und über 3000 Höhenmeter bis in die Pyrenäen. Aber die Fahrer konnten nicht die ganze Etappe absolvieren. Gut 16 km vor dem Ziel ist das Rennen aus Sicherheitsgründen abgebrochen worden. Das, weil ein heftiger Sturm gewütet hat und die Fahrer so richtig verhagelt worden sind. Somit gibt es heute auch kein Etappenergebnis. Gesamtführender ist weiterhin der Tadej Pogacar, der zum Zeitpunkt vom Abbruch zusammen mit dem Italiener Lorenzo Fortunato und dem Luxemburger Mats Wenzel das Rennen angeführt hat. Rennabbruch im Velofahren. Gar nicht erst starten tut die britische Leichtathletin Keely Hutchinson bei Weltklasse Zürich. Die Olympiasiegerin über 800 Meter sei körperlich zu wenig fit zum Teilnehmen. Somit kommt es vorerst nicht zu einem weiteren Duell mit der Audrey Vero, die an der EM zu Birmingham Gold geholt hat. Auf baldige Duell hofft auf jeden Fall die tschechische Tennisspielerin Markéta Vondrušová. Die Wimbledon-Siegerin von 2023 möchte ihre Dopingsperre vor dem Internationalen Sportgerichtshof anfechten. Im Dezember hat Markéta Vondrušová eine Dopingkontrolle verweigert und ist darum für 4 Jahre gesperrt worden. Das haben sie gemacht, weil sie nach körperlich und mental schwierigen Monaten in dieser Situation Angst hatten und keine fremde Person in ihre Wohnung haben wollen. So viel vom Sport.
0: SRF Verkehrsinfo von 22.09 Uhr auf der A2 ist der Gotthardtunnel heute Nacht in beiden Richtungen wegen Baustelle gesperrt. Eine Umleitung ist eingerichtet.
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0: Sound am Sport am Montagabend sind willkommen. Betrieb ist der Service Musik im Service Public trotz später Stunde, aber noch nicht. Wir sind parat, um nochmal ein bisschen aufzurollen. Nach den Newcomer aus Manchester zu den Newcomer aus New York, MX Lonely heissen die, machen intensive Shoegaze und ihre neueste Song, den gibt es gerade jetzt bei Sound auf SRF 3. Schön, sind ihr mit dabei. Uns gibt es Montag bis Freitag ab 8 Uhr live im Radio oder jederzeit online auf srf.ch/sounds. Ich bin Lea Inderbizin. Hallo miteinander.

Willkommen zum SRF 3. Das ist die letzte Bastion für handgemachte und handverlässliche Musik. Nur dann kann es auch mal so wild tönen. Bei uns macht kein Computer, kein Algorithmus, keine KI-Playlist, sondern jeden Abend der oder die am Mikrofon. Und jeden Abend versuchen wir da Neues neben Alt zu setzen, schon gehört neben Sättiges, die wir noch nie entdeckt haben. Und sättige Sachen passieren nur da bei Musikabend Sounds. Es gibt sättige Songs wie der, den wir jetzt gerade gehört haben, «Isn't He Funny» von der Band Big Red. Der schwirrt eigentlich schon länger im Sounds-Universum um, aber man kann ihn irgendwie nie ganz richtig einbetten, dass er in so einen Abend nicht passt. Heute hat er mal sein Plätzchen bekommen, wo ihm gebührt. Big Red, das ist eine Band aus London. Eigentlich eine Splitterband von einer Band, die schon existiert. Die heisst Orchestra for Now. Beides noch keine grosse Namen, aber beides irgendwie interessant. Isn't He Funny ist der Song, der über Wochen eigentlich live entstanden ist. Er hat so bruchteilhaft hat er existiert und das Einzige, was immer wiederkehrend war, ist eben der Slogan oder die drei Wörter «Isn't He Funny». Mittlerweile ist der Song zu Fall geschlagen und kommt auf den Oktober dann auf das Album, das Debütalbum von Big Red raus, das dann Big Sure heisst. Es kommt raus, wie gesagt, im Oktober. Die erste Single drop «Isn't He Funny» haben wir jetzt gerade gehört. Unterdessen ist schon ein weiterer rausgekommen. Das ist ein Song über ein Phänomen. Vielleicht kennt ihr das. Ich kenne das auch von meiner Kindheit. Über Leute, die wir aus den Augen verloren haben. Eine Person, die einfach aus dem Leben verschwunden ist und man hat keine Ahnung, was macht die Person, wo ist die, geht es der gut, lebt die sogar noch? Und über so eine Person, die einfach verschwunden ist, geht es beim Song «Mission Saint» von Big Red. Gibt es gerade jetzt bei Sounds auf SRF 3.

Zuerst von Big Red, dann zu Big Special und jetzt sind wir bei Big Thief aus New York. Hauptsache Big, das scheint glaube ich das Motto zu sein für das neue Album von Big Thief. Sie haben ein Dreifach-Album das Wochenende angekündigt. 29 Songs sind drauf. Also wirklich richtig, richtig big. Ein Release-Datum weiss man noch keins. Der Name, der ist aber schon bekannt, heisst Horsepower. Und so wie sich Big Thief bis jetzt präsentiert hat, wird das auf alle Fälle wieder etwas wahnsinnig Tolles. Big Thief ist extrem fleissig und dabei auch immer einfach qualitativ sehr, sehr gut. Ist, glaube ich, eine der meistgespieltesten und meistgeliebten Bands im Sounds-Universum. Und es gibt doch den Effekt, wenn, wenn einem etwas auffällt im Alltag und dann sieht man es an allen Ecken. Und ich habe das Gefühl, es war genau das, was ich irgendwie das Wochenende mit Big Thief hatte. Die Band hat jetzt doch vor ein, zwei Jahren das letzte Mal das Album rausgegeben. Ist jetzt nicht mehr so eine Band, die einem als allererstes in Sinn kommt. Und gleich sind sie mir letzte Woche irgendwie wieder in meine Timeline reingespült worden. Ich habe nämlich etwas über das Leben von der Sängerin Adrienne Lenker gelesen. Das ist, glaube ich, wahnsinnig spannend, wie die aufgewachsen ist. Sie ist in einer Sektenfamilie gross geworden. Die ist dann irgendwann ausgebrochen, also die ganze Familie aus dieser Sekte raus, ist dann von Haus zu Haus nur immer ein paar Wochen gewesen. Also ein wahnsinnig bewegtes Leben von dieser Adrienne Lenker. Und mit dem zarten Alter von 5 ist sie das erste Mal so richtig in Lebensgefahr geschwebt. Ich habe die Geschichte, ehrlich gesagt, nicht gekannt. Ich habe das erst jetzt letzte Woche gelesen. Dass ihr ein sogenannter Railroad Spike, also ein Eisenbahnnagel, so die riesigen Nägel, die das Gleis am Boden abpinnen, ist ihr auf den Kopf geflogen. Das ist von einem Baumhaus, das gerade in der Mache war, oben abgeflogen. Und also mit 5 hast du jetzt einfach noch nicht so wahnsinnig dichte oder starke Knochen. Und der Spike, der Railroad Spike, hat ihre Schädeldecke durchschlagen und sie wäre fast dran gestorben, Adrienne Lenker. Zum Glück hat sie es geschafft, sie beglückt uns in regelmäßigen Abständen mit wahnsinnig toller Musik mit ihrer Band Big Thief. Wie gesagt, ein riesiges Album, ein richtig bigs Album, kommt dann irgendwann wahrscheinlich das oder nächstes Jahr von Big Thief mit 29 Songs drauf. Jetzt habe ich aber nochmal einen ausgraben, wo Adrienne Lenker genau über den Moment redet, wo sie mit 5 ins Spital gebracht worden ist, von einer jungen Eltern, die dort schon das erste Mal müssen bangen um ihr kleines Mädchen. Mythology Beauty, nein, Mythological Beauty, so heisst der Song, ist auf dem 2017er Album von Big Thief gewesen. Das hat Capacity geheissen. Und wenn man gut zulässt, dann findet man eben die Textstelle, wo sie über den schlimmen Moment singt, wo sie unbedingt ins Spital müssen wegen dem Railroad Spike im Kopf. Lassen wir rein, das ist Sounds. Auf SRF 3.

Es hat Luzern mal eine Bar gegeben, die diesen Song als Rausschmeisser gebraucht hat. Das ist für immer und ewig verbunden mit dem Gefühl von jetzt noch der letzte Spuckschluck vom Bier, den es gar nicht gebraucht hätte, und dann ab in die kalte Nacht raus verbunden. «Right Where It Belongs» heisst der Song von der legendären Nine Inch Nails. Auch schon mehr als 20 Jahre vom Buckel mittlerweile der Song. Und ich habe den ehrlich gesagt fast ein bisschen vergessen, bis ich am Freitag vor einer letzten Woche das neue Album von der Phoebe Bridgers gehört habe. Kann man glaube sagen, der Sound hat jetzt also herzlich wenig mit Nine Inch Nails zu tun. Und gleich gibt es auf dem neuen Album von der Phoebe Bridgers einen Song, der mich so fest an Right Where It Belongs von den Nine Inch Nails erinnert hat. Wir hören ihn jetzt gerade als Rausschmeisser von dieser heutigen Sendung. Vielleicht gehört die Verwandtschaft zwischen dem Song auch. Vielleicht habe ich aber auch einfach nur Hirngespinst. Phoebe Bridgers, ihr neuestes Album, war letzte Woche unser Album von der Woche. Wir haben am Dienstag ganz intensiv reingelassen. Die Sendung gibt es natürlich online zum Hören auf srf.ch/sounds, wo ihr alle unsere Sendungen zum Hören findet. Und das jetzt eben ist, wie gesagt, der Rausschmeisser für die heutige Sounds-Sendung. Uns gibt es morgen Abend wieder mit dem Luca Bruno am Mikrofon und mit der Playlist-Auswahl. Und jetzt gibt es diesen Song, wo ich eine Verwandtschaft mit Nine Inch Nails attestiere. Hört man doch schon ein bisschen, oder? Heisst «As Above». Ich heiße Lia Interbizin. Gute und eine sichere Montagnacht.

Die Nachrichten von SRF um 11 mit Patrick Walter. Die USA erhöhen den wirtschaftlichen Druck auf den Iran. Mit neuen Sanktionen wolle man dem Regime möglichst alle Einnahmen entziehen, sagte US-Finanzminister Scott Bessent. Die Maßnahmen betreffen Bereiche wie digitale Vermögenswerte, Technologie, Gold und die Schifffahrt. Insgesamt setzte das US-Finanzministerium knapp 60 Unternehmen, Personen und Schiffe auf die Sanktionsliste. Diese stehen in Verbindung mit dem Iran. Gleichzeitig drohen die USA auch anderen Staaten. Länder, die den Iran bei der Umgehung von Sanktionen unterstützen, könnten ebenfalls Ziel von Strafmaßnahmen werden. Die US-Regierung forderte andere Staaten auf, sich dem wirtschaftlichen Druck gegen den Iran anzuschließen. Israels Regierungschef Benjamin Netanyahu wirft dem Iran vor, einen Anschlag auf einen seiner Söhne geplant zu haben. Der Iran habe versucht, einen seiner Söhne zu töten, sagte Netanyahu in einem Fernsehinterview. Angaben dazu, wann der mutmaßliche Anschlagsversuch erfolgt sein soll oder welcher seiner beiden Söhne betroffen war, machte Netanyahu nicht. Die Aussage fiel im Zusammenhang mit einer Debatte über den Personenschutz für Spitzenpolitiker in Israel. Die iranische Regierung hat sich zu den Vorwürfen nicht geäußert. Zwei Meldungen des Abends in Kürze. Lebensmittel, Medikamente und Benzin sollen auch bei technischen Störungen oder Verbindungsproblemen mit der Karte bezahlt werden können. Dazu führen Detailhändler, Zahlungsdienstleister und Banken in der Schweiz die sogenannte Offline-Kartenzahlungen ein. Kundinnen und Kunden sollen dabei mit der Plastikkarte und dem PIN bezahlen. Der Vorgang wird gespeichert und das Geld wird übermittelt, sobald die Verbindung wieder funktioniert. Nach mehr als 2,5 Jahren schickt die weltgrößte Reederei MSC wieder Containerschiffe durch den Suezkanal. Der Genfer Konzern nimmt auf ausgewählten Verbindungen die Route durch das Rote Meer wieder auf. MSC hatte die Fahrten Ende 2023 nach Angriffen der Houthi-Miliz auf Handelsschiffe eingestellt. Die Umleitung um Afrika machte die Transporte seither deutlich länger und teurer. Die Börsendaten geliefert von SIX. Der Swiss Market Index schließt bei 14.447 Punkten, minus 0,1%. Der Dow Jones Index in New York steigt um 0,3%. Der Euro wird zu 93,55 gehandelt, der Dollar zu 80,21. Und das Wetter? In der Nacht gibt es teils kräftige Gewitter. Morgen ist es dann vorübergehend ziemlich sonnig. Lokal kann es einzelne Schauer geben, bei 23 bis 26 Grad. Das waren Nachrichten von Radio SRF. Verantwortlich war Patrick Walter.

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0: Die Nachrichten von SRF um Mitternacht mit Patrick Walter. Die USA erhöhen den wirtschaftlichen Druck auf den Iran und seine Handelspartner. Ob die Trump-Regierung ihre Drohungen zum Beispiel gegenüber China wirklich umsetzt, ist aber fraglich. Dann, in Frankreich hat ein Tornado ein Dorf verwüstet und in der Schweiz soll auch mit der Karte bezahlt werden können, wenn es mit der Internetverbindung mal harzt. Das Wetter. In der Nacht gibt es teils kräftige Gewitter. Am Dienstag ist vorübergehend ziemlich sonnig. Dann gibt es wieder lokale Schauer. Die USA kündigen neue Sanktionen gegen den Iran an und wollen so den wirtschaftlichen Druck auf das iranische Regime erhöhen. Man wolle dem Regime möglichst alle Einnahmen entziehen, sagte US-Finanzminister Scott Bessent. Außerdem drohen die USA auch anderen Ländern mit Konsequenzen, falls sie ihre Wirtschaftsbeziehungen zum Iran nicht abbrechen. Diese Drohung dürfte sich unter anderem gegen China richten. China kauft laut Schätzungen 80% des iranischen Öls. Ob die US-Regierung von Präsident Donald Trump ihre Drohungen wahrmacht, sei aber alles andere als klar, sagt USA-Korrespondent Roger Ebli in der Sendung 10 vor 10.
1: Man will mit diesen Wirtschaftssanktionen eben genau das erreichen, was man bis jetzt militärisch nicht erreicht hat, nämlich das Regime in Teheran in die Knie zu zwingen. Die Frage ist einfach, werden die USA diese Drohungen auch umsetzen? Denn gemeint dürften damit vor allem Länder wie China und Russland sein. Und besonders im Fall von China hat Donald Trump in den letzten Monaten darauf hingearbeitet, die Beziehungen mit China, mit Xi Jinping zu verbessern. Xi Jinping wird in einem Monat im Weißen Haus auf Staatsbesuch sein. Da kämen Sanktionen gegen chinesische Finanzinstitute wohl zur Unzeit. Deshalb stellen hier Experten noch in Frage, ob die USA denn das auch wirklich so durchziehen werden.
0: Sagt USA-Korrespondent Roger Erbli. Ein Tornado hat in einem Dorf in Südfrankreich mehrere Menschen verletzt und zahlreiche Häuser beschädigt. Das Unwetter hat am späten Nachmittag das Dorf Poma in der Nähe der Pyrenäen getroffen und dabei die Dächer von dutzenden Häusern zerstört, wie die Behörden mitteilen. Bilder zeigen auch zahlreiche zerstörte und teils umgekippte Autos. 41 Menschen seien verletzt worden, 15 Personen mussten ins Spital. Außerdem waren am Abend hunderte Haushalte in der Region wegen des Tornados ohne Strom und an mehreren Flughäfen in Frankreich führte das Unwetter zu Beeinträchtigungen des Flugbetriebs. Die USA streichen Syrien von der Liste der staatlichen Terrorunterstützer. Das schreibt das Finanzministerium. Die US-Regierung hat den Schritt zuvor bereits angekündigt. Syrien stand seit 1979 auf der entsprechenden Liste. Mit dem Schritt sollen Investitionen gefördert werden. Zudem fallen Sanktionen gegen Syrien weg. Gilt ein Land in den USA als staatlicher Terrorunterstützer, sind unter anderem Rüstungsverkäufe dorthin verboten und die US-Auslandshilfe ist stark eingeschränkt. Nach dem Sturz des Assad-Regimes Ende 2024 haben die USA ihren Kurs gegenüber Syrien gelockert und Sanktionen aufgehoben. In die Schweiz. Kartenzahlungen sollen krisenfester werden. Detailhändler, Banken und Zahlungsdienstleister haben sich auf die Einführung von Offline-Zahlungen geeinigt. Konkret können die Kundinnen und Kunden bei einer Störung mit der Plastikkarte und dem PIN bezahlen. Das Gerät speichert den Vorgang und übermittelt diesen, sobald wieder eine Verbindung möglich ist. Die Zahlung funktioniert aber nicht mit digitalen Karten auf dem Smartphone. Die Lösung ist für Läden mit lebenswichtigen Gütern gedacht, also etwa für Lebensmittel, Medikamente oder Benzin. Bundespräsident Guy Parmelin sprach von einem wichtigen Schritt für die Versorgungssicherheit.
2: Die Vereinbarung ist ein konkretes Beispiel dafür, wie vorausschauende Planung und partnerschaftliche Zusammenarbeit die Widerstandsfähigkeit unseres Landes erhöhen können.
0: Die Einführung der Offline-Kartenzahlungen soll bis Ende des nächsten Jahres erfolgen. Nochmal ins Ausland mit Kurzmeldungen. Nach mehr als 2,5 Jahren schickt die weltgrößte Reederei MSC wieder Containerschiffe durch den Suezkanal. Der Genfer Konzern nimmt auf ausgewählten Verbindungen die Route durch das Rote Meer wieder auf. MSC hatte die Fahrten Ende 2023 nach Angriffen der Houthi-Miliz auf Handelsschiffe eingestellt. Die Umleitung um Afrika machte die Transporte seither deutlich länger und teurer. Im Südsudan sind bei einem Angriff 2 UNO-Soldaten getötet worden, das schreibt die UNO-Mission im Land. 5 weitere UNO-Mitarbeitende und 2 südsudanesische Polizisten seien zudem verletzt worden. Die UNO-Patrouille sei von bewaffneten Unbekannten aus einem Hinterhalt heraus angegriffen worden. Der Südsudan ist seit der Unabhängigkeit 2011 von Machtkämpfen geprägt. In der Türkei sind 6 suspendierte Bürgermeister in einem Korruptionsprozess zu teilweise mehrjährigen Haftstrafen verurteilt worden. Sie gehören alle der Oppositionspartei CHP an. Die höchste Strafe erhielt der Bürgermeister eines Stadtteils von Istanbul. Das Gericht verurteilte ihn zu 23 Jahren Haft, unter anderem wegen Geldwäscherei und Bestechung, wie türkische Medien berichten. Zum Wetter. In der Nacht gewittert es vielerorts. Am Dienstag zieht der Regen nach Osten ab und es scheint trotz einiger Wolkenfelder häufiger die Sonne mit einzelnen Schauern über den Bergen. Die Höchstwerte erreichen 23 bis rund 26 Grad. Das waren Nachrichten von Radio SRF. Verantwortlich war Patrick Walter. 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Einen wunderschönen guten Abend. 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

0: Die Nachrichten von SRF um 1 mit Patrick Walter. Ein Tornado hat in einem Dorf in Südfrankreich mehrere Menschen verletzt und zahlreiche Häuser beschädigt. Das Unwetter hat am späten Nachmittag das Dorf Poma in der Nähe der Pyrenäen getroffen und dabei die Dächer von Dutzenden Häusern zerstört, wie die Behörden mitteilen. Bilder zeigen auch zahlreiche zerstörte und teils umgekippte Autos. 41 Menschen seien verletzt worden, 15 Personen mussten ins Spital. Außerdem waren am Abend hunderte Haushalte in der Region wegen des Tornados ohne Strom und an mehreren Flughäfen in Frankreich führte das Unwetter zu Beeinträchtigungen des Flugbetriebs. Die USA kündigen neue Sanktionen gegen den Iran an und wollen so den wirtschaftlichen Druck auf das iranische Regime erhöhen. Man wolle dem Regime möglichst alle Einnahmen entziehen, sagte US-Finanzminister Scott Bessent. Außerdem drohen die USA auch anderen Ländern mit Konsequenzen, falls sie ihre Wirtschaftsbeziehungen zum Iran nicht abbrechen. Diese Drohung dürfte sich unter anderem gegen China richten. China kauft laut Schätzungen 80% des iranischen Öls. Ob die US-Regierung von Präsident Trump ihre Drohungen wahrmacht, sei aber alles andere als klar, sagt USA-Korrespondent Roger Ebley in der Sendung 10 vor 10.
1: Man will mit diesen Wirtschaftssanktionen eben genau das erreichen, was man bis jetzt militärisch nicht erreicht hat, nämlich das Regime in Teheran in die Knie zu zwingen. Die Frage ist einfach, werden die USA diese Drohungen auch umsetzen? Denn gemeint dürften damit vor allem Länder wie China und Russland sein. Und besonders im Fall von China hat Donald Trump in den letzten Monaten darauf hingearbeitet, die Beziehungen mit China, mit Xi Jinping zu verbessern. Xi Jinping wird in einem Monat im Weißen Haus auf Staatsbesuch sein. Da kämen Sanktionen gegen chinesische Finanzinstitute wohl zur Unzeit. Deshalb stellen hier Experten noch in Frage, ob die USA denn das auch wirklich so durchziehen werden.
0: USA-Korrespondent Roger Ebley. US-Präsident Donald Trump versucht vor den Parlamentswahlen im Herbst die Briefwahl einzuschränken. Nun hat er einen Etappensieg errungen. Der oberste Gerichtshof hat den Weg für die Umsetzung einer entsprechenden Trump-Verordnung teilweise freigemacht. Die Vorinstanz hatte dies blockiert und argumentiert, Wahlregeln seien laut Verfassung Sache der Bundesstaaten. Allerdings schreiben Nachrichtenagenturen, der Supreme Court lasse weiterhin die Möglichkeit offen, erneut gegen die Einschränkung der Briefwahl zu klagen. Und ein weiterer Gerichtsentscheid, welcher die Pläne von Präsident Trump blockiert, bleibt vorerst bestehen. Präsident Donald Trump behauptet seit Jahren, bei der brieflichen Stimmabgabe komme es zu Wahlbetrug im großen Stil, ohne Beweise vorzulegen. Beobachterinnen und Beobachter sehen in der Einschränkung der Briefwahl den Versuch, insbesondere demokratische Wählerinnen und Wähler von der Stimmabgabe abzuhalten. Das Wetter noch. In der Nacht gibt es teils kräftige Gewitter. Tagsüber wird es vorübergehend ziemlich sonnig. Dann gibt es wieder lokale Schauer bei 23 bis 26 Grad. Das waren Nachrichten von Radio SRF. Am Mikrofon und verantwortlich war Patrick Walter.

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Die Nachrichten von SRF um 2 mit Patrick Watt. Ein Tornado hat in einem Dorf in Südfrankreich mehrere Menschen verletzt und zahlreiche Häuser beschädigt. Das Unwetter hat am späten Nachmittag das Dorf Poma in der Nähe der Pyrenäen getroffen und dabei die Dächer von dutzenden Häusern zerstört, wie die Behörden mitteilen. Bilder zeigen auch zahlreiche zerstörte und teils umgekippte Autos. 41 Menschen seien verletzt worden, 15 Personen mussten ins Spital. Außerdem waren am Abend hunderte Haushalte in der Region wegen des Tornados ohne Strom und an mehreren Flughäfen in Frankreich führte das Unwetter zu Beeinträchtigungen des Flugbetriebs. US-Präsident Donald Trump versucht vor den Parlamentswahlen im Herbst die Briefwahl einzuschränken. Nun hat er einen Etappensieg errungen. Der oberste Gerichtshof hat den Weg für die Umsetzung einer entsprechenden Trump-Verordnung teilweise freigemacht. Die Vorinstanz hatte dies blockiert und argumentiert, Wahlregeln seien laut Verfassung Sache der Bundesstaaten. Allerdings schreiben Nachrichtenagenturen, der Supreme Court lasse weiterhin die Möglichkeit offen, erneut gegen die Einschränkung der Briefwahl zu klagen. Präsident Donald Trump behauptet seit Jahren, bei der brieflichen Stimmabgabe komme es zu Wahlbetrug im großen Stil, ohne Beweise vorzulegen. Beobachterinnen und Beobachter sehen in der Einschränkung der Briefwahl den Versuch, insbesondere demokratische Wählerinnen und Wähler von der Stimmabgabe abzuhalten. Weiter mit zwei Kurzmeldungen. Erneut ist in der Straße von Hormuz ein Öltanker angegriffen worden. Er sei vor der Küste des Omans von einem unbekannten Geschoss getroffen worden, meldet die britische Behörde zur Sicherheit der Schifffahrt. Das Schiff sei manövrierunfähig, die Besatzung sei in Sicherheit. Wer für den Angriff verantwortlich ist, blieb zunächst unklar. Bei einem nächtlichen Überfall durch eine bewaffnete Bande sind in Haiti über 40 Menschen getötet worden, das berichten Nachrichtenagenturen. Der Angriff eignete sich nahe der Hauptstadt Port-au-Prince. In der strategisch wichtig gelegenen Nachbarschaft oberhalb der Hauptstadt bekämpfen sich seit Monaten verschiedene Banden. Die Sicherheitslage im Land gilt schon länger als sehr schlecht. Das Wetter. In der Nacht gibt es teils kräftige Gewitter, tagsüber wird es vorübergehend ziemlich sonnig, dann gibt es wieder lokale Schauer bei 23 bis 26 Grad. Das waren Nachrichten von Radio SRF, verantwortlich war Patrick Walter.